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1: Mit Hannes Harp, guten Morgen. Heute ist Internationaler Tag des Bieres. Die Idee dahinter ist, an diesem Tag Freunde zu treffen und gemeinsam ein Bier zu trinken. Das passiert zwar immer seltener, trotzdem trinken die Österreicherinnen und Österreicher statistisch gesehen 98 Liter Bier im Jahr. Die Menschen greifen aber immer öfter zum Radler oder zu Limonaden. Jeder Dritte trinkt regelmäßig alkoholfreies Bier. Das Geschäft mit alkoholfreien Getränken wird für die Brauereien daher immer wichtiger. Heute Vormittag versammeln sich in Wien Männer, um gegen Gewalt an Frauen zu demonstrieren. Unter den Demonstranten auch der frühere Sozialminister Johannes Rauch oder Schauspieler Cornelius Urbonia. Die Männerdemo geht unter dem Motto Männergewalt ist eine Schande, ist gefährlich und tötet Frauen über die Bühne. Signa-Gründer René Benko soll Ex-Aufsichtsratschef Alfred Gusenbauer schwer belastet haben. Dabei geht es um eine Abschlagszahlung, wie der Standard berichtet. Die Wirtschafts- und Korruptionsstaatsanwaltschaft ermittelt seit dem Frühjahr gegen Gusenbauer wegen Untreue und Betrug. Durch Gusenbauer soll zwei Signa-Gesellschaften ein Schaden von 10 Millionen Euro entstanden sein. Viele Pflanzen im Garten brauchen selbst bei großer Hitze nicht jeden Tag Wasser. Das rät der österreichische Biodiversitätsrat. Wer seltener, aber dafür gründlich gießt, stärkt die Pflanzen. Sie bilden tiefere Wurzeln und können sich selber besser mit Wasser versorgen. Außerdem kann man so Wasser sparen.
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0: 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Lass es uns probieren, was soll schon passieren, Emily.
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2: Mit Christina Adler. Heute ist Internationaler Tag des Bieres. Die Idee dahinter ist, an diesem Tag gemeinsam mit Freunden mit einem Bier anzustoßen. Die Österreicherinnen und Österreicher trinken statistisch gesehen 98 Liter Bier im Jahr, sagt uns Gösser Braumeister Michael Zotter.
3: Damit sind wir aber immer noch auf Platz 2 weltweit. Gleichzeitig sehen wir, dass sich das Konsumverhalten ändert. Die Menschen gehen seltener aus, achten stärker auf ihre Ausgaben und treffen bewusstere Entscheidungen rund um Ernährung und Alkohol.
2: Die Österreicherinnen und Österreicher greifen auch immer öfter zu Radler und Limonaden. Jeder Dritte trinkt regelmäßig alkoholfreies Bier. Signa-Gründer René Benko soll Ex-Aufsichtsratschef Alfred Gusenbauer schwer belastet haben. Dabei geht es um eine Aufschlagszahlung, wie der Standard berichtet. Die Wirtschafts- und Korruptionsstaatsanwaltschaft ermittelt seit dem Frühjahr gegen Gusenbauer wegen Untreue und Betrug. Durch Gusenbauer soll zwei Signa-Gesellschaften ein Schaden von 10 Millionen Euro entstanden sein. Gegen Meta gibt es jetzt eine Millionenstrafe wegen mangelhaftem Jugendschutz. Der Facebook-Mutterkonzern ist von einem Gericht im US-Bundesstaat New Mexico zu einer Strafe von umgerechnet 500 Millionen Euro verurteilt worden. Meta soll Kinder und Jugendliche zu wenig vor sexueller Ausbeutung geschützt haben und junge Nutzer bewusst abhängig gemacht haben. Der Konzern hat gegen das Urteil Berufung eingelegt. Und Fußball. Gestern konnten alle drei österreichischen Clubs ihre Hinspiele in der dritten Quali-Runde in der Conference League gewinnen. Rapid hat mühevoll gegen Paide mit einem 4:1 gewonnen. Auch Austria Wien gewinnt auswärts gegen Beitar Jerusalem mit 2:1. Und Salzburg besiegt Paphos aus Zypern mit einem 1:0.
4: Sicher unterwegs und gut informiert sind Sie auf den Tiroler Straßen im U1 Verkehrsservice. Und da sind uns soweit keine Probleme bekannt. Sollte Ihnen was im Tagesverlauf auffallen, ein Unfall, Stau oder Blitzer, dann jederzeit gerne anrufen bei uns unter der 052 42 61 0 30 30. Gute Fahrt!
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4: Wir schauen damit weiter zum Wetter und die große Hitzewelle, die ist gestern mit einigen, teils auch sehr kräftigen Regenschauern einmal zu Ende gegangen. Und heute können wir in Tirol wieder mal ein bisschen durchschnaufen, kann man sagen. Die Höchstwerte, die sind heute nämlich ja durchschnittlich für den Sommer mit maximal 24 bis 29 Grad. Es kann sich heute am Freitag auch einige Zeit die Sonne zeigen. Im Laufe des Tages bilden sich aber auch einige Regenschauer und Gewitter. Wir schauen zu den aktuellen Werten. Da haben wir 17 Grad in Aldrans und in Udans und 19 Grad werden uns jetzt gerade in Landeck angezeigt. Morgen am Samstag ist es meist sonnig. Mit 27 bis 32 Grad wird es zudem auch wieder etwas heißer. Auch am Sonntag zeigt sich verbreitet die Sonne bei bis zu 34 Grad. Also insgesamt wieder sehr sommerliche Wochenendaussichten.
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4: Da geht's rein, heute in den 7. August 2026. Und was wartet da schon wieder Feines auf uns?
8: Das Wochenende!
4: Ja, so schaut's aus. Das Wochenende ist schon wieder zum Greifen nah. Wir begleiten Sie an diesem Freitag Richtung Wochenende, haben viele aktuelle Infos aus unserem Land und natürlich auch ganz viel Musik für Sie vorbereitet. Und damit wünschen wir jetzt einmal einen schönen guten Morgen

Adriana und Sabrina Kulowitz, neue Musik von Ihnen am Baggersee, waren Sie da unterwegs. Da werden sicherlich auch am Wochenende dann viele hinpilgern. Das Wetter passt hier wieder ganz gut. Wie es wettertechnisch auf den Bergen aussieht, heute und auch morgen, das gibt's gleich bei uns im Bergwetter. Einen schönen guten Morgen um 7.

0: der Mavericks und Pizzy Rico an diesem Freitagmorgen. Wir haben 6:11 und schauen jetzt einmal hinauf auf die Berge.
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0: Ja, das Bergwetter, das bleibt heute in Tirol etwas wechselhaft. Am Vormittag lockern sich die Hangwolken auf und zwischendurch zeigt sich dann auch überall die Sonne. Am Nachmittag steigt vor allem entlang des Alpenhauptkamms und in Osttirol die Wahrscheinlichkeit für Schauer und Gewitter. Örtlich kann es da auch kräftig regnen. Auf 2000 Metern liegen die Temperaturen zwischen 9 und 16 Grad. Auf 3000 Metern zwischen 4 und 9 Grad. Dazu weht schwacher bis mäßiger Wind aus Südwest bis westlicher Richtung. Morgen am Samstag stellt sich dann sonniges und in den Nordalpen stabiles Bergwetter ein. Vor allem in den Bergen Osttirols, aber auch entlang des Hauptkamms ist die Schauer- und Gewittergefahr vor allem am Nachmittag etwas erhöht. Auch in der Höhe wird es schon wieder wärmer. Die Temperaturen in 2000 Metern von 9 bis 16 Grad, in 3000 Metern von 7 bis 10 Grad.
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0: Und wir machen musikalisch weiter und da ist jetzt dieser Herr an der Reihe.
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0: Musik von Brinky. Bernhard Brink und das blonde Wunder. Und das blonde Wunder steht heute generell ganz im Mittelpunkt an diesem 7. August. Es ist nämlich heute Internationaler Tag des Bieres. Der wird heute gefeiert und da haben wir auch bei den Tirolerinnen und Tirolern nochmal nachgefragt, wie viel Bier sie denn so in einer Woche trinken.
1: Vielleicht ein 5, also über Nachmittag und auf geht's heim und dann weiter.
2: Ein Urlaub geht schon, das ist nicht.
3: Aber ist es vielleicht schon mal vorgekommen, dass Sie einmal zu viel Bier getrunken haben?
1: Ja, gewiss.
4: Kein manchmal dazu, da die sagen, nein, bin ich eher nicht dafür. Also Bier trinke ich eher ganz selten.
5: Vielleicht pro Woche 1 oder 2 Pfiffs und das war's.
3: Aber sagen Sie generell zum Spruch, ein Bier in der Früh und der Tag kein Bier?
6: Die größte Lüge, die jemals erzählt worden ist, wer das einmal ausprobiert hat, wird's wissen.
0: Ja. Das hat der ein oder andere sicher schon mal ausprobiert. Das heißt, das lassen wir jetzt lieber und wechseln eher zum Kaffee. Wobei, es gibt schon einige Bierfans, oder?
7: Ich bin schon oft am Weg gewesen, habe viel Bier getrunken.
0: Ja, jetzt ist es noch zu früh, aber später darf man sich da auf alle Fälle eins gönnen, vor allem an diesem Freitag. Ja, warum eigentlich nicht?
8: Prost!

0: Schönen guten Morgen am Freitag hier auf U1. Wir haben es 20 Minuten nach 6. Begleiten Sie mit viel Musik und da freuen wir uns in Kürze auf den Raffi Deutscher.
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0: Und in Kürze am Frühstückstisch auch mit dabei Geraldine Olivier.
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0: Und in Kürze am Frühstückstisch auch mit dabei Geraldine Olivier.
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5: Es ist 5 Minuten vor 6:30 heute an diesem Freitagmorgen.
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5: Wir begleiten Sie hinein in den 7. August mit ganz viel Musik und wünschen einen schönen guten Morgen.

0: Grafi Deutsch malt für uns also ein Bild an diesem Freitagmorgen und wir spielen für Sie gleich weiterhin viel Musik und haben natürlich auch die aktuellen Infos für Sie. Die gibt es jetzt um 6.30 Uhr mit Florian Pirnbacher.
1: Guten Morgen.
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1: Die starken Regenfälle haben gestern Abend für gleich mehrere Murenabgänge im Zillertal gesorgt. Auf der Schlegeisstraße hat eine rund 20 Meter breite und 5 Meter hohe Mure die Straße verlegt. Ein Autofahrer ist dadurch eingeschlossen worden, konnte aber zu Fuß weiter und anschließend mit dem Bus ins Tal fahren. Die Mure soll heute beseitigt werden. Auch in Brandberg ist eine Straße durch eine Mure verlegt worden. Eine zunächst eingeschlossene Person hat abgeholt werden können. Die Feuerwehr ist bis in die Nacht hinein mit Aufräumarbeiten beschäftigt gewesen. Verletzt worden ist niemand. Am 1. Oktober startet in Tirol das erste akademische Studium in Westösterreich, das Pädagoginnen und Pädagogen für Kindergärten und Kinderkrippen ausbildet. Zusätzliche Ausbildung sei immer ein guter und richtiger Weg, zeigt sich Bildungslandesrätin Cornelia Hagele im U1-Interview erfreut.
3: Damen und Herren, die sagen, sie wollen sich auch akademisch noch weiterbilden, die sollen auch diese Möglichkeit haben, auch in der Elementarpädagogik sowie in ganz vielen anderen Bereichen unseres Lebens und in den Dingen, die wir im täglichen Leben brauchen, ist es, glaube ich, wichtig, auch eine entsprechende Ausbildung noch anzubieten.
1: Studierende sollen sich intensiver mit Situationen beschäftigen, die für neue Elementarpädagogen eine Herausforderung darstellen können. Das Studium soll eine Ergänzung zum derzeitigen System sein. Bis 15. August kann man sich auf der Website der Pädagogischen Hochschule Tirol noch anmelden. Ein kurioser Zwischenfall hat gestern Nachmittag den Bahnverkehr bei Telfs behindert. Von einem Auto hat sich während der Fahrt ein Anhänger mit einem mobilen WC und einem Urinal gelöst und ist bis zu der nahe der Straße gelegenen Bahngleisen gerollt. Die Ladung ist dabei ins Gleis geragt und von einem Zug gestreift worden. Verletzt worden ist niemand, beide Gleise sind aber kurzzeitig gesperrt gewesen. Und Felix Gall hat gestern die dritte Etappe der Burgos-Rundfahrt gewonnen und damit den ersten Profisieg seit seinem legendären Etappenerfolg bei der Tour de France 2023 geholt. Gall führt damit jetzt auch die Gesamtwertung der Rundfahrt in Nordspanien an. Heute und morgen stehen die letzten beiden Etappen an. Das war das Neueste zum Start in den Tag und damit jetzt zu dir, Fabian.
0: Kann man also sagen Buenos Dias, oder?
1: Genau.
0: Aber wir sagen schönen guten Morgen zu Ihnen auf die Tiroler Straßen im U1 Verkehrsservice. Und da ist alles soweit noch ruhig. Sie kommen störungsfrei voran. Wir wünschen eine gute Fahrt hinein in diesen Freitag. Schauen zum Wetter und zu den aktuellen Temperaturen. Da haben wir 16 Grad gerade in Aachenkirch am Aachensee und auch in Westendorf. 19 Grad in Innsbruck, 18 in Haiming und ein bisschen frischer in Navis bei 11 Grad. Es wird heute nicht mehr so heiß wie zuletzt in Tirol. Die Höchstwerte, die steigen maximal auf 24 bis 29 Grad, also voll im Durchschnitt für den Sommer. Dazu kann sich die Sonne heute wieder einige Stunden zeigen. Am Nachmittag ziehen dann aber auch stellenweise Regenschauer und Gewitter durch. Das Wochenende, das wird überwiegend sonnig. Die Werte, die steigen dann auch wieder auf bis zu 34 Grad, also perfektes Bade- und Wanderwetter.
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0: Und jetzt wechseln wir sie kräftig auf mit Brennholz und Beiler Beiler.

0: Es ist 6:07.
1: Italienisch.
2: Oh, molto facile.
1: Du meinst?
2: Sì, sì.
1: Ich soll?
2: Sì, sì.
1: Also gut.

0: Das waren die Kastelroter Spatzen und einer, der die Kastelroter Spatzen mitbegründet hat und auch viele Jahre da mit dabei war, der ist übrigens auch morgen beim UNS Frühschoppen mit dabei, und zwar Oswald Sattler. Morgen Heumut Alm in Obergurgl von 12 bis 15 Uhr, also seien Sie da gerne mit dabei.
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0: Und da haben wir jetzt die erste Hälfte für Sie. Die Witter, bis zu den Jungfrauen stehen der Mittelpunkt, Florian.
2: Ja, und die Witter, die müssen heute einmal nicht vorauspreschen, sondern dürfen anderen den Vortritt lassen. Ausgerechnet Geduld und Zurückhaltung bringen sie schneller ans Ziel als jede spontane Aktion.
0: Die Stiere bekommen heute Lust auf Veränderung und werfen gewohnte Pläne kurzerhand über Bord. Ein spontaner Einfall könnte für überraschend viel Schwung und auch gute Laune sorgen.
2: Die Zwillinge haben heute wenig Interesse an langen Gesprächen und genießen lieber ein bisschen Ruhe. Beim Abschalten entsteht eine Idee, die sie schon länger gesucht haben.
0: Die Krebse zeigen sich heute ungewöhnlich direkt und sagen klar, was sie denken. Das sorgt zwar zunächst für überraschte Gesichter, räumt dann aber eine alte Unklarheit endlich aus dem Weg.
2: Die Löwen müssen heute nicht im Mittelpunkt stehen und fühlen sich in der zweiten Reihe erstaunlich wohl. Beobachten statt auftreten bringt ihnen eine besonders wertvolle Erkenntnis.
0: Und die Jungfrauen, die dürfen heute das Chaos einfach einmal Chaos sein lassen. Ein ungeplanter Tagesablauf entwickelt sich nämlich viel schöner als jeder perfekt organisierte Plan es überhaupt könnte. Und gleich haben wir die zweite Hälfte, Waage bis Fische, und Sie sind übrigens auch morgen mit dabei, so wie Oswald Sattler beim Morgens Frühschoppen auf der Hohen Mutalm, und zwar die Let's Fets Gruppe aus dem Ötztal, jetzt mit dem Ötztaler Bauernblues. Schon ein bisschen zum Einstimmen auf morgen.

0: Es ist 6.44 Uhr. Guten Morgen.
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0: Teil 2, Waage bis Fische.
2: Die Wagen treffen heute eine Entscheidung, ohne lange alle Seiten abzuwägen. Ihr erster Impuls ist überraschend eindeutig und führt sie genau in die richtige Richtung.
0: Die Skorpione, die zeigen heute offen ihre weiche und verspielte Seite. Ein ehrliches Kompliment oder eine kleine Albernheit bringt mehr Nähe als geheimnisvolles Schweigen.
2: Die Schützen zieht es heute nicht in die Ferne, sondern ganz bewusst nach Hause. Ein ruhiger Abend im vertrauten Umfeld wird spannender, als sie zunächst vermuten.
0: Die Steinböcke nehmen heute ihre Pflicht weniger ernst und gönnen sich etwas vollkommen Unvernünftiges. Genau diese kleine Ausnahme liefert ihnen neue Energie für die kommenden Tage und das Wochenende.
2: Die Wassermänner halten sich heute lieber an einen klaren Plan, statt alles spontan zu verändern. Die ungewohnte Struktur verschafft ihnen überraschend viel Freiheit und einen entspannten Kopf.
0: Ja, und die Fische, die lassen sich heute nicht treiben, sondern übernehmen entschlossen das Kommando. Mit einer klaren Ansage lösen sie eine Situation, die schon länger festgefahren ist. Das war der Blick in die Sterne und wir wünschen frohes Aufstehen an diesem Freitag, heute am 7. August.

0: Scheiße Not sagt tausendmal Nein und wir sagen tausendmal Ja zu diesem Freitag und begleiten Sie mit viel Musik. In Kürze Osborne Cody und die Chefpartie und Vincent und Fernando. Und jetzt Musik von Jesse Green.
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0: Guten Morgen.

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1: Mit Christina Adler. Österreich ist das Land der Biertrinker. Oder besser gesagt war, denn mit einem jährlichen Pro-Kopf-Konsum von 120 Litern können wir nicht mehr mithalten. Heutzutage sind es gerade einmal 93 Liter pro Nase und Jahr, sagt uns Josef Rieberer, Geschäftsführer bei Murauer Bier.
2: Leider hat sich das schlechte 2025er Jahr auch vor allem im ersten Quartal 2026 fortgesetzt am österreichischen Biermarkt. Im zweiten Quartal konnte das ein bisschen nivelliert werden, aber wir sind nach wie vor noch unter Vorjahresniveau. Auf einem Niveau, das ohnehin sehr schlecht ist.
1: Die Brauereien müssen sich deswegen etwas anderes überlegen. Limonaden oder alkoholfreies Bier sind mittlerweile extrem wichtig fürs Geschäft. Heftige Unwetter haben gestern für zahlreiche Feuerwehreinsätze in Österreich gesorgt. Besonders in Salzburg, im Pinzgau und Pongau sind Bäche über die Ufer getreten, Straßen wurden überflutet und auch mehrere Muren sind abgegangen. Insgesamt mussten 32 Feuerwehren zu 79 Einsätzen ausrücken. Im Kötschachtal waren 11 Menschen eingeschlossen, 6 Wanderer mussten mit dem Polizeihubschrauber gerettet werden. Auch in Tirol im Raum Innsbruck sind Keller überflutet worden und im Zillertal sind mehrere Muren abgegangen. Nachdem gestern Nachmittag ein Überfallsalarm beim Schmuckhändler und Auktionshaus Dorotheum in der Währinger Straße in Wien einen Großeinsatz der Polizei und Cobra ausgelöst hat, wird nach wie vor nach dem mutmaßlichen Täter gesucht. Eine Zeugin soll einen maskierten Mann gesehen haben, der möglicherweise eine Schusswaffe bei sich hatte. Die Mitarbeiter sind daraufhin aus dem Geschäft geflüchtet. Verletzt wurde niemand. Vor Mallorca ist das Meer derzeit so warm wie noch nie. Eine Meeresboje hat dort eine neue Rekordtemperatur von über 33 Grad gemessen. Im westlichen Mittelmeer liegt die Wassertemperatur derzeit rund 4 Grad über dem langjährigen Durchschnitt. Die immer höheren Wassertemperaturen gefährden laut Forschern nicht nur empfindliche Ökosysteme im Meer, sondern erhöhen auch die Gefahr heftiger Unwetter im Herbst.
3: Wir sind bei Ihnen auf den Tiroler Straßen um 7:02. Das ist der U1 Verkehrsservice mit guten Infos. Sie kommen da störungsfrei hinein in den Freitag. Wir wünschen eine gute und eine sichere Fahrt. Schauen zum Wetter und da geht es meist dicht bewölkt hinein in diesen neuen Tag. Das aktuell bei 18 Grad in Genbach, 16 Grad in Rinn und 18 Grad sind es auch in Nassereit. Es lockert dann aber nach und nach auf und die Sonne kann sich wieder für ein paar Stunden im ganzen Land zeigen. Die Werte, die steigen dann auf 24 bis 29 Grad. Es wird also nicht mehr ganz so heiß wie in den letzten Tagen. Da können wir also mal ein bisschen durchschnaufen. Am Nachmittag können zudem heute auch wieder Schauer und Gewitter mit dabei sein. Zum Ausblick, morgen am Samstag und auch übermorgen am Sonntag gibt die Sonne überwiegend den Ton an und es wird auch wieder etwas heißer. Morgen am Samstag bei bis zu 32 Grad, am Sonntag gehen sich bis zu 34 Grad aus.
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3: Guten Morgen und neben viel Musik gibt es bei uns auch gleich in der Früh wieder den Blick in die Kinos. Wir halten Sie da ja immer am Laufenden, was sich so tut auf der großen Leinwand. Und da gibt es aktuell, David Bleiberger-Kreins, ein spektakuläres Gerücht.
6: Ja, die Gerüchteküche, die brodelt zurzeit anständig. Anscheinend soll es eine Fortsetzung zu Kevin allein zu Hause geben, inklusive dem Hauptdarsteller Macaulay Culkin. Außerdem gibt es mit Ice Cream Man wieder mal richtig abgefahrene Horror-Action in den Kinos. Mehr dazu gleich in erster Reihe Fußfrei.
3: Da sind wir schon gespannt und freuen uns jetzt aber zunächst einmal auf Musik. Jetzt mit den Flippers und Acapulco.
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0: Musik von Albert Hammond. It Never Rains in Southern California. Ja, bei uns in Tirol schon. Da hat gestern ordentlich Rohrlassen. Das ist der Freitagmorgen auf U1 und bei uns gibt es jetzt wieder mal Popcorn zum Frühstück.
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4: Dwayne The Rock Johnson ist wieder mal im Einsatz. Es gibt den ersten Trailer zur Actionkomödie Jumanji Open World. Es ist der mittlerweile dritte Teil in der neuen Jumanji-Filmreihe. Die letzten zwei waren ja riesige Kassenerfolge. Diesmal verlassen die Charaktere die bekannte Dschungelwelt und tauchen in der realen Welt auf.
5: Sie sind Videospielfiguren, aber sie stecken im Demo-Modus fest.
4: Jack Black, Kevin Hart und Karen Gillian sind natürlich auch wieder dabei.
6: Ich befürchte langsam, wir sind nicht in Jumanji.
4: Zu Weihnachten erscheint Jumanji Open World dann in den heimischen Kinos. Es gibt spannende Neuigkeiten für alle Kinder der 1980er Jahre. Angeblich gibt es erste Pläne zu einer Kevin-Allein-zu-Haus-Fortsetzung mit Macaulay Culkin.
7: Niemand wirft mit Steinen auf mich und kommt damit durch!
4: Der ehemalige Kinderstar war anscheinend am Disney-Gelände und hat an einem Kreativmeeting teilgenommen. Zurzeit sind das natürlich eher Gerüchte, aber der Kevin-Darsteller hat schon öfters gesagt, dass er an einem Sequel interessiert wäre und auch schon Ideen für die Handlung hat. Ich gebe natürlich Bescheid, sobald es hier Neuigkeiten gibt.
8: Was ist passiert?
9: Jemand hat meiner Mami wehgetan.
8: Wer?
9: Ich?
4: Und wenn Schauspieler und Regisseur Eli Roth einen neuen Film dreht, kann man sich ziemlich sicher sein, dass es blutig wird. Ice Cream Man heißt sein neuester Film und klingt ja erstmal sehr unschuldig, hat es aber in sich.
9: Habt ihr heute den weirden Eismann gesehen?
10: Was meinst du mit weird?
9: Der war überall, als ob er mich verfolgen würde.
4: Ein geheimnisvoller Eisverkäufer verteilt Süßigkeiten an Kinder und verwandelt die Kinder so in Killermaschinen. So viel sei gesagt, der Film ist abgefahren, blutig und sicher nichts für schwache Nerven.
11: Oh mein Gott!
4: Ice Cream Man startet ab sofort auch in Österreich. Viel Spaß im Kino, David Bleiberger-Kreins.
12: Was zur Hölle ist hier los?
4: Unterhaltungsredaktion.
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0: Ja, danke schön für diese Übersicht und natürlich auch viel Spaß in den Kinos. Und viel Freude jetzt bei uns mit Musik von den Hollerstauden und dem Sommergefühl.

0: 15 Minuten nach 7. Schönen Freitagmorgen hier bei uns auf U1. Und heute geht's bei uns auch wieder hoch hinaus.
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0: Ja, da hören wir heute Vormittag schon die dritte Folge von unseren Gletschergeschichten in diesem Sommer. Heute wird Kollegen Philipp Wachter, Beate Rubatscher zur Seite stehen und auch Rede und Antwort stehen, die Geschäftsführerin der Pitztaler und Kaunertaler Gletscherbahnen. Einmal einen schönen guten Morgen an den Philipp.
2: Ja, schönen guten Morgen. Es wird heute wieder ein traumhafter Tag bei dem Wetter. Der Pitztaler Gletscher steht heute wieder im Fokus. Heute geht es auf über 2900 Meter gemeinsam mit der Beate. Schönen guten Morgen.
3: Morgen, Philipp. Herzlich willkommen in der schönen, wunderschönen Berg- und Morgenluft.
2: Ich habe noch gehört, 2900 Meter, da steht eine Kapelle. Die schauen wir uns heute genauer an, oder?
3: Ganz genau, da gehen wir jetzt gleich rüber. Wir starten vom Gletscherrestaurant und in circa 5 Minuten gehen wir rüber Richtung Osten zur Kapelle, wo ich dir die dann zeige.
2: Und dann haben wir einen wunderschönen Meditationsweg, den wir heute hier oben gehen werden. Wetter spielt auch mit, da freuen wir uns jetzt drauf. Endlich wieder ein paar Meter gehen, gute Bergluft und Sie können natürlich mit dabei sein. Social Media werden wir ein paar Fotos und Videos posten und hier im Programm zwischen 10 und 12 gibt es die Einstiege dazu. Heute wieder die Gletschergeschichten auf U1. Jetzt wieder zurück ins Studio.
0: Ja, danke schön, Philipp. Also seien Sie da gerne heute mit dabei. Und falls Sie auch eine Folge unserer Gletschergeschichten nachhören wollen, dann einfach ab auf unsere Homepage u1-radio.at. Und um 10 Uhr am Vormittag gibt es dann heute eine neue Folge. Und damit einen schönen guten Morgen auf U1. Heute am Freitag, dem 7. August.

0: Die Schilcherlands Buben auf U1 heute an diesem Freitagmorgen. Gleich geht's bei uns weiter mit Billy Joel Spears. Und Blanket on the Ground und neue Musik liefern die Zillertaler Spitzbuben. 20 Minuten nach 7 haben wir's. Wir wünschen einen schönen guten Morgen.
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0: Wir begleiten Sie hinein in den Freitag mit viel Musik, gleich das Tauernecho und auch die Maite Kelly, die bringt uns einen Kuss in Paris. Zuvor bringt uns Florian Pürnbacher jetzt wieder die aktuellen Tirol-Nachrichten um 7.30 Uhr.
1: Einen schönen guten Morgen.
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1: In der Wiltschenau ist gestern Nachmittag ein Traktor während der Fahrt in Brand geraten. Der 32-jährige Lenker hat Rauch bemerkt, angehalten und die angehängte Ballenpresse noch abkoppeln können. Kurz darauf ist der Traktor bereits in Vollbrand gestanden. Verletzt worden ist niemand. Weil Diesel und Öl ausgetreten sind, haben rund 30 Kubikmeter Erde abgetragen werden müssen. Die Wiltschenauer Landesstraße ist für die Lösch- und Aufräumarbeiten mehrere Stunden gesperrt bzw. nur einspurig befahrbar gewesen. Auch die Unwetter haben gestern in Tirol für gleich mehrere Einsätze gesorgt. Besonders betroffen ist das Zillertal gewesen. Auf der Schlegeisstraße ist eine rund 20 Meter breite und 5 Meter hohe Mure abgegangen. Ein Autofahrer hat deshalb nicht mehr talauswärts fahren können, ist zu Fuß weitergegangen und später mit dem Bus ins Tal gekommen. Die Mure soll heute beseitigt werden. Auch in Brandberg hat eine Mure eine Straße blockiert. Eine betroffene Person konnte abgeholt werden. Die Feuerwehr ist dort noch bis in die Nacht hinein mit den Aufräumarbeiten beschäftigt gewesen. Das tatsächliche Ausmaß der Schäden kann heute erst geklärt werden. Verletzte hat es keine gegeben. Und alle Jahre wieder spenden die Tirolerinnen und Tiroler tausende Schultaschen an Familien, die sich keinen neuen Rucksack für ihre Kinder leisten können. 1.100 sind heuer zusammengekommen. Im Flüchtlingsheim in der Innsbrucker Rossau haben engagierte Asylwerber die Taschen diese Woche auf Hochglanz poliert und mit der nötigen Ausrüstung gefüllt. Für Landesrat René Zumtobel ein Projekt, das Nachhaltigkeit mit einem sozialen Gedanken verbindet.
3: Das neue Schuljahr ist nicht mehr weit. In einem Monat beginnt es dann schon wieder. Und dann werden Schülerinnen und Schüler mit einer Schultasche in die Schule gehen, die sie nichts kostet, die aber mindestens genauso gut ist, fast wie eine neue, weil sie wird gereinigt, sie wird repariert, sie wird vor allem auch bestückt mit Malstiften, mit Schulheften.
1: Neben den Asylwerbern sind auch zahlreiche Vereine wie die Freiwilligen Feuerwehren, die Caritas, der Elternverband und andere an der Aktion beteiligt. Falls auch Sie fürs nächste Jahr eine Schultasche spenden möchten, wenden Sie sich am besten an Ihren örtlichen Bauhof. Das war das Neueste aus Tirol und damit jetzt wieder zu dir, Fabian.
0: Wir sind auf den Tiroler Straßen im U1 Verkehrsservice mit weiterhin guten Informationen. Sie kommen störungsfrei voran. 052 42 61 030 30. Die Nummer für Ihre Verkehrsnachrichten an uns. Wir sagen vielen Dank im Vorhinein und wünschen eine gute und sichere Weiterfahrt. Schauen damit gleich weiter zum Wetter und es ist jetzt meist noch dicht bewölkt in Tirol. Es lockert dann aber immer mehr auf und die Sonne kann herauskommen. Die Höchstwerte, die erreichen dann 24 bis maximal 29 Grad. Aktuell sind es 19 Grad in Kufstein und 16 Grad in Telfes im Stubaital und auch in Elbigenalb. Im Tagesverlauf bilden sich heute aber auch dann wieder vermehrt Quellwolken und vielerorts gegen Regenschauer und teils auch kräftige Gewitter nieder. Das Wochenende, das wird generell meist sonnig bei bis zu 34 Grad.
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0: Schönen guten Morgen, heute an diesem Freitag, dem 7. August. Das Wochenende steht vor der Tür und bei uns ist auch wieder einiges geboten im Land.
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0: Morgen am Samstag, Schortenfest der Freiwilligen Feuerwehr Schwendau bei der Hornbergbahn. Beginn 17 Uhr für musikalische Unterhaltung sorgen die Musibrieder und auch das Tauernecho. Und nächstes Wochenende dann der Milser Kirchtag für den guten Zweck, 14. August. Beginn 14 Uhr mit dabei die Eschenauer Tanzelmusi, Schnapsidee, die Lungauer und viele mehr. Am 15. August beginnt um 10.30 Uhr mit dabei sind die Tegernseer Tanzelmusi, die Hallgrafen Musikanten, Wüderer Musi und viele mehr. Moderation von Conny Bürger. Weitere Infos finden Sie unter milser-kirchtag.at.
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0: Das war der Josh von dir, ein Tattoo, und einer, der auch viele Tattoos hat, ist wieder im Studio. Florian Birnbacher, wie viele hast du?
1: 11, 12 dürften es mittlerweile sein.
0: So viele.
1: Aber keines von dir, Fabian.
0: Ja, vielleicht kommt es ja noch. Die andere Bobacke war noch frei.
1: Stimmt.
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0: Und da starten wir beim Radsport aus Tiroler Felix Gall. Florian, der zeigt sich aktuell in Topform.
1: Ja, und zwar bei der Burgos-Rundfahrt in Nordspanien. Da hat der 28-Jährige gestern die dritte Etappe gewonnen und damit den ersten Profisieg seit seinem legendären Erfolg bei der Königsetappe der Tour de France 2023 geholt. Und Gall hat auch gleich die Führung in der Gesamtwertung übernommen. Zwei Etappen stehen jetzt noch aus, heute und morgen. Für Gall ist die Rundfahrt im Baskenland gleichzeitig der letzte große Formtest vor der Vuelta a España, die dann Ende August startet.
0: Da drücken wir auch wieder fest die Daumen. Aber auch in Ischgl im Bad Nauntal dreht sich heute und auch morgen wieder alles ums Radlfahren.
1: So ist es, denn beim traditionsreichen Ischgl Iron Bike gehen mehr als 700 Teilnehmerinnen und Teilnehmer aus 20 Nationen an den Start. Auf dem Programm stehen Marathonbewerbe in 4 Kategorien sowie ein spektakulärer Shorttrack mitten im Ortszentrum. Mit dabei ist auch Tirols Mountainbike-Aushängeschild Daniel Federspiel, der bereits zum 23. Mal startet und wieder um den Sieg mitfahren will.
0: Damit schauen wir weiter zum Fußball. Die WSG Tirol trifft heute Abend in ihrem ersten Auswärtsspiel in der heurigen Bundesliga-Saison auf den STR Altach.
1: Ja, die Wattener sind vergangene Woche mit einem Unentschieden gegen Sturm Graz in die Saison gestartet. Philipp Semlic ist im Hinblick auf das Spiel gegen Altach positiv gestimmt, betont aber auch, dass vermeintlich kleinere Gegner wie Altach nicht zu unterschätzen sind, gerade dann nämlich, wenn es ums Budget geht.
3: Geld schießt keine Tore, aber Geld erhöht die Wahrscheinlichkeit auch für Erfolg. Das ist einfach so. Und wenn wir uns letztes Jahr anschauen, dass der Benny Böckli Leihspieler von Rapid Wien war und eine sehr, sehr gute Saison für uns hier gespielt hat und er dann, ja, wenn er von Rapid Wien wegwechselt, wir ihn uns nicht leisten können und er dann nach Altach gehen kann, dann weißt du einfach, wie die Kräfteverhältnisse sind. Und so seriös und nüchtern musst du es einschätzen können.
1: Das letzte Aufeinandertreffen zwischen der WSG und Altach ist mit 0:0 unentschieden ausgegangen. Anpfiff ist heute Abend um 19.30 Uhr in Altach.
0: Und der FC Wacker Innsbruck will heute an seinen 5:0 Auftakterfolg in der zweiten Liga anknüpfen.
1: Ja, das dürfte aber gegen Bundesliga-Absteiger Blau-Weiß Linz um einiges schwieriger werden als zuletzt gegen Bregenz. Um 20.30 Uhr geht es auch da los, auswärts in Linz.
0: Da drücken wir natürlich auch die Daumen.
1: Das
0: und machen weiter mit der Musik. Destivo, Dottore Amore. Einen schönen guten Morgen am Freitag.

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1: Mit Christina Adler. Heute ist Internationaler Tag des Bieres und Österreich gehört zu den Ländern mit dem höchsten Bierkonsum. Allerdings trinken die Menschen hierzulande mit rund 98 Litern Bier pro Jahr weniger als früher. Die Brauereien stellen fest, dass generell weniger Alkohol getrunken wird. Niki Rieger, der Geschäftsführer und Eigentümer der Hirter Brauerei.
2: In den Altersgruppen ein bisschen unterschiedlicher gehandhabt und auch vielleicht aus unterschiedlicheren Motiven, aber in Summe wird etwas weniger und auch bewusster Alkohol konsumiert.
1: Die Menschen greifen immer öfter zu Radlern oder Limonaden. Jeder Dritte trinkt regelmäßig alkoholfreies Bier. Das Geschäft mit alkoholfreien Getränken wird für die Brauereien daher immer wichtiger. Bei seiner Sommertour in Salzburg hat Bundeskanzler Stocker mit einer Aussage zu unbezahlter Kinderbetreuung für Aufregung gesorgt. Auf die Frage einer Besucherin zum Thema hat er geantwortet, er würde Kinderbetreuung nicht als Arbeit sehen. Dafür gab es Protestrufe aus dem Publikum. Stockers Sprecher stellt später klar, der Kanzler wolle die Leistung von Müttern keinesfalls in Frage stellen. Er lehne nur ab, Kinder als reine Rechenbeispiele zu sehen. Die Grünen fordern trotzdem eine Entschuldigung. Auf Facebook gibt es zu wenig Jugendschutz. Deshalb ist Meta von einem Gericht im US-Bundesstaat New Mexico zu einer Strafe von umgerechnet 500 Millionen Euro verurteilt worden. Der Facebook-Mutterkonzern soll Kinder und Jugendliche zu wenig vor sexueller Ausbeutung geschützt haben und junge Nutzer bewusst abhängig machen. Der Konzern hat gegen das Urteil Berufung eingelegt. Pflanzen sollten nicht durch zu häufiges Gießen verwöhnt werden. Sie brauchen auch bei großer Hitze nicht jeden Tag Wasser. Das rät der österreichische Biodiversitätsrat. Wer seltener, dafür aber gründlicher gießt, stärkt die Pflanzen. Sie breiten dann tiefere Wurzeln und können sich besser selbst mit Wasser versorgen. Außerdem kann man so Wasser sparen.
3: 8:02, schönen guten Morgen zu Ihnen auf die Tiroler Straßen. Das ist der U1 Verkehrsservice und da kommen Sie überall problemlos voran. Wir wünschen eine gute und eine sichere Weiterfahrt. Schauen zum Wetter und zu den aktuellen Temperaturen. Da haben wir 16 Grad in Sistrans und 19 Grad sind es in Prutz und in Tiersee. Die Werte, die steigen heute maximal auf 24 bis 29 Grad. Da wird es also heute mal nicht mehr ganz so heiß wie zuletzt. Dazu kann sich, wenn sich die Wolkenfelder, die jetzt noch am Himmel sind, auflösen, die Sonne für ein paar Stunden zeigen. Im Laufe des Nachmittags werden die Wolken dann aber auch schon wieder dichter und es kann teils kräftige Regenschauer und Gewitter abgeben. Zum Wochenendausblick, morgen am Samstag ist es meist sonnig, mit 27 bis 32 Grad wird es zudem auch wieder etwas heißer. Auch am Sonntag, also übermorgen, zeigt sich verbreitet die Sonne bei bis zu 34 Grad.
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3: Schönen guten Morgen, heute am 7. August und das ist wirklich für alle Hopfen- und Malz-Fans ein absoluter Feiertag. Es ist nämlich Internationaler Tag des Bieres und da gehen wir passenderweise gleich der Frage nach, warum Bierflaschen eigentlich in den meisten Fällen immer braun sind. Mehr dazu in Kürze bei Hätten Sie es gewusst und wir haben auch viel Musik für Sie vorbereitet. Gleich Oliver Frank, die italienische Sehnsucht und jetzt André Busse, ich habe es dir doch gesagt.

0: italienische Sehnsucht. Musik von Oliver Frank. Flo, hast du auch italienische Sehnsucht?
1: Jetzt gerade schon ein bisschen, ja.
0: Ein bisschen. Geht halt noch, oder heute, heuer noch nach Italien.
1: Heute nicht mehr und heuer leider auch nicht für mich.
0: Schade, also die italienische Sehnsucht, die bleibt noch ein bisschen bestehen.
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3: 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Unsere heutige Frage lautet:
0: Warum sind Bierflaschen eigentlich meistens braun und nicht durchsichtig? Heute ist ja internationaler Tag des Bieres und ja, da hast du das einmal, Florian, zum Anlass genommen, um ein bisschen zu recherchieren. Was hat es denn jetzt mit diesen braunen Flaschen genau auf sich?
1: Ja, Fabian, Bier wird meistens in braune Flaschen abgefüllt, weil das braune Glas den Inhalt vor Licht schützt. Treffen nämlich Sonnenlicht oder starkes künstliches Licht auf das Getränk, verändern sich die Bitterstoffe aus dem Hopfen chemisch. Da entstehen dann schwefelhaltige Verbindungen, die auch schon in kleinen Mengen für einen unangenehmen Geruch und einen pelzigen Geschmack sorgen. Fachleute sprechen dabei vom sogenannten Lichtgeschmack. Braunes Glas hält die dafür verantwortlichen UV-Strahlen besonders gut ab. Eine Art Sonnencreme für Bier also. Grünes Glas bietet zwar auch einen gewissen Schutz, ist aber deutlich weniger wirksam. Durchsichtige Flaschen schützen das Bier dagegen praktisch gar nicht.
0: Aber trotzdem gibt es ja auch immer wieder Bier, auch in grünen oder durchsichtigen Flaschen zu kaufen. Habe ich zumindest gehört. Selber noch nie.
1: Das hast du richtig gehört, Fabian. Manche Marken füllen ihr Bier trotz des geringeren Schutzes in grüne oder durchsichtige Flaschen ab. Das liegt dann aber meistens am Design. Teilweise kommen dann speziell behandelte Hopfenbestandteile zum Einsatz, die weniger lichtempfindlich sind. Am besten geschützt ist Bier übrigens in der Dose oder ganz original im Fass. Und egal in welcher Verpackung, kühl oder dunkel lagern ist immer eine gute Idee.
0: Da würde ich sagen, machen wir es jetzt wie die Hafendorfer und sagen die Gläser hoch und lass die feiern. Damit einen schönen Tag des Bieres.
4: Prost!

Guten Morgen hier auf Radio U1 Tirol und da geht's jetzt bei uns ab in die 1970er Jahre mit einem großen Disco-Hit damals von Penny McLean und Lady Bump. Hey, viel Spaß. Lady.

0: Ein mobiles WC hat gestern die Bahnstrecke bei Telfs kurzzeitig lahmgelegt. Was da genau los war, das erfahren Sie unter anderem in den nächsten U1 Tirol Nachrichten in rund 10 Minuten um 8.30 Uhr.
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1: Wir haben es jetzt 8.30 Uhr ab 9 und das sind wieder die aktuellen Tirol-Nachrichten mit Florian Pürnbacher.
2: Guten Morgen.
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2: Ein kurioser Zwischenfall hat gestern Nachmittag den Bahnverkehr bei Telfs behindert. Von einem Auto hat sich während der Fahrt ein Anhänger mit einem mobilen WC und einem Urinal gelöst und ist bis zu den Bahngleisen in der Nähe der Straße gerollt. Die Ladung ist dabei ins Gleis geragt und von einem Zug gestreift worden. Verletzt worden ist niemand, beide Gleise sind aber kurzzeitig gesperrt gewesen. Parken könnte in ganz Tirol ab kommendem Jahr deutlich teurer werden. Widerstand kommt jetzt von der Wirtschaftskammer. David Hotter mit den Einzelheiten.
4: Bis zu 3,20 Euro pro Stunde könnten Gemeinden künftig in Kurzparkzonen verlangen. Möglich machen soll das eine Änderung des Tiroler Parkabgabegesetzes, die derzeit in Begutachtung ist. Nach der Arbeiterkammer lehnt jetzt auch die Wirtschaftskammer diese Erhöhung ab. Präsidentin Barbara Zahler warnt vor zusätzlichen Belastungen für Pendlerinnen und Kunden. Gerade außerhalb der Ballungsräume seien nämlich viele Menschen weiterhin auf das Auto angewiesen. Auch für Handel und Gastronomie könnten höhere Parkgebühren Nachteile bringen. Fix ist die Erhöhung aber ohnehin noch nicht. Der Landtag könnte erst im Herbst darüber entscheiden. Außerdem müssten die Gemeinden den neuen Höchsttarif auch nicht ausschöpfen. In Innsbruck soll sich 2027 jedenfalls nichts ändern. Dort kostet eine halbe Stunde derzeit 1,10 Euro. Die Stadt hat angekündigt, diesen Tarif im kommenden Jahr nicht weiter anheben zu wollen.
2: Und am 1. Oktober startet in Tirol das erste akademische Studium in Westösterreich, das Pädagoginnen und Pädagogen für Kinderkrippen und Kindergärten ausbildet. Studierende sollen sich dabei etwa intensiver mit Situationen beschäftigen, die für neue Elementarpädagogen eine Herausforderung darstellen können. Das Studium wird als Ergänzung zum derzeitigen System eingeführt. Noch bis 15. August kann man sich auf der Website der Pädagogischen Hochschule Tirol anmelden. Das war das Neueste aus unserem Land und damit jetzt wieder zu dir, Fabian.
1: Der U1 Verkehrsservice und da sind uns soweit auf den Tiroler Straßen keine Probleme bekannt. Auch auf den Schienen, da läuft's gut, kein mobiles WC zu sehen. Damit wünschen wir eine gute und eine sichere Weiterfahrt. Schauen jetzt weiter zum Wetter und wird das heute noch was mit der Sonne? Die Antwort lautet ja, aber es kann noch ein bisschen dauern. Aktuell sind noch einige dichtere Wolkenfelder am Himmel mit dabei. Im Laufe der nächsten Stunden lockert es aber nach und nach auf und die Sonne kann sich dann zeigen. Später, vor allem am Nachmittag und auch Richtung Abend, zieht es dann aber wieder mehr zu und es entstehen teils kräftige Schauer und Gewitter. Davor erreichen die Höchstwerte heute 24 bis 29 Grad. Aktuell sind es 19 Grad in Schönwies und 18 Grad in Igels und den Kundl. Das Wochenende, das wird dann meist sonnig bei bis zu 34 Grad.
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0: Schönen guten Morgen am Freitag. Das ist Radio 1 Tirol am 7. August und auch in dieser Woche haben wir natürlich wieder eine neue Ausgabe von unserem Faltenfrei Mythencheck für Sie.
1: 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Wahrheit oder Mythos?
2: Heute geht es bei uns um die Lippen. Wenn man mal die Lippen aufgespritzt hat, muss man es ständig wiederholen. Wahrheit oder Mythos, Julia?
3: Es ist so zwischen Wahrheit und Mythos. Ich habe die Erfahrung gemacht, dass Leute, die häufig die Lippen aufspritzen, Intervalle zwischen den Behandlungen werden verlängert. Aber natürlich, man altert ja und im Alter wird die Oberlippe länger, das Lippenrot rollt sich ein. Wenn man also auf Dauer, sage ich jetzt, eine schöne Lippe haben macht, muss man halt wahrscheinlich immer wieder einmal was machen. Aber das heißt nicht, dass man die Behandlungen steigern muss und jetzt mal extrem viel spritzen muss. Das stimmt nicht.
0: Dann wissen wir das wieder Bescheid.

Lechufer haben uns ein bisschen Fahrtwind hineingebracht in diesen Freitag heute. Am 7. August, da gratulieren wir auch zum Namenstag heute allen mit den Namen Albert, Friedrich, Donatus, Sixtus und Afra. Herzlichen Glückwunsch. Und die Bauernregel, die besagt heute an diesem 7. August an Sankt Afra Regenfeld, den Bauern es noch lange quält. Das hoffen wir nicht. Und jetzt Musik von Uwe Busse. Schönen guten Morgen.

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1: Mit Christina Adler. Nachdem gestern im Bezirk Korneuburg die Leiche eines 29-Jährigen gefunden wurde, hat der 18-jährige Verdächtige die Tat jetzt gestanden, heißt es von der Polizei. Er ist in die Justizanstalt Korneuburg gebracht worden. Das Opfer ist gestern tot in einem Einfamilienhaus in Langenzersdorf gefunden worden. Zu den Hintergründen sind noch keine Details bekannt gegeben worden. Fast jede Woche wird in Österreich eine Frau ermordet und fast jeden Tag wird eine Frau beinahe ermordet. Deswegen ruft der Verein Stopp Stadtteile ohne Partnergewalt alle Männer dazu auf, Verantwortung zu übernehmen und beim heutigen Protestmarsch gegen Gewalt an Frauen in Wien mitzugehen. Statt nur zu reden, muss in Österreich endlich gehandelt werden, kritisiert die Vorsitzende vom Verein Stopp, Maria Rösselhuber.
2: Bei uns wird halt immer noch diskutiert und wahrscheinlich wird lange diskutiert und in der Zwischenzeit müssen wieder viele Frauen sterben. Also es braucht einfach wirksame Maßnahmen, um Gewalttäter ernsthaft zu stoppen und ernsthafte Konsequenzen.
1: Der Protest startet heute um 9 Uhr bei der Wiener Staatsoper. In Österreich wird wegen des Babymilchskandals jetzt auch gegen die Hersteller Nestle und Danone ermittelt. Auslöser war eine Anzeige der Verbraucherschutzorganisation Foodwatch. Mehrere Hersteller mussten im Winter in mehr als 60 Ländern Babynahrung zurückrufen. Wegen einer möglichen Verunreinigung mit einem Giftstoff, der unter anderem Erbrechen und Durchfall auslösen kann. Wer ein Visum für einen USA-Aufenthalt braucht, wird künftig strenger durchleuchtet. Die US-Regierung will sich bei der Visavergabe noch genauer anschauen, was Antragsteller auf Instagram und ähnlichen Netzwerken so machen. Schon jetzt müssen etwa Studierende ihre Online-Aktivitäten offenlegen. Künftig könnte die Regelung auch für ausländische Journalisten gelten. Außerdem plant die Trump-Regierung, die Aufenthaltszeiten für ausländische Journalisten und Studenten zu kürzen.
3: Gleich haben wir es 3 Minuten nach 9. Wir begleiten Sie auf den Tiroler Straßen im U1-Verkehrsservice und da kommen Sie überall störungsfrei voran. Wir wünschen eine gute und eine sichere Weiterfahrt.
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3: Wir schon weiter zum Wetter. Und da macht die Hitzewelle heute mal Pause in Tirol bei maximal 24 bis 29 Grad. Aktuell sind es 19 Grad in Fügen, 17 in Matrei am Brenner und 16 Grad in Ladis. Es ist zudem heute etwas unbeständiger. Die Sonne kann sich zwar noch etwas zeigen, speziell am Nachmittag können dann aber auch wieder teils kräftige Schauer und Gewitter drüber ziehen. Das Wochenende wird aber wieder sehr sommerlich und sonnig. Morgen am Samstag bei bis zu 32 Grad, am Sonntag dann sogar bei bis zu 34 Grad, also auch perfekt. Das Wetter für unsere U1 Frühschoppen morgen Samstag auf der Hohen Mutalm in Obergurgl und am Sonntag dann beim Hohen Gipfelhaus in Kitzbühel.
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3: Und da haben wir viel Musik vorbereitet für den perfekten Start hinein in den Freitagvormittag. Unter anderem mit dabei Franz Signori. Wir freuen uns auf einen italienischen Klassiker von Toto Cutugno. Und richtig schwungvoll wird's mit den Fetzigen. Und ab 10 Uhr am Vormittag gibt es dann heute eine weitere Ausgabe von unseren U1 Gletschergeschichten. Da meldet sich Kollege Philipp Wachter heute vom Pitztaler Gletscher. Bis dorthin wünsche ich Fabian Strickner eine feine Zeit und einen schönen Vormittag. 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
1: Es ist 9.30 Uhr. Aus dem Studio begrüßt Sie Florian Pirnbacher. Einen schönen Vormittag. Neben dem Zillertal ist auch die Umgebung rund um Kitzbühel gestern von den starken Regenfällen betroffen gewesen. Im Bereich Gundhabing ist ein Bach über die Ufer getreten. Außerdem sind weite Teile der Bundesstraße überflutet worden. Davon betroffen waren auch mehrere Wohnhäuser sowie Gewerbe- und Industriebetriebe. Die Feuerwehren Kitzbühel und Reit haben insgesamt 12 Einsatzstellen abgearbeitet und unter anderem Keller und eine Unterführung ausgepumpt. In Aurach ist die Feuerwehr am Abend mit Aufräumarbeiten nach einem Murenabgang beschäftigt gewesen. Im Gegensatz dazu stellt auch die anhaltende Trockenheit viele im Land vor Herausforderungen. Auch die Hüttenwirtinnen und Hüttenwirte. Die Wassersituation auf den Schutzhütten ist angespannt, ein Betrieb ohne Wasser aber nicht denkbar. Gerade die höher gelegenen Hütten leiden unter der Situation. Zusperren müssen hat aber bisher noch niemand, so Lukas Kremser vom österreichischen Alpenverein.
2: Derzeit in Österreich stellt sich so dar, dass wir zurzeit noch mit keinen Hüttenschließungen rechnen müssen, aber die Wasserknappheit ist wirklich fast bei jedem Hütten schlagend. Und derzeit haben es unsere hüttenbesitzenden Sektionen und die Hüttenwirtsleute noch mit organisatorischen Maßnahmen im Griff, quasi den Betrieb weiterzuführen.
1: Als Gast solle man deshalb bewusst und sparsam mit dem Wasser auf den Hütten umgehen, so der Appell. Die Situation dürfte sich übrigens in den nächsten Jahren weiter zuspitzen. Dann könnte der überwiegende Teil der höher gelegenen Hütten von Wassermangel betroffen sein, so der Alpenverein. Und die WSG Tirol trifft heute am Abend in ihrem ersten Auswärtsspiel in der heurigen Bundesliga-Saison auf den SCR Altach. Die Wattener sind vergangene Woche mit einem Unentschieden gegen Sturm Graz in die Saison gestartet. Das letzte Aufeinandertreffen zwischen der WSG und Altach ist ebenfalls mit 0:0 unentschieden ausgegangen. Anpfiff ist heute Abend um 19:30 Uhr in Altach.
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1: Mit Christina Adler. Jetzt am Vormittag versammeln sich in Wien Männer, um gegen Gewalt an Frauen zu demonstrieren. Unter dem Motto Männergewalt ist eine Schande ruft der Verein Stopp Stadtteile ohne Partnergewalt vor allem Männer dazu auf, Verantwortung zu übernehmen, erklärt die Vorsitzende vom Verein Stopp, Maria Rösselhuber.
2: Dass Männer sich in der Gewaltprävention einbringen, etwas tun und nicht mehr nur zuschauen, dass Männer aufhören zu schweigen und wegzuschauen bei zum Beispiel sexistischen Witzen, Sprüchen, weil sie sich damit eigentlich auch zum Mittäter machen.
1: Statt nur über Gewaltprävention zu reden, muss in Österreich endlich gehandelt werden, kritisiert Rösselhuber. Sie fordert wirksame Maßnahmen und Konsequenzen. Nachdem gestern im Bezirk Korneuburg die Leiche eines 29-Jährigen gefunden wurde, hat der 18-jährige Verdächtige die Tat jetzt gestanden, heißt es von der Polizei. Er ist in die Justizanstalt Korneuburg gebracht worden. Das Opfer ist gestern tot in einem Einfamilienhaus in Langenzersdorf gefunden worden. Zu den Hintergründen sind noch keine Details bekannt gegeben worden. Die österreichische Post hat im ersten Halbjahr deutlich weniger verdient. Der Umsatz ist zwar um knapp 4% auf rund 1,5 Milliarden Euro gestiegen, der Gewinn ist aber um 2/3 auf knapp 23 Millionen Euro eingebrochen. Laut der Post liegt das daran, dass die Kosten gestiegen sind, der Wettbewerb im Ausland immer stärker wird und auch immer weniger Briefe verschickt werden. Schon besser schaut es dagegen bei den Paketen aus. Die Sparte ist um mehr als 11% gewachsen. Wegen erhöhter Aktivität des Ätna mussten 3 Flugzeuge, die am Flughafen Catania landen wollten, umgeleitet werden. Die Warnstufe für den Luftverkehr wurde nun auf Rot angehoben. Am Krater des Vulkans ist eine Lavafontäne und eine Eruptionswolke gesehen worden. Auslöser ist ein seit Donnerstag andauerndes leichtes Zittern des Erdbodens, wie das italienische Vulkanobservatorium erklärt. Der Ätna ist der höchste und aktivste Vulkan Europas.
3: 10:02, wir begleiten Sie auf den Tiroler Straßen im U1-Verkehrsservice. Da schauen wir auf die A12 Interlautobahn, da gibt es stockenden Verkehr am Grenzübergang Kufstein-Kiefersfelden Richtung Bayern, aktuell ein Plus von 5 Minuten. Ansonsten kommen Sie aber störungsfrei voran. Wir wünschen eine gute und eine sichere Weiterfahrt. Schauen jetzt zum Wetter und am Vormittag, da lockert es jetzt etwas auf und die Sonne kann sich dann ein paar Stunden zeigen. Die Temperaturen, die steigen auf 24 bis maximal 29 Grad heute an. Am Nachmittag und auch Richtung Abend sind dann aber auch wieder teils kräftige Schauer und Gewitter mit dabei. Sommerlich heiß wird das bevorstehende Wochenende. Bei viel Sonne gehen sich morgen am Samstag bis zu 32, am Sonntag sogar bis zu 34 Grad aus. Und wir schauen jetzt noch zu den aktuellen Temperaturen. 17 Grad haben wir in Längenfeld, 21 Grad in Hall und 20 Grad in Erl.
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3: 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Und da geht's heute am Vormittag für uns wieder hoch hinaus. Wir haben eine neue Folge von unseren Gletschergeschichten mit im Gepäck und da ist Kollege Philipp Wachter wieder hoch oben unterwegs. Servus Philipp.
4: Einen wunderschönen Freitagvormittag und es ist wirklich ein wunderschöner Vormittag, denn wir haben ein traumhaftes Wetter heute erwischt. Stehen bei den Pitztaler Gletschern, die Sonne scheint, beinahe keine Wolke in Sicht heute bei uns, aber wenn ich sehe, Beate Robertscher. Und das freut mich sehr, Beate, dass du heute meine Begleitung sein darfst. Folge Nummer 2 bei den Pitztaler Gletschern. Schön, dass du da bist.
5: Ja, danke Philipp. Uns freut es auch, dass du heute da bist. Herzlich willkommen am Pitztaler Gletscher.
4: Ich habe gute Schuhe an, das Wanderoutfit, denn wir machen heute eine kleine Wanderung. Ganz kurz noch, was hast du vor heute mit mir?
5: Ja, super, dass du gute Schuhe hast. Du siehst, wir sind von schuhmäßig sind wir gleich ausgestattet, sehr gut. Ich möchte ja heute ein kleines skulpturelles und sakrales Kleinod am Pitztaler Gletscher zeigen, das eigentlich einzigartig ist in der Alpenwelt, und zwar die Kapelle des Weißen Lichts. Da würde ich dich gerne heute mitnehmen und dir das zeigen und mit dir ein bisschen drüber reden.
4: Schön, ich kann sie schon sehen, ein paar Meter müssen wir noch raufgehen und wir nehmen sie heute mit am Vormittag hier auf Radio 1 Tirol. Wir gehen jetzt einmal die ersten Meter und schalten zurück ins Studio.
3: Da wünschen wir viel Spaß, gleich nach Ella Zuberi und jetzt den Fidel Mülltalern wird sich der Philipp dann wieder direkt melden. Damit wünschen wir einen feinen Freitagvormittag.

0: Einen Freitagvormittag hier bei uns auf H1.
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0: Ja, ganz nah dran am ewigen Eis ist heute wieder Kollege Philipp Wachter, er ist unterwegs am Pitztaler Gletscher. Und Philipp, da geht es heute für dich auch zu einer ganz besonderen Kapelle.
2: Ja genau, die Kapelle des weißen Lichts ist heute unser Ziel. Man sieht sie schon da oben stehen, man sieht sie eigentlich, Beate Robertscher, schon wenn man direkt da aussteigt. Wir sind ja da jetzt auf 2800, 2900 Metern, glaube ich, oder?
3: Ja, also wir sind ausgestiegen auf 2800 Meter, da drüben beim Gletscherrestaurant. Und jetzt gehen wir 5 Minuten Richtung Osten, wo die Kapelle des weißen Lichts ist. Und wir müssen ca. 100 Höhenmeter überwinden, also die Kapelle ist genau auf 2900 Meter oben.
2: Das schaffen wir. Kleine Wanderung heute, eine schöne kleine Wanderung. Was mir auffällt, Beate, jetzt müssen wir ja fast ansprechen, wir stecken beinahe immer noch mittendrin in einer unfassbaren Hitzewelle. Rekorde über Rekorde, gerade im Osten von Österreich. Es ist wahnsinnig heiß. Da oben ist es auch warm, aber wir haben jetzt ein kurzes Leiberl an, eine lange Hose. Es ist richtig angenehm. Ist das, was es ausmacht, da hat man halt noch wirklich Temperaturen, wo man mal eine Runde wandern kann, ohne dass man komplett nass vor lauter Schweiß ist.
3: Ja, also ich glaube, man spürt es ja heute, wie du es schon gesagt hast eingangs, es ist ein wunderschöner Tag heute, fast wolkenlos. Die Temperaturen in den Tälern, die steigen schon wahrscheinlich wieder gegen Rekordhöhepunkte. Und wie du sagst, wir spüren sie gerade selber hier in der Höhe, sind sehr angenehme Temperaturen, wobei auch hier in der Höhe langsam es immer wärmer wird. Aber wie du sagst, es ist einfach angenehm und man kann wandern, ohne dass man gleich in den Schweißausbruch kommt.
2: Wir haben ja mit Karl Gabel die erste Folge gedreht oben und der hat gesagt, als Gletscherskigebiet muss man sich keine Sorgen machen, im Sommer werden automatisch durch den Klimawandel immer mehr Menschen kommen. Seht ihr das in der Planung? Du bist ja beim Kaunertaler und beim Pitztaler Gletscher ähnlich so?
3: Also beides. Also leider, du siehst ja bei den Temperaturen, und wir haben ja auch gerade einen Blick auf den Gletscher gehabt, also diese Temperaturen nehmen leider die Gletscher sehr her. Also die schmelzen natürlich sehr zurück, schon seit einigen Jahren oder seit Jahrzehnten beobachtet man das. Aber gleichzeitig schaut es so aus, als ob wir uns als Gletscherskigebiete langsam Richtung Winterskigebiete entwickeln würden. Die Gletscher gehen zurück. Wir haben auch natürlich den unheimlichen Vorteil der Höhenlage. Also wir sind ein Skigebiet, das im Winter von 1700 bis 3400 Meter Skifahren anbietet und durch den Vorteil der Höhenlage fällt natürlich da noch viel natürlicher Schnee und natürlich auch viel früher. Und wie du angesprochen hast, auch im Sommer, da sieht man schon kontinuierlich den Anstieg der Zutrittszahlen im Sommer. Da habe ich schon das Gefühl, dass viele Menschen jetzt auch einen Urlaub machen und sagen, du, ich fahre Urlaub in Alpenraum, weil da kann ich das Fenster am Abend aufmachen zum Lüften, ich kann das kühle Wasser aus dem Wasserhahn trinken und ich muss nicht in der brütenden Hitze sozusagen meine Ausflüge machen.
2: Wir leben in einem Paradies, oder Beate? Seien wir uns ehrlich.
3: Ja, das stimme ich dir vollkommen zu. So empfinde ich es persönlich auch. Also wir können wirklich froh sein, dass wir in Tirol wohnen und da aufwachsen dürfen. Also so empfinde ich es wirklich.
2: Und heute dürfen wir darüber sprechen, am Vormittag hier auf H1 und ganz speziell über die Kapelle des Weißen Lichts. Sie liegt ein paar Meter vor uns und in Kürze werden wir mehr darüber erfahren. Jetzt aber kurz wieder zurück ins Studio zu euch.
0: Ja, gleich nach den Bellamy Brothers und Crazy from the Heart wird sich der Philipp wieder direkt vom Gletscher melden.

0: Wir müssen einmal durchschnaufen natürlich. Wir sind ja doch auf über 2800, jetzt auf 2000, knapp 900 Metern, da oben am Pitztaler Gletscher. Aber wir haben die Kapelle des Weißen Lichts erreicht. Beate, nimm uns da mal mit, wann ist denn die entstanden und wie ist die Idee vor allem entstanden, dass man da oben eine Kapelle baut?
1: Ja, danke, dass du mich durchschnaufen lässt. Es ist doch ein bisschen ein Anstieg da auf und die Höhe spürt man auch. Also die Idee war von meinem Vater, vom Hans Rubatscher, der einfach als Zeichner Dankbarkeit, dass wir in dieser grandiosen Bergwelt arbeiten dürfen, wirtschaften dürfen, dass eine ganze Region davon einen stabilen Lebens- und Wirtschaftsraum hat und dass die Erschließung des Pitztaler Gletschers relativ unfallfrei erfolgt ist, hat er gesagt, er will ein Zeichner Dankbarkeit hier in die Natur setzen. Und dann ist die Idee gekommen, wen nimmt man hierfür? Und dann ist er auf den Rudi Wach gekommen, der ja damals in Innsbruck unter der Bürgermeisterin Hilde Zach bekannt wurde, als er das Kreuz des nackten Jesus aufstellen wollte. Und da hat mein Vater mit ihm Kontakt aufgenommen. Ihn hat er dann beauftragt, Rudi, lass dir bitte was einfallen, wie würdest du an dieses Thema, also eine Kapelle, hier oben am Pitztaler Gletscher dran gehen. Und der Rudi Wach ist eigentlich also ein Künstler, ein Tiroler Künstler, der im Mailand lebt. Er selber ist Bildhauer, Künstler, Maler, Bildhauer, hat beim Giacometti gelernt. Und er hat gesagt, er will hier eine Skulptur in die Berge setzen, die auf der einen Seite eigenständig sein soll, also dass sie schon sichtbar ist, und auf der anderen Seite sich aber natürlich auch in die Bergwelt einfügen soll. Also es soll eine Skulptur sein. Und zwar, wenn man ein bisschen auf die Seite geht, sieht man es vielleicht besser. Es soll die Bergwelt abstrakt widerspiegeln und die runde Kuppel der Kapelle soll die Sonne wiedergeben. Die Sonne, die hinterm Berg aufgeht oder hinterm Berg untergeht, und das Ganze dem Licht gewidmet.
0: Ah, da steckt einiges dahinter. Und der Rudi hat einiges geschaffen, das muss man ihm lassen. Denn gerade in den paar Minuten, wo wir jetzt darüber gesprochen haben, waren einige Gäste da, die gehen da rein, die zünden da rein eine Kerzel an. Und man hat das Gefühl, man ist einfach ein bisschen näher am Himmel dran wie sonst. Wir sind auf 2900 Meter. Auch wir gehen jetzt rein, Beate. Und rein gibt es ja auch so einen kleinen Special-Effekt, den wirst du mir noch erklären. Die Kapelle des Weißen Lichts, heute Thema bei uns am Pitztaler Gletscher. Aber dafür jetzt einmal ein bisschen Musik und zurück ins Studio.
2: Ja, und die Musik, die kommt jetzt von Susal, die Party. Hexe. Hi, da bin ich deine Braut, und dann um kurz nach 10:30 wird sich der Philipp wieder direkt melden von den Lorenz Gletschergeschichten, heute vom Pitztaler Gletscher. Wir wünschen einen feinen Freitagvormittag. Was?

0: Gestern waren sie im Stubaital zu Gast und gleich sind sie bei uns zu hören. Und zwar die Südsteirer, How Do You Do, in wenigen Minuten hier bei uns auf U1.
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0: Florian Birnbacher, how do you do?
1: Gut.
0: Wunderbar.
1: Danke.
0: Würde ich sagen, sind wir wieder bereit für die nächsten Tirol-Nachrichten jetzt um 10.30 Uhr.
1: Schönen Vormittag.
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1: Parken könnte in ganz Tirol ab kommendem Jahr deutlich teurer werden. Die Landesregierung will den maximal möglichen Tarif in Kurzparkzonen um 50 Cent pro halber Stunde erhöhen. David Hotter mit den Einzelheiten.
3: Bis zu 3,20 Euro pro Stunde könnten Gemeinden künftig in Kurzparkzonen verlangen. Möglich machen soll das eine Änderung des Tiroler Parkabgabegesetzes, die derzeit in Begutachtung ist. Nach der Arbeiterkammer lehnt jetzt auch die Wirtschaftskammer diese Erhöhung ab. Präsidentin Barbara Zahler warnt vor zusätzlichen Belastungen für Pendlerinnen und Kunden. Gerade außerhalb der Ballungsräume seien nämlich viele Menschen weiterhin auf das Auto angewiesen. Auch für Handel und Gastronomie könnten höhere Parkgebühren Nachteile bringen. Fix ist die Erhöhung aber ohnehin noch nicht. Der Landtag könnte erst im Herbst darüber entscheiden. Außerdem müssten die Gemeinden den neuen Höchsttarif auch nicht ausschöpfen. In Innsbruck soll sich 2027 jedenfalls nichts ändern. Dort kostet eine halbe Stunde derzeit 1,10 Euro. Die Stadt hat angekündigt, diesen Tarif im kommenden Jahr nicht weiter anheben zu wollen.
1: In der Wildschönau ist gestern Nachmittag ein Traktor während der Fahrt in Brand geraten. Der 32-jährige Lenker hat im Rückspiegel Rauch bemerkt. Er hat sofort angehalten und die angehängte Ballenpresse noch abkoppeln können. Kurz darauf ist der Traktor bereits in Vollbrand gestanden. Verletzt worden ist niemand, weil aber Diesel und Öl ausgetreten sind, haben rund 30 Kubikmeter Erde abgetragen werden müssen. Die Wildschönauer Landesstraße ist für die Lösch- und Aufräumarbeiten mehrere Stunden gesperrt bzw. nur einspurig befahren gewesen. Und alle Jahre wieder spenden die Tirolerinnen und Tiroler Schultaschen an Familien, die sich keinen neuen Rucksack für ihre Kinder leisten können. 1.100 sind heuer zusammengekommen. Im Flüchtlingsheim in der Innsbrucker Rossau haben engagierte Asylwerber die Taschen diese Woche auf Vordermann gebracht. Für Landesrat René Zumtobel ein Projekt, das Nachhaltigkeit mit einem sozialen Gedanken verbindet.
4: Das neue Schuljahr ist nicht mehr weit. In einem Monat beginnt es dann schon wieder. Und dann werden Schülerinnen und Schüler mit einer Schultasche in die Schule gehen, die sie nichts kostet, die aber mindestens genauso gut ist, fast wie eine neue, weil sie wird gereinigt, sie wird repariert, sie wird vor allem auch bestückt mit Malstiften, mit Schulheften.
1: Falls auch Sie fürs nächste Jahr eine Schultasche spenden möchten, wenden Sie sich am besten an Ihren örtlichen Bauhof. Das war das Neueste aus unserem Land und damit jetzt wieder zu dir, Fabian.
0: Und auf die Tiroler Straßen, jetzt im Moment Verkehrsservice. Ja, und da spürt man heute den Rückreiseverkehr, wie etwa auf der A12 Inntal-Autobahn. Da gibt es Stau am Grenzübergang Kufstein-Kiefersfelden Richtung Deutschland, aktuell 20 Minuten mehr. B169, die Zillertalstraße, der Stautstal auswärts ab Uderns und Sie müssen 25 Minuten mehr Zeit einplanen. B179, die Fandlerstraße, staut in Fahrtrichtung Reute ab Biberwir und Sie verlieren da 20 Minuten. Und B161, Pastonstraße, der staut durch Stadtgebiet von Kitzbühel in Fahrtrichtung St. Johann, aktuell plus 10 Minuten. Wir wünschen eine gute und sichere Fahrt.
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0: 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Jetzt geht's bei uns weiter mit Musik. Gleich die Meierhofner und jetzt DC und Friends. Und dann geht's bei uns weiter mit den U1 Gletschergeschichten mit Kollegen Philipp Wachter.

0: tausend Grüße aus den Bergen und die Berge, die stehen bei uns heute auch wieder im Mittelpunkt.
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0: Da fahren wir heute wieder viel Spannendes und für uns unterwegs ist Kollege Philipp Wachter und zwar am Pitztaler Gletscher heute bei einer besonderen Kapelle.
2: Ja, wir haben gewechselt in die Kapelle des Weißen Lichts rein auf 2900 Meter und Beate, du hast das schon angekündigt im Vorfeld, da gibt es jetzt bunte Fenster und ich glaube, wenn die Sonne richtig steht, haben wir da rein so ein bisschen einen Special-Effekt, ohne Strom allerdings. Aber was passiert da genau?
3: Dr. Rudi Wach hat sich sehr viel mit Religion und vor allem mit der Mystik auseinandergesetzt. Die Kapelle ist genau in der Ost-West-Achse von Mekka ausgelegt und seine Idee war, also die Kapelle des Weißen Lichts, das Weiße Licht ist ja das Grundspektrum, aus dem alle Farbspektren entstehen. Und er hat in der Kapelle die drei Grundformen in dem Fall eingebaut. Rot, Gelb und Blau hat er gewählt. Und diese hat er für die Morgensonne. Und wenn dann die Sonne sozusagen über Mittag sozusagen im Zenit steht und dann über Westen reinwandert, gibt es ein unheimlich schönes Lichtspiel. Also dann wird diese Kapelle hier innen mit diesen warmen Formen erleuchtet und erzeugt ganz spezielle Effekte und vor allem wie so, ja, wie so Farbflecke, die sozusagen dann über diesen weißen Marmor so drüber waschen.
2: Auf sowas muss man erst einmal kommen, oder? Also da sieht man schon, Rudi Wach hat sich da einiges überlegt. Jetzt stehen wir da im Sommer, kommen da natürlich richtig fein rein. Draußen liegt kein Schnee, aber hat es da schon Winter gegeben? Beate, erinnert dich mal zurück, wo die Kapelle beinahe verschwindet, wenn da mal ein paar Meter Schnee liegen?
3: Ja, auf jeden Fall. Also wir haben schon Schneehöhen. Also in den vergangenen Jahren sind Schneehöhen bis zu 6 Meter ja keine Seltenheit gewesen. In den letzten Jahren hat es allerdings leider abgenommen. Also da haben wir 4-3 Meter Schneehöhen gehabt. Aber wir, also die Kapelle ist eingeschneit gewesen, aber wir haben den ganzen Weg so angelegt, dass unsere Pistengeräte hier dran kommen, den Weg freiräumen können und die Kapelle ist ganz Jahr über besuchbar. Also wir öffnen sie ja im Winter für den Gast. Also der Gast kann im Winter hier auch einen Platz der Einkehr und Ruhe finden, wie jetzt auch gerade im Sommer.
2: Sehr gut. Jetzt lassen wir die Nächsten wieder rein in die Kapelle wandern und wir wandern weiter den Meditationsweg und melden uns dann wieder hier auf U1.

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1: Philipp Wachter ist unterwegs am Pitztaler Gletscher und mittlerweile, glaube ich, Philipp, am Meditationsweg, oder?
2: Ja, genau. Wir haben die ersten Meter schon gemacht. Und ja, es ist wirklich meditativ, Beate. Was mir jetzt im ersten Moment sofort auffällt, da sind ganz viele so Türme mit Steinen aufgebaut. Machen das einfach jetzt nur die Gäste, weil es Spaß macht? Hat das irgendeine Bedeutung? Hat sich das über die Jahre einfach so ergeben? Weil es sind zahlreiche, Dutzende.
3: Mhm. Also vom Namen her sind ja das die Steinmandeln. Angefangen müssen das die Gäste mal haben. Also da machen wir gar nichts. Woher dieser Brauch der Steinmandeln kommt, weiß ich gar nicht. Ich kann glatt sein, dass das nur irgendein keltischer Brauch ist, der sozusagen irgendeine tiefere Bedeutung hat und ja und sich so als Brauch von Bergsteinern und Wanderern vorgesetzt hat.
2: Das schaut auf jeden Fall cool aus, wenn man vorbeigeht. Und gerade für die Kids, die haben dann natürlich auch Mordsgaudi. Man merkt natürlich auf 2900 Meter, wenn man dann geht, ist jeder Schritt vielleicht ein bisschen anstrengender, logischerweise, wie unten im Tal. Jetzt gehen wir da den Meditationsweg. Was macht denn der Meditationsweg mit uns gerade?
3: Also der Meditationsweg gehört zur Kapelle des Weißen Lichts dazu am Pitztaler Gletscher. Und da muss ich danken unseren Mitarbeitern, und zwar die Marita und unser Betriebsleiter, der Heinrich Schranz, haben diese Idee gehabt, weil sie gesagt haben, also die Kapelle ladet den Gast ein, in der Kapelle zu verweilen, aber man braucht noch ein bisschen mehr, damit man diese Bergwelt und diese Ruhe, die es hier oben gibt, sozusagen auch richtig spüren und genießen kann. Und dann war eben ihre Idee, diesen Meditationsweg da anzulegen. Und inzwischen ist der Meditationsweg so ausgebaut, dass er relativ flach ist. Also man kann mit dem Kinderwagen hier rumgehen, auch die älteren Herrschaften, die Senioren können den fein gehen. Und der Meditationsweg ist so angelegt, dass man alle paar hundert Meter so stehlen sieht, auf denen Sinnsprüche angebracht sind, die ihn vielleicht ein bisschen daran anregen, mal über das eigene Leben nachzudenken, und vielleicht findet einer oder andere sogar eine Anregung oder einen Input oder einen Impuls, dass er sagt, hui, das ist etwas, wo ich was mitnehmen kann für mich.
2: Wir haben jetzt auch ein paar Minuten Zeit, Beate, dass wir über unser Leben ein bisschen nachdenken, denn wir schalten jetzt auf jeden Fall zurück ins Studio. Kurz nach 11 geht es weiter mit unseren Gletschergeschichten und derweil wandern wir da an dem wunderschönen Meditationsweg.
1: Ja, dann viel Spaß beim Wandern und viele meditative Gedanken wünschen wir euch und hören uns dann wieder um kurz nach 11 hier auf U1.

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1: Mit Alexander Fekonja. Der Waldbrand in St. Egiden am Steinfeld in Niederösterreich ist vermutlich durch alte Munition aus dem Zweiten Weltkrieg ausgelöst worden, heißt es kürzlich von der Polizei. Mehr dazu von Christina Adler.
2: Laut Polizei haben sich die alten Munitionsteile aus dem Zweiten Weltkrieg wegen der extremen Hitze mit sehr großer Wahrscheinlichkeit selbst entzündet. Das liegt daran, dass in der Munition Phosphor enthalten war, ein hochentzündlicher Stoff. Das Feuer hat sich am Mittwoch auf rund 100 Hektar Wald ausgebreitet. Mehr als 550 Feuerwehrleute und mehrere Hubschrauber waren im Einsatz. Mittlerweile ist der Brand unter Kontrolle. Die Löscharbeiten gehen aber weiter. Mit Drohnen suchen rund 200 Helfer nach versteckten Glutnestern, die dann gezielt gelöscht werden.
1: Wann der gesamte Einsatz beendet werden kann, ist derzeit noch nicht klar. Von April bis Juni hat es in Österreich wieder weniger Firmenpleiten gegeben. Konkret insgesamt rund 1670 Insolvenzen. Das sind um 3% weniger als im Vorjahr, so die Statistik Austria heute. Am öftesten trifft es Unternehmen im Dienstleistungsbereich, dem Handel und der Baubranche. Im zweiten Quartal wurden heuer aber auch deutlich weniger neue Firmen angemeldet. Wegen der aktuellen Dürre will die Stadt Linz das Grillen an den beiden öffentlichen Grillplätzen am Pichlinger See und am Jaukerbach vorübergehend verbieten. Das Grillverbot soll für die nächsten 2 Wochen gelten. Der Ordnungsdienst der Stadt wird die Bereiche verstärkt kontrollieren. In Italiens Urlaubsorten gibt es immer mehr kuriose Verbote gegen den Massentourismus. Praia Amare in Kalabrien etwa hat eine nächtliche Ausgangssperre für Kinder beschlossen. Unter 14-Jährige müssen spätestens um 1 Uhr zu Hause sein, sonst drohen den Eltern 500 Euro Strafe. In anderen Orten, etwa bei Venedig, werden Strafen fällig, wenn man im Badeanzug oder mit nacktem Oberkörper auf der Straße geht.
3: 11:02, wir schauen weiter auf die Tiroler Straßen im U1 Verkehrsservice und da ist einiges los. Wir starten auf der A12 Interlautobahn. Stau am Grenzübergang Kufstein-Kiefersfelden Richtung Deutschland aktuell plus 20 Minuten. B169, die Zillertalstraße, der Stau zu Teil auswärts ab Fügen und Sie brauchen eine Viertelstunde länger. Teil einwärts Staut bei Hippach und Sie brauchen da ebenfalls 15 Minuten mehr Geduld. B179 Fernpassstraße, Stau Richtung Reute zwischen Asterreit und Lermus und aktuell plus 20 Minuten. B161, die Pastunstraße, der Stau durch Kitzbühel in Fahrtrichtung St. Johann. Aktueller Zeitverlust, der uns angezeigt wird, beträgt 30 Minuten. Außerdem staut es auch durch das Ortgebiet von St. Johann. Da müssen Sie auch bis zu 10 Minuten obendrauf dazurechnen. Und dann noch auf die B186, die Ötztalstraße. Der Stauztal auswärts bei Lengenfeld und Sie verlieren 5 bis 10 Minuten. Wir wünschen eine gute und eine sichere Weiterfahrt. Schauen zum Wetter und da macht die Hitzewelle heute einmal Pause in Tirol bei maximal 24 bis 29 Grad, die sich heute ausgehen. Jetzt sind es gerade 22 Grad in Langkampfen und in Innsbruck und 20 Grad in Obsteig. Es ist zudem heute am Freitag etwas unbeständig. Die Sonne, die kann zwar ein bisschen herauskommen, speziell am Nachmittag, können dann aber wieder teils kräftige Schauer und Gewitter drüber ziehen. Anders dann am Wochenende, das wird wieder sehr sommerlich und sonnig. Morgen am Samstag bei bis zu 32 Grad, am Sonntag gehen sich sogar bis zu 34 Grad aus.
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3: Und auch in der Stunde geht's weiter mit unseren Gletschergeschichten. Kollege Philipp Wachter ist ja heute wieder am Pitztaler Gletscher unterwegs, bekommt da sehr, sehr spannende Einblicke. Und Philipp, ihr wart schon recht fleißig unterwegs heute, oder?
6: Ja, ein paar Meter haben wir heute schon gemacht und die paar Meter sind natürlich auf über 2900 Meter, ein bisschen intensiver wie unten im Tal, aber wir haben jetzt einen traumhaften Ausblick und dürfen gleich mit der Beate weiter plaudern, wie sie denn da so reingewachsen ist in das ganze Thema, was den Gletscher anbelangt, was die Bergbahnen anbelangt. Also unbedingt dranbleiben, in Kürze hier bei unseren Gletschergeschichten.
3: Dabei spielen wir ein bisschen Musik, gleich von Frank Lars und Lichterloh und jetzt die Global Criner. Dreh die Musik auf und das machen wir jetzt auch. Feinen Vormittag.

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1: Damit schalten wir jetzt wieder zu Kollegen Philipp Wachter, der heute mit Beate Rubertschau unterwegs ist, der Geschäftsführerin von den Pitztaler und Kaunertaler Gletscherbahnen. Und heute sind sie eben beim Pitztaler Gletscher unterwegs.
2: Ich bin mir gar nicht sicher, aber ich bin ja auch jetzt in dem Fall nicht der absolute Fachmann. Aber Beate, was sagst du, was sehen wir jetzt in dem Moment gerade? Relativ viel, aber fangen wir mal irgendwo an.
3: Du bist gut, ja, okay. Also jetzt müssen wir das Ganze ein bisschen strukturieren. Also wir stehen hier auf wunderschönen roten Felsen, die vom Gletscher geschliffen sind. Also bitte schauen, diese schöne Maserung. Dann, wenn wir den Blick ein bisschen schweifen lassen, sehen wir da in Mittelberg ferner, direkt vor uns, den Brunnenkogel ferner, wenn wir den Blick ein bisschen rechts wandern lassen. Dann sehen wir unsere Liftanlagen, die wir im Winter in Betrieb haben. Im Sommer haben wir zwei Liftanlagen in Betrieb, nämlich die Stollenbahn, dass man hier auf 2800 Meter raufkommt. Und da drüben die Wildspitzbahn, die den höchsten Punkt Österreichs erschließt, mit dem höchsten Café, nämlich im Café 3440, wo wir übrigens gute Kuchen und einen super Kaffee anbieten, wo ich die gerne dann dazu einlade. Dann sehen wir unsere Schneedepots, die wir inzwischen brauchen, damit wir einen planbaren Skibetrieb anbieten können, speziell im Herbst. Das schätzen die Trainingsgruppen sehr, damit sie nicht, was Gott, wohin fliegen müssen, also nicht unter die Südhalbkugel, sondern hier in Europa bleiben können und da schon ihr Training aufnehmen können für die Rennsaison. Ja, und ansonsten siehst du, glaube ich, Gäste, die hier rumgehen, den Meditationsweg gehen und alle einen richtigen Lach im Gesicht haben, weil es so herrlich ist bei uns.
2: Perfekt beschrieben. Jetzt hast du schon angesprochen, wir haben das Café 3440, 3440 Meter. Wir haben einerseits da oben das Café, wir haben da die Kapelle auf 2900 Meter. Lasst uns gleich beim Thema Architektur am Gletscher bleiben. Wie schaffe ich denn das, dass ich da oben ein Café da baue? Das ist ja eine Riesenherausforderung, oder?
3: Das war eine Riesenherausforderung, ja. Also das hat damals mein Vater und der damalige Betriebsleiter, der Reinhold Streng, haben da sozusagen die Projektleitung gehabt mit den ganzen Firmen. Und also das ist eine logistische Herausforderung ohne Ende. Die Bauzeit war, glaube ich, letztendlich dann 3 Jahre, bis alles fertig war. Vorrangig war natürlich die Seilbahn selber, weil wir da ja unsere Piste erschließen, unsere höchste Piste. Also das hat man geschafft, in einem Jahr in Betrieb zu nehmen. Die ganze Idee dazu ist vom Architekten Baumschlag und Hutter entstanden. Und da hat es einige Runden gegeben, bis dieses Gebäude diese Form hat, die es heute hat. Und letztendlich, einige sagen, wir haben da oben ein Ufer stehen. Letztendlich hat die Natur die Form vorgegeben. Und zwar die ausschlaggebende Idee für einen Architekt war, dass er eine Schneewächte da oben nachbauen wollte. Und das war dann der ausschlaggebende Moment für meinen Vater, dass er gesagt hat, das ist es. Und auch der formgebende Moment für einen Architekt, dass er alle gesagt haben, und das ist es jetzt und so bauen wir es.
2: Jetzt hat man da oben was Großartiges geschaffen. Glaube ich sogar zum Heiraten, oder? Ich glaube, man kann da oben Hochzeiten feiern. Auch halb mal gehört. Stimmt das noch?
3: Ja, das stimmt. Also wir sind das höchste Standesamt Österreichs und diese Termine sind so begehrt, dass wir eigentlich immer schon 2 Jahre im Voraus ausgebucht sind.
2: Ihr müsst euch früh melden da am Pitztaler Gletscher, dass sich das auf 3440 Meter ausgeht. Aber ist ja eine unfassbare Zahl, wenn man sich da oben das Jawort geben kann. Schöner Ausblick, Beate. Wir genießen ihn jetzt noch kurz. Im Studio servieren sie uns ein bisschen Musik hier von Gurte und damit zurück nach Schwarz.

0: wir sehen eins, zwei, drei, vier, doch einige. Wirklich einiges an Schnee. Leider war es natürlich vor vielen, vielen Jahren viel, viel mehr. Über das haben wir auch in den letzten Folgen schon sehr viel gehört. Liebe Beate, du bist da reingewachsen. Dein Papa war da ein großer Visionär, da oben am Bitzthaler Gletscher. Wie war das für dich? War das von Anfang an klar, schon als junges Mädel, dass das auch einmal dein Job wird, deine Aufgabe im Leben?
1: Nein, überhaupt nicht. Also als junges Mädel habe ich es natürlich genossen, beziehungsweise meine Jugend habe ich in Erinnerung, dass wir fast 3 Jahre hintereinander sozusagen jedes Wochenende im Bitzel verbracht haben, wie mein Vater mit den Einheimischen und mit meiner Familie, da ist ja mein Onkel auch dabei mit seiner Familie, also sozusagen die Idee geboren wurde, man erschließt den Bitzel Gletscher skitechnisch. Also ich habe total schöne Erinnerungen an das, ja, an meine Jugend mit Skifahren und mit den Wochen, was man immer verbracht haben.
0: Ich stelle mir es gar nicht so einfach vor. Als Frau, als Geschäftsführerin, hat es viele Tage gegeben oder hast du oft das Gefühl gehabt, ich muss mir vielleicht ein bisschen mehr beweisen, wie es vielleicht ein Mann in deiner Position machen würde? Wie hast du das empfunden?
1: Also das glaube ich schon, dass die Seilbahnbranche ist hier sehr Männer geprägt und ich würde auch sagen, dass auch Tirol schon noch eher ein patriarchisch geprägtes Land ist. Ja, ich schon froh aus der Geschichte und aus der Natur, vielleicht vom Bergbauerntum, das ja der Grundstein sozusagen von Tirol letztendlich ist, heraus so historisch gewachsen. Ich persönlich empfinde schon so, dass wir Frauen uns in unserer Position mehr behaupten müssen, mehr anstrengen müssen, dass wir die gleiche Anerkennung kriegen wie ein Mann. Also das empfinde ich schon so.
0: Was motiviert dich jeden Tag beim Aufstehen, Beate? Vielleicht das Team, vielleicht die Natur, vielleicht die Umgebung, vielleicht alles gemeinsam?
1: Ja, du hast es eh gerade angesprochen. Es ist schon ein Mix aus allem gemeinsam. Also einmal schwingt die Verantwortung mit. Also wir sind ja doch der Motor einer Tourismusregion und durch die kann in einem Hochgebirgstal ein stabiler Lebens- und Wirtschaftsraum stattfinden, der sich auch Gott sei Dank auch weiterentwickeln kann. Gerade im Hinblick auf den Klimawandel, der ja spürbar da ist. Motivierend tut mir unser Team. Wir haben ganz tolle Mitarbeiter. Wir haben Mitarbeiter, die schon seit vielen Jahren da sind, die das einfach die ganzen Herausforderungen, die ein Bergbahnbetrieb mit sich bringt, mit uns tragen, mit dem Führungsteam. Was mir in dem Bereich ganz gut gefällt, ist der gestalterische Spielraum. Und schauen, dass du mit der Firma am Ball bleibst, sei es sozusagen die technischen Neuerungen, die es gibt, die Verwaltung effizient zu halten, aber natürlich auch, wenn wir was bauen. Also das mag ich gern, ja, das finde ich toll an dem Job.
0: Da höre ich schon raus, da wird sich auch in den nächsten Jahren immer wieder was tun, da oben bei den Bitzthaler Gletschern. Jetzt vorerst, Beate, vielen Dank. Wir gehen zurück ins Studio, wandern ein paar Meter jetzt weiter und melden uns doch mal in dieser Stunde.

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0: Mit Musik von dir her aus Tirol haben wir es jetzt 11.30 Uhr bekommen. Zeit also wieder für die Tirol-Nachrichten und für Florian Pirnbacher.
1: Einen schönen Vormittag.
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1: In Innsbruck sucht die Polizei nach einem Radunfall nach dem zweiten Beteiligten und möglichen Zeugen. Am Mittwochabend sind im Bereich Egerdachstraße und Klappholzstraße zwei Radfahrer seitlich zusammengestoßen. Ein 54-Jähriger ist dabei verletzt worden und in die Innsbrucker Klinik gekommen. Weil er keine Erinnerungen an den Unfall hat und vom zweiten Radfahrer jede Spur fehlt, bittet die Verkehrsinspektion Innsbruck jetzt um Hinweise. Die Wassersituation auf den Hütten des österreichischen Alpenvereins ist angespannt. Laut Alpenverein hat fast jede Almhütte aktuell mit Wasserknappheit zu kämpfen. Zwar habe man sich in den letzten Jahren bereits auf ähnliche Situationen eingestellt, dass sich die Knappheit aber so zuspitzt, damit hätte man beim Alpenverein nicht gerechnet. Deshalb braucht es jetzt auch ein gewisses Maß an Zurückhaltung bei den Hüttengästen, so Lukas Kremser von der Abteilung Hütten und Wege.
3: Es geht nur im Zusammenspiel mit den Hüttengästen. Da gibt es natürlich kleine Sachen. Der Luxus am Berg, wie beispielsweise eine Dusche, dass die jederzeit zur Verfügung steht, das sehen die Kunden jetzt mittlerweile eh schon so, dass das nicht immer der Fall ist. Das sind kleine Maßnahmen, wie das Wasser einfach nicht immer rinnen lassen, wenn man Zähne putzt, sondern dass man das einfach nur einmal aufdreht und dann wieder zum Schluss nochmal aufdreht.
1: Trotz der Herausforderungen hat bis jetzt noch keine Alpenvereinshütte die Saison frühzeitig beenden müssen. Sollte die Trockenheit im August jetzt aber andauern, kann nicht ausgeschlossen werden, dass einzelne Hütten früher als gewohnt zusperren. Und der Tiroler Fotokünstler Paul Albert Leitner erhält den österreichischen Staatspreis für künstlerische Fotografie. Das hat das Kulturministerium heute bekannt gegeben. Der in Jenbach geborene Künstler wird damit für sein jahrzehntelanges Schaffen und seinen großen Einfluss auf die nationale und internationale Kunstszene ausgezeichnet. Der Staatspreis ist mit 25.000 Euro dotiert. Die offizielle Verleihung findet dann im Herbst statt. Das war das Neueste aus Tirol und damit jetzt der Blick auf Tirols Straßen, Fabian.
0: Im U1-Verkehrsservice, da starten wir auf der A12 Interlautobahn. Da gibt es Stau am Grenzübergang Kufstein-Kiefersfelden Richtung Deutschland, weiterhin plus 20 Minuten. Ebenfalls auf der A12 Interlautobahn staut es in Fahrtrichtung Innsbruck ab Kemmerten und Sie müssen da 10 Minuten mehr Zeit einplanen. A13 Brennerautobahn, Stau in Fahrtrichtung Innsbruck ab Schönberg und Sie brauchen da eine Viertelstunde mehr. Auf der B169, der Zillertalstraße, der staut abschnittsweise talauswärts ab Fügen. Insgesamt dauert es da 20 Minuten länger. B179, die Fernpassstraße, Stau Richtung Reute zwischen Nassereit und Lermos, aktuell plus 40 Minuten. Und dann noch B161, Pastonstraße, da staut es durch Kitzbühel in Fahrtrichtung St. Johann. Sie verlieren da eine halbe Stunde. Außerdem staut es auch durchs Ortgebiet von St. Johann. Da müssen Sie 5 bis 10 Minuten mehr Zeit einplanen. Wir wünschen eine gute und sichere Weiterfahrt.
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0: Wir wünschen einen feinen Freitagvormittag.
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0: Heute vom Pitztaler Gletscher. Kollege Philipp Wachter ist damit Beate Rubertscher, der Geschäftsführerin der Pitztaler und Kaunertaler Gletscherbahnen, unterwegs.
2: Wir haben jetzt einen Punkt erreicht, hat mir Beate sofort gesagt, da müssen wir mal hin. Da sieht man vieles, da sieht man es vor allem mit einer sehr guten Übersicht. Und ihr habt euch da auch was überlegt. Ich glaube, Gletscher. Lyrik steht drauf, ein Gletscherblick ist es auf alle Fälle. Wir sehen jetzt gleich mehrere.
3: Also den Punkt, den wir jetzt gerade erklommen haben, also jetzt sind wir ca. 10 Meter höher, also über 2910 Meter würde ich jetzt mal schätzen. Das ist so eine kleine Aussichtsplattform, wo wir einfach den Gast nochmal die Gletscher näher bringen wollten. Und du siehst da oben ein bisschen, Mittelberg ferner ist zweimal angeschrieben, weil zum Beispiel als Kind, also wo ich früher da immer viel Skifahren war, wenn wir im Sommer viel da waren, weiß ich noch, wie dieser Mittelberg ferner da drüben zusammengeflossen ist. Also das war eine riesige zusammenhängende Gletscherfläche und jetzt hat sich sozusagen aufgeteilt in zwei einzelne Gletscher.
2: Was macht das mit dir, auch als Geschäftsführerin, wenn du weißt, das geht einfach zurück? Du siehst das selber jetzt in deiner Jugend, was noch viel weiter unten. Es geht wahnsinnig rasant, wird vermutlich so weitergehen, was halt die ganzen Berechnungen anbelangt, die sagen es voraus. Wie geht es ihr damit um? Wie plant ihr die Zukunft? Wie ist das Thema bei euch?
3: Also eigentlich ist für mich natürlich ein Wandel, der stattfindet. Also Also aufhalten werden wir den nicht können, das glaube ich nicht. Wir können aber alle unseren Beitrag dazu leisten, dass es nicht so heiß wird, dass gewisse Regionen nicht mehr bewohnbar bleiben. Ist aber natürlich ein anderes Thema, was wir da gerade anschneiden und drüber reden. Jetzt für uns, auf unseren kleinen Mikrokosmos umgemünzt, heißt es, wir haben am Gletscher sehr viel Nacharbeiten. Wir sind ja früher mit der Piste komplett auf dem Gletschereis gefahren. Also wir haben durchs Gletschereis, durch den Gletscherfluss wunderschöne kopierte Pisten gehabt, der kühlende Unterlage, wenn ein bisschen Schnee draufgefallen ist, haben wir sofort präparieren können und starten können. Jetzt, du siehst es ja selber, die Gletscher ist sehr weit zurückgegangen. Wir haben inzwischen einige Lifte lang austauschen müssen. Wir haben früher zum Beispiel, wenn wir jetzt gerade so wieder Mittelbergjoch und Mittelberg fahren rüberschauen, das war früher alles mit Schleppliften, die auf Gletschereis gestanden sind, erschlossen. Und inzwischen haben wir da EOBs und Sesselbahnen bauen müssen, um dieses Gelände zu erschließen, weil der Gletscher sich so zurückgezogen hat, dass jetzt der freie Fels oder der Untergrund diese Steinlandschaft, die du da vor dir siehst, und jetzt haben wir andere Liftanlagen dahin bauen müssen. Also das ist einfach ein Wandel, der sich in der Natur vollzieht, wo wir als Betrieb Stück für Stück jedes Jahr mitgehen müssen.
2: Jetzt machen wir wieder Platz, wir zwei, weil wir haben genau den Fotospot und da warten schon ein paar Gäste. Jetzt dürft ihr Fotos machen und wir gehen ein paar Meter weiter, melden uns dann noch einmal heute von über 2900 Meter.
0: Ja, gleich nach die Zillertaler. Wie war's das Leben? Wird sich der Philipp noch einmal melden.

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1: Ja, da haben wir schon viel Spannendes erfahren. Ein letztes Mal meldet sich jetzt noch Kollege Philipp Wachter vom Pitztaler Gletscher.
2: Es war eine sehr schöne, vor allem bei dem Wetter heute sehr beruhigende Wanderung, die wir machen haben dürfen am Pitztaler Gletscher. Liebe Beate, jetzt zum Abschluss. Ihr habt es in den nächsten Wochen, überlegt euch natürlich auch sehr viel, um Gäste, um Einheimische ins Pitztal zu locken, rauf auf den Gletscher oder auch auf den Riffelsee. Und gleich dieses Wochenende, wäre das ein Termin, wo man sich das Ganze mal ansehen kann?
3: Ja, kann ich dich nur dazu einladen, einmal privat zu kommen. Bist gerne herzlich eingeladen. Und zwar am 9. August haben wir den Genussmarkt am Riffelsee. Das ist unser Sommerskigebiet, das am Pitztaler Gletscher ein bisschen vorgelagert ist. Also ist alles im hinteren Pitztal verortet. Und der Genussmarkt hat den Hintergrund, also wir schauen generell, dass wir sozusagen regionale Betriebe mit einbinden in unseren ganzen Wirtschaftsbereich. Und wir schauen, dass wir so viel wie möglich von Lebensmitteln von regionalen Herstellern beziehen. Das betrifft Milch, Eier, Brot, Kartoffeln, Käse. Und dazu findet eben am Sonntag am Riffelsee ein Genussmarkt statt, wo wir rund um unsere eigene Berggastronomie die ganzen Zulieferer einladen, dass sie kleine Stände aufstellen und da ihre Köstlichkeiten anbieten. Und das ist immer ganz eine nette Gelegenheit, wo einheimische Gäste zusammentreffen, die Köstlichkeiten, unsere regionalen Köstlichkeiten genießen können und ja, einen schönen Tag verbringen können.
2: Schöner Termin zum Vormarken diesen Sonntag schon und ein bisschen später, aber auch noch im August, da kann man genau da herkommen, wo wir heute waren, die Kapelle des Weißen Lichts, da findet eine Segnung, glaube ich, statt.
3: Genau, also die Kapelle des Weißen Lichts, die ist ja, wie wir glaube ich vorher schon erwähnt haben, 2000 eingeweiht worden. Und da haben wir einen Vorplatz dazu gebaut, damit die Kapelle des Weißen Lichts noch besser zur Geltung kommt. Und dieser Vorplatz der Kapelle wird am 23. August eingeweiht mit dem Oberbauf, also mit der musikalischen Umrahmung. Das ist einmal der Oberbauf vom Männerchor und einmal die Pitztaler Alphornbläser.
2: Ich sage jetzt vielen, vielen Dank für die super Gletscher-Story, die wir heute gemacht haben. Das hat sehr viel Spaß gemacht und wünsche euch jetzt bei den Terminen viel Erfolg. Ich wünsche euch noch einen schönen Sommer. Darf aber schon ankündigen, wir haben den Riffelsee schon angesprochen, wo es am Sonntag dann der Markt stattfindet. Dort werden wir voraussichtlich, so wie es momentan aussieht, die dritte und letzte Folge am Pitztaler Gletscher aufzeichnen, die es dann in den nächsten Wochen gibt. Und alle Folgen auch zum Nachhören auf der Homepage von Radio 1 Tirol. Liebe Beate, vielen Dank und ich wünsche euch einen großartigen Sommer.
3: Philipp, danke, dass du da warst. Hat richtig Spaß gemacht mit dir.
1: Ja, waren heute wieder spannende Einblicke und wir dürfen damit wieder weitermachen mit der Musik. Katharina Valente jetzt mit Principite Volissime Volmente und damit eine feine Zeit hier bei uns auf 1 an diesem Freitag. Principite

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1: Mit Alexander Fekonja. Nach der langen Hitzewelle sind gestern Abend im Westen Österreichs schwere Unwetter gezogen, vor allem in Salzburg und Tirol. In Salzburg waren vor allem der Pinzgau und der Pongau am stärksten betroffen. In Uttendorf ist ein Bach über die Ufer getreten, in Stuhlfelden sind Häuser evakuiert worden. Rund 675 Einsatzkräfte waren im Einsatz und auch heute gehen die Einsätze weiter, sagt uns Stefan Herbst, Katastrophenschutzreferent im Pinzgau.
2: Wir haben über 100 Feuerwehrkräfte in den beiden Gemeinden im Einsatz und parallel dazu finden Räumungen der Wildbach- und Lawinensperren statt. Die hat es bei dem Unwetter natürlich mit viel Geschiebematerial angefüllt und die werden jetzt so gut wie möglich halt in der gebotenen Zeit wieder zumindest teilentleert, weil wir nicht wissen, wann nächste Gewitter kommen.
1: In Tirol ist es vor allem im Zillertal sowie in Innsbruck und Kitzbühel zu Murenabgängen und überfluteten Kellern gekommen. Verletzt wurde in beiden Bundesländern aber niemand, auch größere Schäden sind ausgeblieben. Munitionsteile aus dem Zweiten Weltkrieg sollen den Großbrand in St. Egiden am Steinfeld in Niederösterreich ausgelöst haben. Der enthaltene Phosphor habe sich in der Hitze selbst entzündet, heißt es von der Polizei. Der Brand hat sich vorgestern auf 100 Hektar ausgedehnt, ist mittlerweile aber unter Kontrolle. Die Feuerwehr ist aber auch noch heute damit beschäftigt, Glutnester aufzuspüren. Eine Aussage von Bundeskanzler Stocker zum Thema Kinderbetreuung sorgt aktuell für Aufregung. Bei seiner Sommertour in Salzburg hat der Kanzler gesagt, Kinderbetreuung sei für ihn keine unbezahlte Arbeit. Nicht nur aus dem Publikum hat es dafür Buhrufe gegeben, auch die Opposition kritisiert Stocker. Die FPÖ nennt es eine Verhöhnung der Mütter, die Grünen verlangen eine Entschuldigung. Der italienische Medienkonzern MFE, der im Besitz der Familie Berlusconi steht, startet im Frühjahr nächsten Jahres eine neue Streaming-Plattform, die mit Amazon und Netflix konkurrieren soll. In Österreich, Deutschland und der Schweiz wird dafür die bestehende Plattform Joyn ausgebaut. MFE hält mittlerweile mehr als 75% an ProSieben Sat.1, zudem in Österreich Puls 4, Puls 24, ATV und ATV2 gehören.
3: Liebe Grüße zu Ihnen auf die Tiroler Straßen. Es ist 3:08 und das ist der U1 Verkehrsservice. Da starten wir auf der A12 Hintalautobahn. Es staut in Fahrtrichtung Innsbruck ab Kemmerton und es dauert 25 Minuten aktuell länger. Ebenfalls staut es auf der A12 Hintalautobahn beim Grenzübergang Kufstein-Käfersfelden Richtung Deutschland auch 25 Minuten mehr. A13 Brennerautobahn, da staut es in Fahrtrichtung Innsbruck ab der Mautstelle Schönberg und Sie müssen da 15 Minuten mehr Zeit einplanen. B179 Fernpassstraße, Stau Richtung Reute ab dem Fernsteinsee. Es dauert da dann im gesamten Verlauf bis zu einer halben Stunde länger. In die Gegenrichtung staut es bei Reute, da gibt es 10 Minuten oben drauf. Und dann noch B161, die Pastonstraße. Da staut es zwischen Aurach und Kitzbühel in Fahrtrichtung St. Johann aktuell 25 Minuten Zeitverlust. Und es staut auch im Ortsgebiet von St. Johann. Da müssen Sie auch 5 bis 10 Minuten mehr Zeit einplanen. Wir wünschen, da was geht's, eine gute und sichere Fahrt. Schauen zum Wetter. Mit Wolken und teils auch sonnigen Phasen geht es in Tirol an diesem Freitag weiter. Die Höchstwerte, die steigen dazu am Nachmittag auf 24 bis 29 Grad. Jetzt gerade sind es 24 Grad in Imst, 22 in Fieberbrunn und 21 Grad werden uns jetzt gerade in Mirdas im Stubaital angezeigt. Im Laufe des Nachmittags und Richtung Abend werden dann aber auch die Wolken wieder etwas mehr und es können dann teils kräftige Schauer und Gewitter drüber ziehen. Sehr fein wird das Wochenende bei uns. Es gibt viel Sonnenschein und die Werte, die erreichen morgen am Samstag bis zu 32 Grad, übermorgen Sonntag sogar bis zu 34 Grad.
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3: Durch die extreme Hitze in den letzten Tagen ist die Wassersituation in Tirol angespannt, vor allem auf den Hütten. Wie sich die Lage da genau darstellt und wie man sich da auch vorbereitet, das hören Sie in Kürze bei uns. Außerdem haben auch heuer wieder im ganzen Land Schulen, Bauernhöfe, Feuerwehren und Sozialvereine zahlreiche Schultaschen gesammelt. Für welchen Zweck, das erfahren Sie ebenfalls bei uns in dieser Stunde. Und wir begleiten Sie auch mit viel Musik, gleich das Trio Melody und jetzt neue Musik vom Kasamandel-Duo und Rocken Jodel. Und damit wünschen wir Mahlzeit Tirol heute am Freitag, dem 7. August. 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

0: Das ist das UNS Mittagsjournal heute am Freitag, dem 7. August. Und die Wassersituation im Land, die ist angespannt. Und das merken auch die Hüttenwirtinnen und Hüttenwirte. Fehlende Niederschläge, versiegelnde Quellen und eine wenig ergiebige Schneeschmelze stellen die Alpenvereinshütten vor eine große Herausforderung. Das weiß auch Lukas Kremser vom österreichischen Alpenverein.
1: Derzeit in Österreich stellt sich so dar, dass wir zurzeit noch mit keinen Hüttenschließungen rechnen müssen, aber die Wasserknappheit ist wirklich fast bei jedem Hütten schlagend und derzeit haben es unsere hüttenbesitzenden Sektionen und die Hüttenwirtsleute noch mit organisatorischen Maßnahmen im Griff, quasi den Betrieb weiterzuführen.
2: Diese organisatorischen Maßnahmen umfassen etwa, dass Duschen teilweise gesperrt werden müssen und auch bei Waschräumen und Trinkwasser müssen die Gäste Einbußen wegstecken.
1: Dass man Waschräume zeitlich begrenzt und nur am Abend und in der Früh für die Übernachtungsgäste offen hat, dass manche Hütten auch schon Trinkwasser so nicht mehr gratis zur Verfügung stellen, sondern dass ihr da schon einen kleinen Obolus zahlen muss und dass man einfach sparsam mit dem Trinkwasser umgeht, was man nicht ausreichend zur Verfügung hat.
2: Wasser ist für den Hüttenbetrieb unverzichtbar. Deswegen appelliert der Alpenverein jetzt an die Hüttengäste. Demnach solle man etwa speziell auch auf kleine Maßnahmen achten, wie etwa das Wasser während des Zähneputzens nicht laufen zu lassen oder eine Trockentoilette zu verwenden. Eine solche Entwicklung sei übrigens absehbar gewesen, aber nicht in dieser Dimension.
1: Also wir sind in den letzten 10 Jahren schon ein bisschen auf das vorbereitet gewesen. Also wir haben schon den Vorgeschmack gekriegt die letzten Jahre. Dass sich es jetzt so stark verschärft die letzten Jahre, hätten wir selber nicht gedacht. Also das hätten auch die ganzen Experten nicht gedacht. Wir haben bei vielen Hüttenstandorte, gerade bei den höher gelegenen Hüttenstandorte, schon recht gute Vorsorge getroffen.
2: Der Alpenverein arbeitet aber laufend daran, die Situation zu optimieren. Entspannung ist wohl aber erst absehbar, wenn es über einen längeren Zeitraum zu Regen kommt.
1: Die starken Regenereignisse, die sind sehr gut und sehr wichtig, aber grundsätzlich wäre ein dauerhafter Regen, also mehrere Regentage hintereinander, wären eben für die Entlastung sehr gut. So Starkregen ist besser wie nichts, aber ein Tag Starkregen und danach wieder eine Woche Dürre hilft wenig.
2: Man sei jetzt in Gesprächen mit Unternehmen, um in Zukunft Wasser besser zu speichern und Quellen optimieren zu können. David Hotzer, Radio U1 Tirol.

0: I do. Musik von ABBA hier in der Mittagszeit und gleich geht's auf R1 weiter mit Truckstop und DJ Ötzi. Mahlzeit wünsch mal.
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0: Die Mittagszeit heute am Freitag, dem 7. August. Wir haben es jetzt genau 12.30 Uhr und haben für Sie die Tirol-Nachrichten mit Florian Pümpacher.
1: Schöne Mittagszeit.
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1: Die hohen Temperaturen der vergangenen Tage haben auch den Straßen im Land zugesetzt. Die Auswirkungen der Hitze auf den Fahrbelag spürt man jetzt auf der Brennerautobahn. Im Bereich der Europabrücke ist in Fahrtrichtung Innsbruck derzeit aufgrund eines Hitzeschadens eine der drei Fahrspuren gesperrt. Die Sanierung ist für die Nacht von Montag auf Dienstag geplant. Weil das Material danach aber noch aushärten muss, soll die Spur voraussichtlich bis Donnerstag gesperrt bleiben. Da aber weiterhin zwei Fahrstreifen zur Verfügung stehen, rechnet die Asfinag mit keinen erheblichen Verkehrsbedingungen. Die Zahl der Flüchtlinge, die nach Tirol kommen, sinkt laufend weiter. Dementsprechend betreuen die Tiroler Sozialen Dienste TSD in ihren Flüchtlingsheimen auch immer weniger Menschen. Geschäftsführer Florian Stolz mit den konkreten Zahlen.
3: Also wir haben noch etwas über 2000 Personen in der Grundversorgung in Tirol. Bald werden wir wahrscheinlich unter den 2000 sein. Organisiert, untergebracht, also wirklich in Einrichtungen von uns sind es noch knapp 1400 Personen, aber auch Tendenz sinkend.
1: Weil nach und nach immer mehr Flüchtlingsheime zusperren, müssen die TSD auch Personal abbauen, sprich Mitarbeiterinnen kündigen. Florian Stolz erwartet, dass sich dieser Trend zumindest noch bis Ende des Jahres fortsetzen wird. Und Felix Gall hat gestern die dritte Etappe der Burgus-Rundfahrt gewonnen und damit den ersten Profisieg seit seinem legendären Erfolg bei der Königsetappe der Tour de France 2023 geholt. Gall führt damit jetzt auch die Gesamtwertung der Rundfahrt in Nordspanien an. Heute und morgen stehen die letzten beiden Etappen an. Ende August startet Gall dann mit der Vuelta a España in seine nächste große Tour. Das war das Neueste aus unserem Land und damit jetzt wieder zu dir, Fabian.
0: Wir sind auf den Tiroler Straßen im U1 Verkehrsservice und da ist einiges Geduld gefragt. Wir schauen auf die A12 Inntalautobahn, der Stau in Fahrt Richtung Innsbruck ab Kemmerten und es dauert eine halbe Stunde aktuell länger. Ebenfalls staut auf der A12 Inntalautobahn am Grenzübergang Kufstein-Kiefersfelden Richtung Deutschland. Sie müssen da 15 Minuten mehr Zeit einplanen. A13 Brennerautobahn, der Stau in Fahrt Richtung Innsbruck ab der Mautstelle Schönberg. Aktuell ein Zeitverlust von rund einer Viertelstunde. B179 Fernpassstraße, Stau Richtung Reute ab dem Fernsteinsee, da dauert es bis zu 20 Minuten länger. In die Gegenrichtung Stauz bei Reute, da gibt es aktuell 10 Minuten obendrauf. B177, die Seefelder Straße, da Stauz am Zürlerberg in Fahrtrichtung Seefeld und Sie müssen 25 Minuten mehr Geduld haben. Und dann noch B161, Pastunstraße, Stau zwischen Aurach und Kitzbühel in Fahrtrichtung St. Johann. 30 Minuten beträgt der Zeitverlust und durchs Ortsgebiet von St. Johann, da müssen Sie auch bis zu 10 Minuten mehr Zeit einplanen. Wir wünschen eine gute und vor allem eine sichere Weiterfahrt und begleiten Sie in der Mittagszeit hier bei uns und in Kürze erfahren Sie dann auch, wie es wettermäßig weitergeht. Wir hören das dann wieder von den Experten von der Cheers für Austria in Innsbruck. Zuvor freuen wir uns über Musik gleich von den Amigos wie ein Feuerwerk und das ist jetzt ein Klassiker von George Harrison und My Sweet Lord.
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0: Wir wünschen eine feine Mittagszeit.

0: schöne Mittagszeit Tirol heute an diesem Freitag. Viele haben sie noch im Schrank verstaut, die alte Schultasche aus der Volksschule. Dabei ist sie meist noch in gutem Zustand und könnte ruhig auch noch von anderen Kindern wiederverwendet werden. Im ganzen Land haben Schulen, Bauer, Bauhöfe, Feuerwehren und Sozialvereine auch heuer deshalb wieder zahlreiche Schultaschen gesammelt. Christiane Götz vom Landeselternverband behält da den Überblick über die Lieferungen.
1: Also ich habe die ganzen Schultaschen in einem Lager zusammen mit den Schulutensilien. Da melden sich die Sozialarbeiter bei mir und von denen kriege ich dann die Liste, was sie ungefähr brauchen und die geben dann die direkt an ihre Klienten weiter. Und ich denke, das ist eine sehr sichere Sache, dass das auch wirklich da ankommt, was braucht wird.
2: Im Vorjahr sind 1.100 Schultaschen zusammengekommen. Engagierte Asylwerberinnen und Asylwerber im Innsbrucker Flüchtlingsheim reinigen die gesammelten Taschen, damit sie schon in wenigen Wochen glückliche neue Besitzer finden. Finanzielle Unterstützung bekommt das Projekt vom Land Tirol, Nachhaltigkeitslandesrat René Zumtobel.
3: Das neue Schuljahr ist nicht mehr weit. In einem Monat beginnt es dann schon wieder. Und dann werden Schülerinnen und Schüler mit einer Schultasche in die Schule gehen, die sie nichts kostet, die aber mindestens genauso gut ist, fast wie eine neue, weil sie wird gereinigt, sie wird repariert, sie wird vor allem auch bestückt mit Malstiften, mit Schulheften.
2: Auch den Tiroler Feuerwehrleuten ist es seit Jahren ein Anliegen, bei der Schultaschensammlung mitzuhelfen. Sie übernehmen quasi den Lieferservice. Landeskommandant Jakob Unterlatzstätter.
4: Die Schultaschen sind alle in einem sehr guten Zustand. Die werden jetzt ja da noch gereinigt und desinfiziert. Aber ich glaube, die sind sicher nur längere Zeit zum Verwenden. Und das, glaube ich, ist auch eine Wichtigkeit von diesem Projekt, dass man das auch für die Zukunft weiterführt. Und wir sind stolz aus Tiroler Feuerwehren, dass wir es da auch engagieren dürfen.
2: Während die Nachfrage nach Schultaschen an sich annähernd gleich bleibt, werden heuer übrigens mehr Schulutensilien benötigt. Falls Sie für kommendes Jahr eine Tasche spenden möchten, fragen Sie am besten bei Ihrem örtlichen Bauhof nach. Felix Pick, Radio U1 Tirol.

0: Das war der Ivo hier in der Mittagszeit auf O1. Heute am Freitag, das heißt das Wochenende steht vor der Tür und da wollen wir natürlich auch wissen, was das Wetter wieder bringt.
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0: Heute mit Josef Lang, da schickt man liebe Grüße nach Innsbruck. Servus.
2: Grüß euch, eine angenehme Mittagszeit. Servus Fabian.
0: Ja, wie schaut es denn heute, Josef, vor allem mal zu Beginn am Freitagnachmittag aus? Was bringt da das Wetter?
2: Ja, der Freitagnachmittag bringt Temperaturen bis 27 Grad, also angenehm sommerliche Werte. Aber es ist recht unbeständig heute, denn in dieser warmen, schwülwarmen Luft bilden sich doch einige Regenschauer und Gewitter, hauptsächlich im Inntal und südlich davon. Im Nordalpenbereich vom Asserfern bis etwa Kufsteinkössen könnte es trocken bleiben.
0: Dann schauen wir gleich zum Wochenende. Haben wir da wieder Bade- und Wanderwetter?
2: Am Wochenende wird es wieder sehr, sehr sonniges Sommerwetter geben. Mit bis zu 32 Grad gibt es auch wieder Badetemperaturen. Ja, und die Gewitteranfälligkeit, die geht am Wochenende tendenziell eher zurück. Also auch sehr gutes Berg- und Wanderwetter am Wochenende.
0: Perfekte Aussichten also. Dann noch schnell der Blick Richtung nächste Woche. Auf was dürfen wir uns da einstellen?
2: In der nächsten Woche nimmt der Hochsommer den nächsten Einlauf. Nach einem eher wechselhaften, gewitteranfälligen Montag geht es ab Dienstag sonnig und heiß weiter. Fast durch die ganze nächste Woche Temperaturen über 30 Grad. Ja, und die Gewitteranfälligkeit ist gering. Also wir haben stabiles Hochsommerwetter in Aussicht.
0: Alles klar, dann kennen wir uns da wieder aus. Dann sagen wir vielen Dank, Josef Lang, und dir ein schönes Wochenende.
2: Danke, euch auch ein schönes Wochenende. Vielen Dank.
0: Ja, und Summer Feeling gibt es jetzt auch mit Summer Dreaming von Kate Janai. Feine Mittagszeit.

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1: Mit Alexander Fekonja. Die Windkraft in Österreich hat im Juli besonders viel Strom geliefert. Laut der IG Windkraft ist es der zweitbeste Juli seit 12 Jahren, mit rund 31% mehr Windstrom als im Durchschnitt. Versorgt werden konnten damit 2,2 Millionen Haushalte. Als Denkanstoß sieht das IG Windkraft-Geschäftsführer Florian Maringer, denn wegen der Hitze und der niedrigen Wasserstände laufen aktuell einige Kraftwerke nur eingeschränkt. Es brauche deswegen einen breiteren Energiemix.
2: Wir sehen, dass eine breite Energieversorgung vor allem mit Wind und PV uns sicherer macht. Wind liefert Winterstrom, heuer im ersten Halbjahr auch massiv viel Sommerstrom. Das ist gerade jetzt wichtig. Wir haben gesehen, dass alleine der Zuwachs der Erzeugung im Vergleich zu den letzten 12 Jahren so viel Strom mehr erzeugt hat, wie die ganze Stadt Linz verbraucht in einem Jahr, also 100.000 Haushalte.
1: Vor allem Wind- und Solarenergie müssten stärker ausgebaut werden, damit Österreich bei Extremwetter unabhängiger und sicherer mit Strom versorgt werden kann, so Maringer. Nach dem schweren Waldbrand nahe Athen sind zwei Unternehmer wegen Brandstiftungsverdachts in U-Haft genommen worden. Der Brand ist laut Ermittlern vor einer Woche durch Funkenflug an Stromkabeln ausgelöst worden. Mehr als 10.000 Hektar Vegetation sind niedergebrannt. Über 120 Gebäude wurden beschädigt. In Griechenland gilt weiterhin höchste Waldbrandalarmstufe. Nach der langen Hitzewelle sind gestern Abend schwere Unwetter über den Westen Österreichs gezogen. Vor allem in Salzburg und Tirol mussten Feuerwehren wegen Starkregen und Murenabgängen ausrücken. In Salzburg waren der Pinzgau und der Pongau am stärksten betroffen, in Tirol vor allem das Zillertal sowie Innsbruck und Kitzbühel. Verletzt wurde aber in beiden Bundesländern niemand. Auch größere Schäden sind zum Glück ausgeblieben. Glück im Unglück gestern Abend für drei Kinder am Milstädter See. Eine Sturmböe hat die 8- bis 14-Jährigen von ihrem Stand-up-Paddleboard ins Wasser geschleudert. Schwimmwesten haben sie keine getragen. Eine Polizeibootstreife war zur Stelle. Ein Polizist ist dabei selbst ins Wasser gesprungen, um das bereits ertrinkende jüngste Kind zu retten. Alle drei sind unverletzt geblieben.
3: 13:02 Uhr, liebe Grüße zu Ihnen auf die Tiroler Straßen. Mit dem U1-Verkehrsservice sind Sie bestens informiert. Und wir schauen auf die A12 Inter. Autobahn. Da gibt es weiterhin Stau am Grenzübergang Kufstein-Kiefersfelden bei der Ausreise aus Tirol, also Richtung Deutschland, aktuell plus 15 Minuten mehr. B161 Pastunstraße, es staut zwischen Aurach und Kitzbühel in Fahrtrichtung St. Johann. Planen Sie da eine Viertelstunde mehr Zeit ein. Außerdem staut es auch durchs Ortsgebiet von St. Johann. 10 bis 15 Minuten gibt es da oben drauf. B179 die Fernpassstraße, es staut Richtung Reute ab dem Fernsteinsee. Da müssen Sie bis zu 10 Minuten mehr Zeit einplanen. Außerdem staut es auch ab Pflach Richtung Deutschland. Da gibt es 15 Minuten mehr in die Gegenrichtung, Stau ab Reute und 10 Minuten Zeitverlust. Und A13 Brennerautobahn, es stockt in Fahrtrichtung Innsbruck ab Patsch. Da brauchen Sie rund 5 Minuten mehr Zeit. Wir wünschen eine gute und vor allem eine sichere Weiterfahrt. Schauen zum Wetter und zu den aktuellen Temperaturen. Da haben wir 22 Grad in Kirchberg, 23 Grad in Altranz und 24 sind es jetzt bei Ihnen in Pfunz. Bis zu 27 Grad gehen sich jetzt am Nachmittag noch aus. Es bleibt aber insgesamt unbeständig in Tirol. Die Sonne, die kann sich nur zeitweise zeigen. Außerdem sind im Laufe des Nachmittags und der Richtung Abend dann wieder Regenschauer und Gewitter möglich, die stellenweise auch kräftig ausfallen können. Morgen am Samstag ist es dann die meiste Zeit sehr sonnig. Mit 27 bis 32 Grad wird es dann auch wieder etwas heißer. Auch am Sonntag zeigt sich verbreitet die Sonne, dann sogar bei bis zu 34 Grad.
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3: Und da geht's mit viel Musik hinein in den Freitagnachmittag. Unter anderem mit dabei die Claudia Jung, Markus Wohlfahrt, die Bee Gees werden wir hören, den Grenzgänger-Sound aus dem Zillertal und noch viele mehr. Und ab 14 Uhr begrüßt sie dann heute Kollege Philipp Wachter in der Sendung mit U1 ins Wochenende. Und da ist heute wirklich einiges geboten. Die Schürzenjäger, die schauen unter anderem vorbei und sprechen über ihr Open Air, das ihr bald ansteht. Außerdem stellt Martin Morgen, der Sänger aus Nassereit, sein Debütalbum vor. Es gibt zudem auch auch eine neue Gruppe, auf die wir uns freuen, nämlich das Zillerzahler Bergecho. Die werden da den ersten eigenen Song vorstellen. Und auch die Südsteirer, die sind mit dabei. Die hat der Philipp ebenfalls schon vors Mikrofon gebeten. Da wünschen wir also jetzt schon nochmal ganz viel Spaß. Ich bin Fabian Strickner, verabschiede mich für heute und würde mich freuen, wenn wir uns dann morgen sehen, beziehungsweise vor allem auch hören. Und zwar beim U1 Frühschoppen direkt von der Hohen Mutalm in Obergurgl von 12 bis 15 Uhr. Bis dahin wünsche ich eine feine Zeit und einen schönen Nachmittag. 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
1: Es ist 13.30 Uhr. Aus dem Studio begrüßt Sie Florian Pirnbacher. Einen schönen Nachmittag. Anfang des Jahres ist in Tirol ein neues Gesetz über die Mindestsicherung in Kraft getreten. Seither bekommen all jene Geflüchteten, die den Status subsidiär schutzberechtigt tragen, keine Mindestsicherung mehr, sondern nur noch die Grundsicherung. Sozialeinrichtungen haben befürchtet, dass dadurch zahlreiche Menschen, die bereits eine eigene Wohnung hatten, wieder zurück in ein Flüchtlingsheim ziehen müssen, nämlich weil sie sich ihre Wohnung nicht mehr leisten können. Tatsächlich betrifft das aber nur sehr wenige Menschen, sagt Florian Stolz,

0: von den Tiroler Sozialen Diensten.
1: Da hat es eine potenzielle Personengruppe von 850 gegeben. Eingetreten ist es in einer viel geringeren Dimension. Das sind bis jetzt aber keine 100 Personen, die auch wirklich wieder bei uns in Einrichtungen eingezogen sind.
0: Und Stolz denkt auch nicht, dass sich daran noch viel ändern wird. In Innsbruck sucht die Polizei nach einem Radunfall, nach dem zweiten Beteiligten und möglichen Zeugen. Am Mittwochabend sind im Bereich Egerdachstraße und Klappholzstraße zwei Radfahrer seitlich zusammengestoßen. Ein 54-Jähriger ist dabei verletzt worden und in die Innsbrucker Klinik gekommen. Weil er keine Erinnerungen an den Unfall hat und vom zweiten Radfahrer jede Spur fehlt, bittet die Verkehrsinspektion Innsbruck um Hinweise. Und am 1. Oktober startet in Tirol das erste akademische Studium in Westösterreich, das Pädagoginnen und Pädagogen für Kindergärten und Kinderkrippen ausbildet. Zusätzliche Angebote seien immer ein guter und richtiger Weg, zeigt sich Bildungslandesrätin Cornelia Hageler erfreut.
2: Damen und Herren, die sagen, sie wollen sich auch akademisch noch weiterbilden, die sollen auch diese Möglichkeit haben, auch in der Elementarpädagogik sowie in ganz vielen anderen Bereichen unseres Lebens und in den Dingen, die wir im täglichen Leben brauchen, ist es, glaube ich, wichtig, auch eine entsprechende Ausbildung noch anzubieten.
0: Das Studium ist eine Ergänzung zum derzeitigen System. Noch bis 15. August kann man sich auf der Website der Pädagogischen Hochschule Tirol anmelden.
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1: Mit Alexandra Fekonja. Bundeskanzler Christian Stocker entschuldigt sich. Seine gestrige Aussage, Kinderbetreuung sei keine Arbeit, war falsch, stellt der Kanzler heute in einer Aussendung klar. Die Empörung war groß. Alex Sücker.
2: Ja, allerdings unterschiedlich laut. Die Koalitionspartner SPÖ und NEOS waren, wie sie sagen, verwundert über Stockers Aussage. Die Opposition wurde da schon deutlicher. Für FPÖ und Grüne war es eine Verhöhnung der Mütter. Sie haben die Entschuldigung eingefordert. Diese ist dann heute Mittag gekommen. Der Satz war falsch, sagt Stocker und, so der Kanzler weiter, bei all jenen, die sich durch meine Aussage verletzt, beleidigt oder nicht wertgeschätzt fühlen, entschuldige ich mich in aller Deutlichkeit. Kinderbetreuung ist Arbeit.
1: Die Windkraft in Österreich hat im Juli besonders viel Strom geliefert. Laut der IG Windkraft ist es der zweitbeste Juli seit 12 Jahren mit rund 31% mehr Windstrom als im Durchschnitt. Damit konnten 2,2 Millionen Haushalte versorgt werden. Weil die Hitze und niedrige Wasserstände andere Kraftwerke einschränken, fordert die IG Windkraft einen stärkeren Ausbau von Wind- und Solarenergie, damit die Stromversorgung künftig noch sicherer wird. Nach dem mutmaßlichen Anschlagsversuch mit einer Sprengstoffdrohne am Flughafen Leipzig hat sich heute der deutsche Nationale Sicherheitsrat beraten. Die Drohne ist am Dienstag entdeckt worden. Ein Busfahrer soll sie im Niedrigflug weggetreten und damit möglicherweise den Anschlag verhindert haben. Die deutsche Bundesanwaltschaft ermittelt. Als Drahtzieher werden auch Kräfte aus dem Ausland nicht ausgeschlossen. Und eine spektakuläre Rettungsmission ist einem australischen Spezialteam in der Antarktis gelungen. Mitten im antarktischen Winter bei minus 43 Grad hat die Crew eines speziell ausgerüsteten Airbus A319 einen kranken Forscher gerettet. Um welche Art von medizinischen Notfall es gegangen ist, ist nicht bekannt. Der Wissenschaftler wurde in ein Krankenhaus in Neuseeland gebracht.
3: Wir haben es genau 14 Uhr und 2 Minuten. Schönen Freitagnachmittag hier AV1 und jetzt der Blick auf die Straßen bei uns in Tirol. Freitagnachmittag in Tirol, da ist doch ein bisschen was los, da braucht es Geduld. Auf der A12 Inntalautobahn, stockender Verkehr momentan in Fahrtrichtung Kufstein. Von Innsbruck bis Hall brauchen Sie 10 Minuten länger. Dann auf die B161 Pastornstraße, da staut es zwischen Aurach und Kitzbühel in Fahrtrichtung St. Johann, da verlieren Sie momentan 10 Minuten. Außerdem staut es durch St. Johann, da müssen Sie mit einem Plus von 15 Minuten rechnen. Dann auf die B179, die Fernpassstraße, Stauz Richtung Reute ab dem Fernsteinsee und vor allem dann beim Lermoser-Tunnel, da müssen Sie mit 20 Minuten rechnen, die oben drauf kommen. Und es staut auch ab Flach Richtung Deutschland, da müssen Sie mit einem Plus von 25 Minuten rechnen. Wir wünschen viel Geduld und eine gute und sichere Fahrt. Und schauen zum Wetter. Relativ unbeständig der heutige Nachmittag in Tirol. Die Wolken werden mehr uns bringen, wie in den letzten Tagen auch schon, immer wieder Regenschauer und Gewitter mit. Teilweise können diese lokal auch sehr ergiebige Regenmengen mitbringen. Die Höchstwerte liegen zwischen 23 und 28 Grad. Erst in der Nacht klingen die Schauer dann langsam ab und dann wird's trocken. Der Ausblick aufs Wochenende, der ist hochsommerlich. Sowohl morgen am Samstag als auch am Sonntag erwartet uns überwiegend sonniges Wetter. Die Temperaturen um die 30 Grad am Sonntag, sogar noch wieder darüber. Von früh bis spät Sonnenschein, Regenschau und Gewitter treten dann nur noch vereinzelt auf.
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3: Und jetzt geht's ab ins Wochenende.
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0: Es geht ab ins wohlverdiente Wochenende. Wunderschönen Freitagnachmittag hier AV1. Den wünscht Philipp Wachter heute. Ich darf Sie durch den Nachmittag begleiten und wir haben hier AV1 ein großartiges Programm für Sie vorbereitet. Unter anderem das Zillertaler Bergecho. Ganz junge Burschen, die sich zusammengetan haben, die sind heute bei uns zu Gast, dürfen ihre erste eigene Single präsentieren. Wir haben uns mit den Südsteirern getroffen und mit denen ein bisschen geplaudert. Martin Morgen schaut vorbei, stellt sein neues Album vor. Es gibt auch noch neue Musik von den Fetzigen, den Lausern, von Wolfgang Petri, von Andrea Berg. Auch sie hat was Neues herausgebracht. Aber in dieser Stunde heißt's Hey Mann hier auf Radio 1 Tirol und zwar von den Schürznägern. Die sind nämlich heute bei uns zu Gast, Alfred Eberharter Junior und Dominik Hofner. Grüß euch.
1: Ja, servus, grüß dich.
2: Servus, grüß euch.
0: Morgen in zwei Wochen heißt es alle Jahre wieder. Das große Finkenberg Open Air findet wieder statt am Samstag, den 22. August. Man kann sagen, alle Jahrzehnte, eigentlich alle Jahre, das absolute Highlight von den Schürznägern. Für euch und natürlich auch für die Fans.
2: Auf jeden Fall, wir dürften das jetzt schon einige Mal erleben, der Alf natürlich noch öfters wie ich, aber es ist, wie gesagt, jedes Jahr was ganz was Besonderes und wenn es Open Air dann vorbei ist, macht man sich schon Gedanken, wie können wir das wieder toppen?
1: Ja, Finkenberg ist einfach Magic, da passiert einfach was und wir freuen uns jedes Jahr, als wäre es das erste Mal. Ja, das hat ganz eine besondere Atmosphäre einfach für alle, die dort dabei sind und es wird dieses Jahr auf jeden Fall gigantisch.
0: Und das Schöne bei dem Schürznäger Open Air ist ja eigentlich, da kommen die Fans von überall her.
1: Ja genau, also heuer kommen wieder von Brasilien Leute rüber, aus Milwaukee, USA kommen heuer Fans rüber und ja, sie kommen aus allen Windrichtungen. Gell? Und das macht halt das Schürznäger Publikum aus. Ja? Also wirklich von nah und fern haben wir eine tolle Fangemeinde.
0: Und ihr wollt natürlich den Fans, den treuen Fans auch was zurückgeben. Nicht nur beim Open Air selber am Samstag, sondern bereits ab Mittwoch startet das Ganze.
1: Ja genau, ab Mittwoch starten wir beim Hemann-Festel in Finkenberg. Das ist auch ganz nett, ein erstes Zusammenkommen mit den Fans. Da haben wir Zeit, ein bisschen zum Quatschen und einmal ein Bier trinken und ein Foto machen. Ja. Und Freitag dann gibt es die legendäre Soundcheck-Party. Da ist auch immer wahnsinnig viel los und auch da machen wir auch wieder Autogrammstunde oder Stunden, ja. Müssen wir sagen, ja, weil das dauert dann immer sehr lang. Aber das machen wir einfach narrisch gern, ja, weil Leute wirklich sich viel Zeit nehmen für die Anreise und Unterkunft und die sind über Tage da und dann kann man ein bisschen was zurückgeben und sich ein bisschen Zeit nehmen auf jeden Fall.
0: Ja, und die Fans, das spürt man dann schon, die fühlen sich in Finkenberg richtig daheim und so starten wir jetzt auch musikalisch mit den Schürznägern. Da bin ich daheim und dann plaudern wir gleich weiter und übrigens, welcome back an alle aus Niederndorf und Apps. Da hat es kurz ein technisches Gebrechen gegeben in der Stromversorgung, aber jetzt läuft da alles wieder. Schön, dass ihr wieder da seid. Und das sind die Schürznäger und das ist der Freitagnachmittag AV1.

0: Da bin ich daheim. Schöne Nummer von den Schürzenegern hier auf V1 und die Schürzenegger heute bei uns zu Gast, der Alf und der Dominik alias Ofi. Ofi, für dich ist heuer ein kleines Jubiläum. 5. Jahr in der Band, 5. Finkenberg Open Air. Also fühlst du dich auch richtig daheim, oder?
1: Ich sage immer wieder, das ist wie wenn man sich nicht gesucht hätte, aber gefunden hat. Also vor allem Alf und ich, wir harmonieren einfach grandios, aber auch mit dem Rest der Band, Dennis, Andy, Christoph, das ganze Team rundherum, Management, Lichttechnik, einfach ein Wahnsinn. Das ist eine große Familie, die was da unterwegs ist, quasi die Superhighway-Crew der Schürzenjäger. Und es lebt wie schon lange nicht, muss man ganz ehrlich sagen. Es ist einfach grandios und super.
0: Die Superhighway-Crew, ein alter Song für euch. Es gibt ja eigentlich für jede Lebenssituation den passenden Schürzenjäger-Song, oder?
2: Ja, es waren immer, glaube ich, Inhalte, die Leute berühren aus dem Leben raus. Und das ist auch unsere Devise. Auch für uns ist das der Weg. Ja. Mal wieder was zum Nachdenken, aber auch wieder was zum Feiern, weil das gehört alles zum Leben. Einmal ist lustig, einmal ist nicht so lustig. Und das spiegelt sich auch in der Musik wieder.
0: Alf, der Ofi hat schon formuliert, es war für ihn so, wie wenn nicht gesucht, aber gefunden. Inwiefern seid ihr jetzt nicht nur Bandkollegen, sondern wirklich Freunde?
2: Ja, ich glaube, es gibt nichts Wichtigeres in einer Band, dass man sich einfach wirklich vertrauen kann blind. Das ist wie einer Ehe. Da haben wir Gott sei Dank das große Glück, dass wir uns wirklich alle narrisch gern mögen, füreinander da sein auch, wenn jemand einmal ein Problem hat. Und das zeichnet einfach, glaube ich, die neue Generation Schürzenjäger aus. Und das macht einfach immer wieder eine Riesenfreude, mit den Jungs auf der Bühne zu stehen. Man muss dankbar sein, wirklich. Ja.
0: Das spürt man auch, wenn man euch zuschaut. Ich meine, auf der Bühne ist das eine, aber die Arbeit im Studio, die ist natürlich bei euch ein wesentlicher Teil, Ofi. Was ist da dein Part genau?
1: Das hauptsächliche Entwürfe, Texte oder sonst irgendwas, das macht der Alf und ich. Wir suchen dann auch Melodien und dann treffen wir uns meistens alle zusammen und dann bringt jeder seinen Part ein. Dann macht der Dennis seine Gitarrensachen, sein Solo vielleicht und wie man das Ganze ausschmücken kann. Christoph mit seinen grandiosen Akkorden. Wir machen handgemachte Musik, wir spielen alles selbst ein und es muss zusammen wachsen und nur dann kann etwas Großes dabei herauskommen.
0: Und was da so rauskommt, wenn die Schürzenegger gemeinsam im Studio sitzen, das hören wir jetzt ganz brandaktuell neu. Auf einmal ist Sommer. Die Schürzenegger hier auf V1 sind heute bei uns im Studio zu Gast. Wir sprechen über das große Open Air in Finkenberg. Noch weiter in dieser Stunde.

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Wir unterbrechen das Programm ganz kurz und zwar für eine Geisterfahrermeldung von der A12 Inntal-Autobahn Richtung Zams, Richtung Oberland und zwar bei Wörgl heißt es Vorsicht, da kommt Ihnen ein Geisterfahrer entgegen, also bitte bleiben Sie rechts, überholen Sie nicht. Wir geben natürlich Entwarnung, sobald der Geisterfahrer die Autobahn verlassen hat. Nochmal die Wiederholung, auf der A12 Inntal-Autobahn kommt Ihnen ein Geisterfahrer entgegen, momentan in Wörgl. Wir halten Sie natürlich hier auf O1 auf dem Laufenden.

Freitagnachmittag, hier AV1. Und wir halten Sie auf dem Laufenden, wenn was passiert in Tirol. Und schauen da gleich nochmal kurz auf die Straßen, auf die A12 Inntal-Autobahn. Vorsicht, da kommt Ihnen ein Geisterfahrer momentan entgegen, und zwar bei Wörgl im Tiroler Unterland. Fahren Sie bitte in beide Fahrtrichtungen vorsichtig, überholen Sie nichts. Ich wiederhole, ein Geisterfahrer auf der A12 Inntal-Autobahn bei Wörgl. Wir geben hier AV1 Entwarnung, sobald der Geisterfahrer die Autobahn verlassen hat. Gute Fahrt.

0: Das waren die Herr Lodis aus dem Zillertal hier AV1. Freitagnachmittag, wir haben es 14.30 Uhr, 14:30, 14:30, gleich ab zum Verkehr. Und zuvor zum Neuesten aus Tirol mit Felix Bick.
1: Und ich wünsche einen feinen Nachmittag.
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1: Wird René Benkos Riesenvilla in Igls wieder zu einem Luxushotel? In diversen Medienberichten wird darüber

0: spekuliert, weil das Gebäude als privater Wohnsitz wohl nur schwer verkäuflich sein dürfte. Die Stadt Innsbruck informiert heute in einer Aussendung, dass aktuell keine konkreten Projekte oder Ansuchen dazu vorliegen würden. Die Stadt sagt, für eine Umwidmung des Grundstücks zum Hotel müsse ein öffentlicher Mehrwert gegeben sein. Man sei aber offen für qualitätsvolle Entwicklungen. Um die Villa als Hotel umzuwidmen, braucht es jedenfalls einen Beschluss des Gemeinderats. Bevor René Benko das Haus zu seinem privaten Wohnsitz gemacht hat, war es bereits einmal ein Hotel. Seit mittlerweile 9 Tagen schaufeln, baggern und pumpen 50 bis 100 fleißige Feuerwehrleute, Bundesheersoldaten und Bauhofmitarbeiter die verschüttete Söldener Kläranlage aus. Mittlerweile ist das Gebäude an sich wieder vom Schlamm und Schutt befreit. Die Helfer reinigen aktuell das Innere der Anlage, wo sich auch wichtige Klärbecken und die Elektronik befindet. Wie groß der finanzielle Schaden durch die Mure tatsächlich ist, das könne man noch immer nicht sagen. Bürgermeister Ernst Schöpf zeigt sich heute aber erfreut, dass er möglicherweise kleiner ausfällt als befürchtet.
1: Wir gehen davon aus, dass wir eigentlich Anfang nächster Woche, spätestens Mitte nächster Woche, mit dem Klärwasser auch wieder durch die Anlage fahren können. Ob dann nur jeder Phosphatwert ganz genau, Millimeter genau passt, das ist aber erst zweitrangig dann.
0: Aktuell fließt das Söldener Abwasser ungeklärt in die Ötztaler Ache. Für die Umwelt sei das aber unbedenklich, schreibt das Land Tirol, das die Abwassereinleitung in den Bach genehmigt hat. Und wegen einer weggespülten Fußgängerbrücke hat gestern eine mehr als 20-köpfige Wandergruppe die Bergrettung verständigt. Die Wanderer wollten von der Berliner Hütte am Höhenweg zur Greizer Hütte gehen und haben vor einem Bach ohne Brücke nicht mehr weiter gewusst. 5 Bergretter sind ausgerückt und haben die Wanderer zu einer alternativen Brücke begleitet. So hat die Gruppe ihre Wanderung mit einiger Verzögerung doch noch vollenden können.
2: Vielen Dank, Felix Bick, für das Neueste aus Tirol. 14.33 Uhr. Gleich wieder ab auf die Straßen der U1 Verkehrsüberblick. A12 Interlautserbahn. Wir haben noch keine Entwarnung bekommen. Da kommt Ihnen weiterhin ein Geisterfahrer entgegen, und zwar bei Wörgl zwischen Kilometer 16 und 19. Fahren Sie besonders vorsichtig in beide Fahrtrichtungen und überholen Sie bitte nichts. Ein Geisterfahrer auf der A12, und zwar bei Wörgl. Dann zum Stau. Wir bleiben auf der A12 in Fahrtrichtung Kufstein. Von Kemmerden bis Hall stockt der Verkehr immer wieder. Da verlieren Sie 10 bis 15 Minuten. Dann auf die B161 Bastonstraße durch St. Johann staut. Da müssen Sie mit einem Plus von 10 bis 15 Minuten rechnen. Dann auf den Fernpass B179, da staut es Richtung Reute ab dem Fernsteinsee. Da müssen Sie auch dann nochmal beim Lermosertunnel gut eine Viertelstunde mehr einplanen. Und außerdem staut es später dann nochmal bei Pflach Richtung Deutschland. Da verlieren Sie 20 Minuten. Gute Fahrt.
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2: 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Und gemeinsam mit uns, mit der besten Musik, geht's rein ins Wochenende. Und gleich wieder mehr von den Schürzenegern, die aktuell bei uns im Interview sind. Schönen Nachmittag.

0: viel, viel gute Musik hier auf A1. Das ist der Freitagnachmittag, der Weg in Richtung Wochenende. Und bei uns ist in dieser Stunde Schürzenegerzeit auf A1. Der Alf und der Dominik sind bei uns zu Gast. Das Finkenberg Open Air findet morgen in 2 Wochen statt, am 22.08. Da wird das komplette Zillertal wieder beben. Und Dominik, ihr seid der Höhepunkt natürlich von eurem Festival, bei dem wieder ganz unterschiedliche Vorgruppen auch vertreten sein werden. Wer ist denn heuer so mit dabei?
1: Das fängt an mit der Gruppe Bergsignal, die was bekannt sind für ihre wunderbaren einheimischen Jodler- und Volksmusik. Dann ist dabei aus Südtirol der Jason Nussbaumer mit seiner Band. Dann haben wir dabei den Après-Ski-König der Welt, und zwar unseren Matti Valentino. Was ganz was Besonderes, vor allem auch für mich und für den Alf, nicht? Die Legenden neben den Schürzenjägern des Alpenrocks seit den 90ern, nämlich die Alpenrebellen. Und da sind wir wirklich sehr, sehr stolz, dass wir diese bei unserem großen Open Air in Finkenberg zu Gast haben. Alf, was sagst du?
2: Ja, ich freue mich extrem drauf, wirklich.
0: So soll es sein. Und beim Auftritt gibt es ein ganz besonderes Highlight. Alfred Eberharter Senior und Freddy Pfister waren das erste Mal seit fast 30 Jahren eigentlich wieder gemeinsam auf einer Schürzenegerbühne stehen. Was wird das für die Fans? Ich kann mir vorstellen, es wird wahnsinnig emotional.
2: Ja, also ich glaube, das ist einfach ein Moment, ja, auf den warten jetzt, glaube ich, viele schon seit 28 Jahren, dass der Alfred und der Freddy noch einmal zusammen die Quetschen auspacken und richtig Gas geben. Und dieses Jahr ist so soweit, also absolut sehenswert. Da wird dermaßen die Post abgehen, und ja, ich freue mich auch für den Senior, und er ist jetzt voller Eifer dabei und übt jeden Tag schon Stunden oft, und er freut sich einfach narrisch drauf, und ich glaube, das wird man dann auf der Bühne dann merken, da geht's rund.
0: Das wird eine schöne Geschichte, und für dich, Ofi, jetzt natürlich der Zircher bei den Schürzenjägern, wird es, glaube ich, auch ein besonderer Moment, oder?
1: Ich kann nur immer wieder meine Geschichte dazu erzählen, wie es damals in den 90ern, wie die zwei da draußen herumgefichert haben, sieht man auch heute noch auf YouTube, und das war so für mich so die Eingebung, hey, du kannst mit der Ziehharmonika viel mehr erreichen, als was du glaubst, und dann ist der Traum entstanden, und jetzt darf ich mit diesen Legenden 30 Jahre später auf der Bühne stehen. Das ist ein großer Wahnsinn. Voriges Jahr mit dem Freddy, mit dem Alfred schon vorher, und jetzt aber mit beide gemeinsam. Also ich glaube, das wird sowas wie eine Naturgewalt werden. Das wird megamäßig.
0: Ja, und wir stimmen uns schon ein bisschen ein. Wir plaudern gleich weiter mit den Schürzenjägern. Zuerst hören wir sie uns aber wieder an. Auf geht's.

0: Die Schürzenegger auf V1 am Freitagnachmittag mit fucking Nari Sporischer. Bei uns sind der Alf und der Dominik zu Gast, denn am 22.08., also morgen in 2 Wochen, findet wieder das Finkenberg Open Air statt und die Party, Alf, die beginnt ja schon am selben Tag mit einem Biker-Koso im Tal und zwar in Meierhofen.
1: Genau, das hat ganz klein angefangen, glaube ich, mit 8 Motorrädern und mittlerweile ist das ein richtiges Spektakel in Meierhofen. Also das Dorf ist dann immer komplett voll Menschen und Motorrädern und es hat ganz eine einzigartige Stimmung. Auf das freue ich mich auch wieder extrem und dann bist du so eine Stunde lang unterwegs mit Pausen im Dorf. Also auch da machen wir Pause, wir machen ein Foto mit Fans, also nehmen wir uns auch da noch Zeit. Und es macht einfach richtig Laune und ja, natürlich dann die Auffahrt nach Finkenberg zur Bühne hin. Das ist dann immer so der Moment, wo wir wissen, so jetzt geht's dann los und jeder ist aufgeregt und voller Feuer. Also wirklich total lässig auch.
0: Dominik, welches Bild hast du vor Augen, wenn du an den Biker-Koso denkst?
2: Zum Harley-Koso muss man ganz ehrlich sagen, das ist ungefähr so, wie wenn ein Gladiator in die Arena einzieht. So fühlt man sich auch da, wenn wir die letzten Meter rauf kutschiert werden, die letzte Bengalen zünde und es dann auf den Berg geht, wo uns die tausenden Menschen empfangen. Das ist wie ein Einzug in die Arena als Gladiator. Das ist unbeschreiblich, das Gefühl, das muss man erlebt haben.
0: Das Rockige auch, Alf, das war schon in der alten Schürzenegger-Formation immer ein wichtiger Bestandteil und das ist eigentlich nach wie vor geblieben, oder?
1: Ja, also Rockmusik oder Rock'n'Roll, wo für mich immer ganz wichtig an mein Leben, das war immer vom Musikalischen auch, was ich immer am meisten gehört habe, als Jugendlicher schon. Und diese Kombination, dieses Crossover von volkstümlichen Elementen und Rock'n'Roll, das ist für mich der Zauber und das taugt mir halt total. Und das spürt man bei uns auf der Bühne, wenn die Jungs alle loslegen, das reißt einfach mit.
0: Aber abseits vom Rock gibt's eine große Ballade, die eigentlich immer wichtig ist, die für Gänsehautmomente sorgt und bei keinem Schürzenegger-Konzert am Ende fehlen darf, oder?
1: Sierra Madre, ja. Auf jeden Fall, ja. Und das haben wir jetzt, glaube ich, auch schon, ich habe es wahrscheinlich schon hunderte Male gespielt und ich finde es aber immer noch wirklich erstaunlich, dass der Song immer noch so frisch ist und so frisch bleibt und immer noch so eine tolle Stimmung erzeugt dann am Ende eines jeden Konzerts, ja.
0: Ja, und ich würde sagen, mit dem stimmen wir uns jetzt auch gleich ein. Es war sehr, sehr schön, dass ihr wieder mal bei uns wart. Lieber Alf, lieber Dominik, vielen Dank für den Besuch bei uns im U1-Studio und toi, toi, toi, toi natürlich.
1: Ja, vielen Dank auch für die Unterstützung, ja, weil gemeinsam haben wir Power und alle Einheimischen kommt vorbei zum großen Schürzenegger Open Air. Es wird gigantisch. Vielen Dank.
2: Ja, dem kann ich mich nur anschließen. Feiern wir gemeinsam eine große Party, halten wir zusammen und nur so treiben wir dieses Schürzenegger-Gefühl raus in die Welt. Hey Frau und hey Mann.
0: Hey Mann, genau so ist es. Vielen, vielen Dank euch und wir von Radio 1 Tirol freuen uns ganz besonders, denn wir präsentieren als exklusiver Medienpartner das heurige Finkenberg Open Air und somit senden wir für Sie, liebe 1-Hörerinnen und Hörer und Schürzenegger-Fans, in der Open Air-Woche, also übernächste Woche, jeden Tag exklusive Schürzenegger-Hintergrundberichte, spannende Interviews mit den Mitgliedern und beim Open Air werden wir natürlich auch vor Ort sein und jetzt zünden wir alle die Wunderkerzen an und hören gemeinsam Sierra Madre. Eine Live-Version, die wir da eingespielt haben bei uns im Programm und stimmen uns ein auf das große Open Air in Finkenberg.

0: Die Schürzenegger, eine Live-Version von Sierra Madre hier AV1. Wir sind gut vorbereitet für den 22. August, wenn es wieder losgeht in Finkenberg mit dem großen Open Air. Und bei uns gleich musikalisch dran Howard Carpendale.
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1: Mit Alexander Fekonja. Nach einem Tief in Österreichs Kinobranche geht es jetzt wieder bergauf. Neue Blockbuster wie der Science-Fiction-Actionfilm Spider-Man Brand New Day haben es geschafft, Menschen vom Internet zurück vor die Leinwände zu holen, sagt der Fachverbandsvorsteher der Kinokultur- und Vergnügungsbetriebe Christian Dörfler. Wenn es ums Kinoerlebnis geht, ist Österreich auch Vorreiter.
2: Perfekte Soundsysteme, große Leinwände, immersives Erlebnis im Kino ist etwas, das in Österreich extrem stark ausgebaut ist im Vergleich zu vielen, vielen anderen Ländern.
1: Vor allem mehr junge Menschen zieht es wieder öfter ins Kino. Ein Publikumsmagnet sei auch, wenn junge Regisseure, die man von Streaming-Plattformen kennt, Kinofilme inszenieren, so Dörfler. Wegen der Dürre arbeitet die Regierung mit den Bundesländern an einem Hilfspaket für die Bauern. Kanzler Stocker hat versprochen, dass es sowohl schnelle finanzielle Hilfe als auch einen Ausgleich für die Schäden geben soll. Ein Termin dafür steht aber noch nicht fest. Die Kleinbäuerinnenvereinigung ÖBV will dabei vor allem, dass künftig vorgebeugt und nicht nur im Nachhinein geholfen wird. Wegen der gekürzten Budgets fehlen dem Bewährungshilfeverein Neustart in den kommenden 2 Jahren 8 Millionen Euro. Künftig können deswegen nicht mehr so viele Klienten betreut werden wie bisher. Derzeit betreut der Verein 12.600 Personen, finanziert werden aber nur 11.500. Das Justizministerium warnt hingegen vor unnötiger Panikmache und verweist auf hohe Rücklagen des Vereins. Was tun bei 40 Grad? In Nordkorea zumindest ist die Antwort eine Portion Hundefleischsuppe. Staatsmedien empfehlen sie zusammen mit Ginsengbrühe als Hausmittel gegen die aktuelle Hitzewelle mit Rekordtemperaturen von bis zu 42,5 Grad. Solche Empfehlungen stehen im Gegensatz zu Traditionen in anderen Teilen Asiens, wo eher Wintermelonensuppe auf den Tisch kommt.
3: Soweit das Neueste aus Österreich und der Welt. Freitagnachmittag, 15 Uhr und 2 Minuten. Wir schauen auf die Straßen bei uns in Tirol. Ist doch einiges los. Gute Nachrichten zuerst. Die Autobahn verlassen hat mittlerweile der Geisterfahrer im Tiroler Unterland bei Wörgl. Da ist die Gefahr jetzt vorüber. Aber es staut noch ein bisschen. A13 Brenner Autobahn zum Beispiel in Fahrtrichtung Innsbruck. Stockender Verkehr zwischen der Europabrücke und auch der Hauptstadt. Da müssen Sie 10 Minuten mehr einrechnen. Dann auf die A12 Innsal Autobahn. Da stockt der Verkehr immer wieder in Fahrtrichtung Kufstein. Von Kemmerton bis Hall verlieren Sie 10 Minuten. Und dann noch ins Außerfern, BR 179, Fernpassstraße, staut Richtung Deutschland und zwar ab Flach mit einem Plus von 10 Minuten. Wir wünschen eine gute und sichere Fahrt. Und schauen zum Wetter. Unbeständig wird der heutige Nachmittag in Tirol. Die Wolken werden mehr und bringen jetzt schon Regenschau und Gewitter mit. Teilweise können diese lokal auch schon ergiebige Regenmengen bringen. Aktuell zieht da eine Ringfront im Süden Tirols von Westen nach Osten in Richtung Unterland. Die Höchstwerte 23 bis 28 Grad. Erst in der Nacht klingen die Schauer dann langsam ab und dann wird's trocken. Der Ausblick aufs Wochenende ist wieder hochsommerlich. Sowohl am Samstag als auch am Sonntag erwartet uns überwiegend sonniges Wetter mit Temperaturen um die 30 Grad. Am Sonntag sind sogar über 30 Grad möglich. Von früh bis spät scheint die Sonne. Regenschau und Gewitter treten dann nur noch vereinzelt auf.
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0: Und es ist immer ein schönes Gefühl, wenn genau diese Melodie im Radio läuft, weil all jene wissen dann, es geht ab ins Wochenende. Schönen Freitagnachmittag hier auf V1, den wünscht Philipp Wachter. Jetzt waren eine Stunde lang die Schürzenegger bei uns zu Gast. Auch die haben einmal ganz jung angefangen und jetzt stehen drei da. Die sind noch sehr, sehr jung, haben vor einem Jahr begonnen. Und zwar darf ich vorstellen, den Benedikt, den Tobi und den Georg Zillertaler Bergecho. Grüß euch.
1: Servus.
2: Ja, danke. Danke, dass wir mal da sein dürfen heute.
0: Hat es noch nie gegeben, oder? Also Radiopremiere für euch?
3: Ja, eigentlich das erste Mal heute. Uns gefreut es sehr, dass wir da sein dürfen. Und
0: ja. Ein bisschen nervös, das gehört natürlich dazu. Die Jungs waren aber schon fleißig, haben auch schon einen Titel produziert und den haben sie auch mitbewacht. Wir dürfen nicht nur die drei vorstellen, sondern auch die Musik. Starten mal ganz entspannt mit Popo, schnaufen nochmal durch und dann geht's los mit dem Zillertaler Bergecho hier auf V1. Schönen Freitag, schönen Nachmittag.

0: Die Ursprungpuppen hier auf Radio 1 Tirol am Freitagnachmittag. Es geht ab in Richtung Wochenende, viel neue Musik und jetzt dürfen wir sogar eine ganz junge und neue Gruppe vorstellen. Immer schön und das freut uns auch sehr bei uns im Studio, wenn wir neue junge Musiker vorstellen dürfen, die auch die Volksmusik weiterleben lassen. Und zwar sind es der Bene, Benedikt, Tobi und Georg Zillertaler Bergecho. Jetzt nehmt uns einmal mit, wie lange gibt es denn euch schon?
1: Ja, also ins gibt es jetzt knapp seit einem Jahr mal rum.
0: Ja.
1: Ich habe davor jemanden Tobi selber kennt, schon seit klein auf. Und dann Georg haben wir eben, wie gesagt, auf einem Festel kennengelernt. Und wir haben eigentlich alle drei schnell gemerkt, dass wir die gleiche Begeisterung für die Volksmusik haben. Und dann haben wir uns gedacht, ja, jetzt probieren wir einfach einmal, dass wir eine Gruppe gründen.
0: Das wollt ihr jetzt aber immer schon so, oder? Mal eigene Gruppe haben, eigene Musik.
2: Ja, also das war eigentlich der große Traum von klein auf der Bühne stehen und Leute unterhalten, eine Freude machen und einfach das so durchsetzen. Ich glaube, wir haben auf dem besten Weg, dass wir da ein bisschen weiterkommen miteinander.
0: Ja, sicher. Ihr habt jetzt mal früh gestartet, oder? Wie alt seid ihr? Nehmen wir uns mal mit.
1: Also ich bin 17, der Tobi ist 18.
2: Und ich bin 16, also eigentlich der Jüngste.
0: Junge Burschen. Ja, auch kleine Träume und die muss man im Leben haben, die werden wahr. Ihr sitzt heute da, wir präsentieren euch als Gruppe, wir präsentieren jetzt in Kürze euren ersten Titel, den ihr produziert habt. Ganz stolz, schauen Sie mir alle drei an. Weil erst vor geraumer Zeit seid ihr da in die Stadtgalerie gewesen und habt genau über das mal gesprochen, ob es sich vielleicht mal ausgeht, oder Georg?
2: Ja, genau, so hoch. Wir waren da spontan, hätten einen Hunger nicht. Oft haben wir halt beim Hürtnagel ein Schnitzel einmal geholt. Sind wir da vorbeigegangen, oft haben wir so ein Zeichen gesehen bei den Tieren. Haben wir gesagt, ihr sind Bene gesagt, hey, musst du aus mir da am Leichen kommen?
1: Und ich habe gesagt, ja, irgendwann werden wir sicher mal da umstehen. Aber dass das in so kurzer Zeit passiert ist, hätten wir uns alle drei nicht gedacht.
0: Sehr gut, umso schöner ist es. Uns freut es, dass ihr da seid. Jetzt hören wir vom Zillertaler Bergecho. Unser Echo pfeift über den Berg. Bevor wir es uns anhören, um was geht es in den meisten Songs von euch?
2: Ja, aber eigentlich, ich weiß, eine Entstehung und einfach ein kleines Lied, um uns vorzustellen und ja.
0: Lass uns sie vorstellen, musikalisch. Hier ist das erste Mal, absolute Premiere, das Zillertaler Bergecho. Viel Spaß damit.

0: Das Zillertaler Bergecho, so klingt es musikalisch bei uns. Gratulation zum ersten Song. Und wie fühlt es sich jetzt an, wenn er im Radio läuft?
1: Ja, schon. Ein spezielles Gefühl, aber man ist erleichtert, dass es echt nicht so schlimm ist, wie man sich vorgestellt hat.
0: Nein, wieso denn? Ich habe gesagt, das kriegen wir locker hin. Auch das Interview, das ist natürlich immer ganz spannend. Ich werde vermutlich in vielen, vielen Jahren zurückblicken und werde euch danken, na schon warst du das noch, wo wir die jungen Burschen waren. Ein bisschen nervös sogar, angespannt vor dem Interview. Aber es ist schön, dass ihr es macht, dass ihr euch zusammengetan habt und dass vor allem Musik macht. Ich glaube, gerade in so jungen Jahren wie bei euch, wird es vermutlich irgendwo auch Vorbilder geben, wo ihr ein bisschen raufblickt und sagt, die haben uns vielleicht schon ein bisschen was gelernt, so würden wir es auch gerne machen. Wer sind so bei euch die Vorbilder?
1: Bei mir ist der Herbert Pitzner, der ist musikalisch brutal, meiner Meinung nach, und der gefällt mir eigentlich voll gut, ja.
0: Spielst du ihn sicher?
1: Ja.
0: Ja, okay, das denke ich mir, Herbert Pitzner, ja.
2: Ja, und bei mir und beim Georg sind es eigentlich ganz klar die Hegel und die Ziller Salamander, weil die haben mich von klein auf einfach schon begeistert. Und auch generell, das sind Wahnsinnsmusikanten, der Uli mit seinen Wahnsinns-Zwartenstimmen, und die sind einfach von klein auf eigentlich immer Vorbilder gewesen, und das, die möchte man einfach verfolgen.
0: Gut, in Sachen Vorbilder habt ihr im Zillertal ja fast die Qual der Wahl, weil da kommt musikalisch sehr viel daher. Jetzt haben wir den ersten Song gehört von euch. Wie ist der entstanden?
2: Ja, ganz spontan eigentlich. Wir haben uns eigentlich gedacht, nein, wir wollen eigentlich schon ein eigenes Lied haben. Und der Martin Wechselberger hat gesagt, er hat eben was auf Lager für uns, einen Text. Und den hat er uns gegeben und wir haben dann die Musik dazu gemacht. Der Georg hat noch ein Instrumental dazu komponiert und dann haben wir das eigentlich so umgesetzt.
0: Ihr habt euch im Team natürlich auch schon in der Gruppe ein bisschen aufgeteilt. Wer macht was genau?
2: Ja, also der Tobi spielt dann ersten Zicher, der Georg spielt eben einen Begleitzicher und die Bassleiste, ja, der chromatische Bassleiste, wie man eben von den Ziller Salamander auch herkennt, und ich spiele die Gitarre.
0: Sehr gut. Tobi, alles der Auftritte schon gehabt?
1: Ja, alles gut gegangen. Wir haben eben schon beim Bergbeam gespielt, jetzt sind wir dann auch in Stubaital beim Almfest, genau.
0: Ja, die jungen Burschen, es geht dahin. Cool, dass ihr da seid. Ich wünsche euch ganz viel Erfolg auf eurem Weg, der hoffentlich noch sehr, sehr lange geht. Freue mich dann immer wieder, wenn es auch einmal bei uns vorbeischaut mit neuen Titeln, neuer Musik. Ich glaube also, ihr denkt schon an ein Album, oder?
2: Ja, das ist eben in Planung, dass wir in 2-3 Jahren unser erstes eigentlich Album veröffentlichen können.
0: Ja, dann geht es sich vielleicht sogar mal aus, dass beim Frühschoppen bei uns vielleicht einmal mit dabei seid. Das wäre natürlich eine coole Geschichte. Es freut uns immer sehr. Jetzt habt ihr gerade das erste Live-Interview im Radio. Hocht irgendwas zu, den wir noch grüßen sollen. Tobi, bei dir?
1: Ja, auf jeden Fall der Familie, der Papa, die Mama, meine Schwestern, genau.
0: Bene?
2: Ja, bei mir auch ganz gleich, die Eltern, Großeltern, ganz viele Freunde und Bekannte immer.
0: Ah, jetzt Georg, müssen wir die auch noch fragen. Ja. Wer ist dabei?
3: Ja, also im Mauri muss ich ganz auf speziellen Wunsch grüßen und natürlich auch die ganze Familie. Grüß dich.
0: Sehr gut. Zillertaler Bergecho. Wir merken uns den Namen, euch der Burschen. Toi, toi, toi, und schön, dass ihr heute da wart. Macht es gut.
1: Danke.

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0: Smokey mit Needles und Pins hier auf V1. Schönen Freitagnachmittag, 15.30 Uhr, halb vier. Wir haben nicht nur gute Musik, sondern auch die wichtigsten Informationen. Und die gibt's jetzt von Felix Pick.
1: Und ich wünsche einen feinen Nachmittag.
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1: Die Zahl der Flüchtlinge, die nach Tirol kommen, sinkt laufend weiter. Dementsprechend betreuen die Tiroler Sozialen Dienste, TSD, in ihren Flüchtlingsheimen auch immer weniger Menschen. Geschäftsführer Florian Stolz mit den konkreten Zahlen.
3: Also wir haben noch etwas über 2000 Personen in der Grundversorgung in Tirol. Bald werden wir wahrscheinlich unter den 2000 sein. Organisiert, untergebracht, also wirklich in Einrichtungen von uns sind es noch knapp 1400 Personen, aber auch Tendenz sinkend.
1: Weil nach und nach immer mehr Flüchtlingsheime zusperren, müssen die TSD auch Personal abbauen, sprich Mitarbeiterinnen kündigen. Florian Stolz erwartet, dass sich dieser Trend zumindest bis Ende des Jahres fortsetzen werde. In der Innenstadt oder im Dorfzentrum einen Parkplatz zu finden, das ist oft gar nicht so leicht. Die Gemeinde Hopfgarten im Brixental plant deshalb ein Parkhaus. Bisher ist im Hopfgarter Zentrum oft alles von Dauerparkern zugestellt. Wer nur kurz etwas einkaufen oder essen gehen will, schaut durch die Finger. Bürgermeister Paul Sieberer sagt zum möglichen Standort des neuen Parkdecks.
4: Das ist eine Fläche, die jetzt schon als Parkplatz genutzt wird, direkt entlang der Bundesstraße, benannt als Zentrumsparkplatz mit ca. 50 Stellplätzen.
1: In Zukunft könnten dort dreimal so viele

0: Autos Platz finden. Bei einem Architektenwettbewerb hat die Gemeinde ein vorläufiges Projekt ausgewählt, das bis September noch optimiert werden soll. Danach will man einen Kostenvoranschlag einholen. Und der österreichische Staatspreis für künstlerische Fotografie geht heuer nach Tirol. Der geborene Jenbacher Paul Albert Leitner bekommt die höchste Auszeichnung, die das Kulturministerium seit 35 Jahren in unregelmäßigen Abständen vergibt. Eine Jury hat Paul Albert Leitner für sein künstlerisches Lebenswerk ausgewählt. Seine bislang letzte Ausstellung in Tirol war 2022 in der Galerie Romberg in Innsbruck zu sehen.
1: Danke Felix. 15:32 Uhr. Wir schauen auf die Straßen. Bei uns in Tirol staut es momentan auf der A13 Brennerautobahn in Fahrtrichtung Innsbruck. Von Schönberg bis zur Hauptstadt müssen Sie mit einem Plus von momentan 15 Minuten rechnen. Dann auf die A12, da staut es in Fahrtrichtung Kufstein bzw. stockt der Verkehr auch immer wieder vom Amrasser Tunnel bis nach Hall. Beinahe schon Wattens, da müssen Sie 20 Minuten mehr einplanen. Und dann noch ins Ausserfern, B179 Fernpaarstraße, und zwar vor dem Grenzübergang bei Füssen, staut es momentan ab flach, 20 Minuten verlieren Sie in Fahrtrichtung Deutschland. Gute Fahrt.
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1: Rein ins Wochenende mit viel neuer Musik, viel Neuigkeiten auch aus der Musikwelt. Und gestern habe ich nur die Ehre gehabt, dass ich die Schildsteirer getroffen habe. Und wir hören uns gleich an, was sie zu mir erzählen haben. Sie waren momentan in Tirol oder sind immer noch in Tirol und genießen heute auch einen freien Tag. Und jetzt gibt's Minisex, Christina Bach und dann auch die Schildsteirer hier AV1. Schönen Start ins Wochenende. Schönen Freitagnachmittag.

0: Freitagnachmittag hier auf A1. Schön, dass Sie den gemeinsam mit uns verbringen. Es geht rein ins wohlverdiente Wochenende. Und der Freitagnachmittag traditioneller A1 gehört der Welt der Musik. Und gestern Abend haben Sie im Stubai gespielt und ich habe Sie zufällig getroffen. Die Südsteirer sind wieder in Tirol zu Besuch und das freut uns natürlich sehr. Der Flo, und ich habe mich mit ihm kurz unterhalten, und wenn man mit dem Flo das Interview startet, muss man so starten mit How do you do?
1: Thank you, good and you.
0: How do you do? Der momentan Titel, der neueste Titel von den Südsteirern, der sehr, sehr gut ankommt. Der Tanz, der geht da quer durchs Internet, Flo. War ich das im Vorfall bewusst, dass der so gut ankommt? Habt ihr es geahnt?
1: Nein, rechnen tut man nie mit irgendetwas. Und das Schöne ist halt dann, wenn irgendwas unverhofft funktioniert. Und so war es auch bei diesem Song. Gleich wie bei Birkenbaum haben wir nur den Refrain angetestet auf den Social-Media-Kanälen. Und da war dann die Nachfrage so groß nach einem ganzen Song. Nur haben wir nur den Refrain gehabt. Und dann haben wir gesagt, ja, was tun wir? Wir brauchen irgendwie noch Text für den restlichen Song. Und dann haben wir den Fans quasi geschrieben, bitte helft uns, unterstützt uns. Schreibt uns ein paar Textzeilen, die wir vielleicht in den Song einbauen könnten. Und die waren da wirklich tatkräftig, haben ein paar lustige Schmähs mit eingebaut. Das hat sich voll durchgezogen. Also lauter so deutsch-stänglische Übersetzungen oder stänglische, wenn man es aus dem Steirischen sieht. Und da waren wirklich viel witzige, lustige Sachen dabei. Und das macht halt dann irrsinnig Spaß, wenn es dann gut aufgenommen wird, weil die Leute wissen, das haben mehr oder minder selber mitgeschrieben.
0: Und wenn Sie jetzt sagen, den Titel habe ich ja noch gar nicht gehört, How Do You Do von den Südsteirern. Hier ist er. Viel Spaß damit.

0: Die Südsteirer hier auf V1 an diesem wunderschönen Freitagnachmittag und momentan in Tirol zu Besuch. Lieber Flo, ihr seid, glaube ich, ganz gern in Tirol, oder?
1: Wir sind gern da, wir haben gern das Tiroler Publikum und dürfen das ja mittlerweile über 5 bis 10 Mal im Jahr besuchen und das freut uns einfach, weil es ist zwar entfernt, aber fast wie heimkommen. Und deswegen, die Leute verstehen uns auch gut mit unserem Dialekt. Das haben wir ja in Bayern und in Tirol kommt das leichter vor. In Kärnten tun sie es ein bisschen schwerer und in Wien vielleicht auch. Aber nein, es taugt uns schon. Wir sind gern da.
0: Erst vor wenigen Tagen war es soweit. Das große Südsteirerfest hat wieder stattgefunden. Tolle Bilder habe ich gesehen, unter anderem auch auf den Social-Media-Kanälen. Da war wahnsinnig viel los. Tolle Acts. Wie war es denn für euch bei dem großen Tag?
1: Es war wieder, ja, jedes Jahr übertrifft das Vorjahr und es war wieder einfach eine grenzgeniale Erfahrung bei uns in der Heimat. Es war so stressfrei im heiligen Jahr. Es war zwar extreme Hitze, aber es hat alles in den Vorbereitungen so gut hingehauen. Wir haben echt wieder mal sehen können, was wir für ein hervorragendes Team hinter uns haben. Und das Südsteirerfest war in summa summarum einfach ein absoluter Erfolg und wir sind sehr stolz, dass wir schon aufs nächste Jahr vorblicken.
0: Ja, ihr habt da schon was gehört. Dauert gar nicht mehr lange irgendwie, dann startet da schon der Kartenvorverkauf. Gibt es schon Infos, was wir verraten dürfen für das Südsteirerfest 2027?
1: Also die Informationen genau zum Südsteirerfest, die halten wir noch ein bisschen inne. Aber wir werden jetzt gleich einmal mit der Werbung starten und auch mit den Acts. Also man darf schon sehr gespannt sein. Es sind wirklich sehr, sehr große Größen dabei und es freut uns sehr. Und ich kann eins schon spoilern, am 26. Juni 2027 wird stattfinden.
0: Der Termin ist eingetragen, ganz dick im Kalender. Danke Flo, wünsche euch noch viel Spaß in Tirol und jetzt gibt's von den Südsteirern No Kangaroos in Austria.

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Freddy Fester und seine Hammer dazu hier auf A1. Schönen Freitagnachmittag. Die beste Musik für diesen Nachmittag. Stefanie Hertlitz und Uda Wenders. Und dann haben wir einen Live-Gast bei uns im Studio. Und zwar ab 16 Uhr. Martin Morgen ist bei uns und präsentiert neue Musik. Tierisch drauf. In Kürze.

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1: Mit Alexandra Fekonja. Sommer, Sonne und Erholung. Wir sind mitten in den Sommerferien in Österreich. Der Schulstart rückt aber gleichzeitig immer näher und rund 920.000 Kinder bekommen dafür zusätzlich Geld. Mehr von Albert Formanek.
2: Hefte, Stifte und Schultaschen. All das braucht es für einen gelungenen Schulstart. Es kostet aber auch Geld. Dabei unterstützen soll Familien das Schulstartgeld. Das sind rund 120 Euro, die Eltern von Kindern zwischen 6 und 15 Jahren bekommen und die jetzt schon am Konto der Empfänger sein sollten. Das alles ohne Antrag. Damit sei das Schulstartgeld eine treffsichere Unterstützung für Familien mit schulpflichtigen Kindern, mit der sie auch in Zukunft noch rechnen dürfen, sagt ÖVP-Familienministerin Claudia Bauer.
1: Im Vorjahr sind in Österreich mehr als 1570 Menschen aus Hass attackiert worden, zeigt ein neuer Bericht des Innenministeriums. Über 300 Mal ist der Angriff wegen der sexuellen Orientierung der Betroffenen passiert. 9 von 10 Mal ist es dabei um Homophobie gegangen. Fast jeder vierte davon ist dabei auch körperlich verletzt worden. Aufgeklärt hat die Polizei 64% dieser Fälle. Im Clinch liegen aktuell Italien und Spanien. Hintergrund ist, dass Italien nach der Ankunft tausender Migranten in der spanischen Exklave Ceuta vorübergehend die Schengen-Regeln gegenüber Spanien ausgesetzt hat. Spanien hat Italien jetzt eine Frist bis Sonntag gesetzt, um die eingeführten Grenzkontrollen zu beenden. Sonst will Spanien mit Gegenschritten reagieren. Und ganz Europa gegen FIFA-Boss Gianni Infantino. Auch der norwegische Fußballverband fordert heute seinen sofortigen Rücktritt. Verbandschefin Klaveness, die auch als mögliche Nachfolgerin Infantinos gilt, sagt, das Vertrauen in ihn sei weg. Auch andere europäische Verbände sehen das genauso. Rückendeckung bekommt Infantino von der FIFA-Führung selbst sowie von Afrikas Kontinentalverband.
3: 16 Uhr und 2 Minuten. Wir schauen auf die Straßen bei uns in Tirol, der U1. Verkehrsüberblick, A13 Brenner Autobahn, staut weiterhin in Fahrtrichtung Innsbruck und zwar von der Europabrücke weg bis zur Hauptstadt. Da müssen Sie mit einem Plus von momentan 15 Minuten rechnen. Dann auf die A12 Inntal Autobahn. Es stockt der Verkehr immer wieder in Fahrtrichtung Kufstein von Innsbruck weg bis momentan nach Wattens. Da verlieren Sie 15 Minuten. Dann auf die B179, die Fernpassstraße. Da staut es Richtung Deutschland vor Füssen ab Flach. Sie verlieren 10 Minuten. Und genauso müssen Sie 10 Minuten mehr einplanen auf der B169 der Zillertalstraße, Fahrtrichtung talauswärts von Fügen bis Schlitters. Wir wünschen eine gute und sichere Fahrt. Und schau noch kurz zum Wetter. Relativ unbeständig der heutige Nachmittag. Man kann mit Sonne rechnen, mit dichten Wolken, aber vor allem auch mit Regen und Gewitter. Die werden nämlich am Nachmittag in den nächsten Stunden und auch am Abend mehr. Da ziehen immer wieder von Westen nach Osten ein paar Gewitterzellen, teilweise auch mit sehr ergiebigen Regenmengen. Die Höchstwerte heute 23 bis 28 Grad. Erst in der Nacht klingen die Schauer dann langsam ab und dann wird's trocken. Der Ausblick aufs Wochenende, der ist sehr hochsommerlich, sowohl am Samstagmorgen als auch am Sonntag. Erwartet uns überwiegend sonniges Wetter. Die Temperaturen um die 30 Grad. Am Sonntag wird es ein Stück wärmer, da gehen sich über 30 Grad aus. Und von früh bis spät scheint die Sonne.
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0: Es geht's, liebe Hörerinnen und Hörer, ganz entspannt, aber mit viel guter Musik ab in Richtung Wochenende. Schönen Freitagnachmittag wünscht Philipp Wachter und live bei mir in dieser Stunde zu Gast, da freue ich mich sehr, Martin Morgen. Martin, herzlich willkommen wieder mal bei uns.
1: Ja, servus Philipp, vielen Dank für die Einladung. Freue mich immer wieder auch bei euch hier bei Radio 1 Tirol zu Gast sein zu dürfen.
0: Ist das jetzt schon 2 Jahre her? Kann es wirklich
1: das
0: sein?
1: Ist, oder träume ich? Genau so ist es, fast auf den Tag, genau auf den Monat, genau vor 2 Jahren war ich das erste Mal bei dir, bei euch hier im Studio.
0: Unfassbar. Jetzt heute sind wir schon ein bisschen weiter nach den 2 Jahren. Du hast mit eigentlich ein komplettes Album, Debütalbum, oder?
1: Das ist das Debütalbum, stimmt. Ja, genau. Was bis vor 2 Jahren angefangen hat mit Freitagnacht und volles Programm, haben wir jetzt das Album Tierisch Gut mit dabei.
0: Und wir dürfen reinhören in den nächsten Minuten. Martin Morgen live bei uns zu Gast. Wir starten mal mit einem Titel aus dem Jahr 2025. Schließ die Tür, nachdem du gehst, aber nur darfst du da bleiben. Martin Morgen hier auf O1. Ich wünsche euch ganz viel Spaß und einen wunderschönen Freitagnachmittag. Schönen Start ins wohlverdiente Wochenende.

0: Schließ die Tür, nachdem du gehst. Martin Morgen hier auf V1. Der Titel ist natürlich auch auf dem neuen Debütalbum drauf. Erstes Album, Martin. Wie fühlt es sich denn an, wenn man es in der Hand hat?
1: Wahnsinn. Eigentlich ist das also ein kleiner Traum, der was für mich in Erfüllung gegangen ist. Das war ja schon seit Jahren eigentlich von mir, das was ich immer vor mir hergeschoben habe, eine Idee, ein eigenes Album im Schlagerbereich, im Disco-Fox-Bereich aufzunehmen. Ja, und jetzt ist es soweit. Das Album liegt am Tisch, das Album steht in den Regalen und es ist einfach nur tierisch gut.
0: Jetzt hat man da eigentlich nur so Verpackungen, natürlich die CD in der Hand, aber da steckt, glaube ich, sehr viel Arbeit drin, oder? Was in den letzten 2 Jahren bei dir so passiert ist.
1: Auf jeden Fall. Ja, wie man weiß, auf dem Album sind jetzt 14 Titel drauf, die was wir jetzt in 2 Jahren aufgenommen haben, produziert haben und veröffentlicht haben. Es sind am Album auch ein paar Titel drauf, die was noch nicht veröffentlicht sind. Also die gibt es ja nur am Album, beziehungsweise halt am Spotify und so weiter. Die haben wir davor nicht als Single rausgebracht. Auch das ist drauf. Und als kleine Überraschung, als kleiner Gag, gibt es natürlich auf der physischen CD, die was man im Internet bestellen kann, auch 3 Karaoke-Titel zum Mitsingen, wenn es einmal daheim richtig gemütlich ist, bei so einer Garagenparty oder sonst irgendwo, wo man es halt fein hat und sagt, jetzt wollen wir mal ein bisschen tanzen, ein bisschen mitsingen, haben wir gesagt, packen wir noch 3 Karaoke-Versionen von Martin Morgen gleich noch mit oben drauf.
0: Da kann jeder mal Martin Morgen spielen dann.
1: So ist es.
0: Du bist da, was die Produzenten von den Titeln anbelangt, eigentlich auch immer viel unterwegs und hast auch schon mehrere ausprobiert, oder?
1: Genau, ja. Also deshalb ist das Album eigentlich recht ein bunter Mix. Also es ist sehr ein abwechslungsreiches Album, muss man wirklich sagen. Wir produzieren oder ich produziere in Tirol, da beim Manu Stix haben wir aufgenommen. Marion Christoph hat bei mir ein paar Titel mit aufgenommen und mitproduziert und auch in Deutschland außen beim Gerd Jacobs, der was unter anderem für Fantasy und so weiter verantwortlich war oder ist. Bei dem sind auch einige Titel entstanden auf dem Album und ja, da kann man gerne mal reinhören in den ein oder anderen Titel.
0: Und das Album heißt Tierisch gut und Tierisch drauf. Hören wir jetzt von Martin Morgen. Den Titel haben wir noch nie gehört. Absolute Premiere. Ich wünsche dir ganz viel Spaß. Hier ist Martin Morgen mit Tierisch drauf auf Radio 1 Tirol.
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0: Tierisch drauf, Martin Morgen hier, AV1, tierisch gut heißt das Album. Martin, bist du so tierisch drauf, wenn du darüber singst?
1: Auf jeden Fall, ja, immer, natürlich. Man singt ja das, was man von sich selber auch eigentlich haltet, und genau das soll es ausdrücken. Musik, die was Spaß macht, gute Laune verbreitet und die Leute für ein paar Minuten einfach den Alltag vergessen lässt.
0: Es klingt sehr nach Sommer, es klingt nach Strand, es klingt nach guter Laune. Ist eigentlich so ein richtiger Sommertitel, kann man sagen, oder?
1: Ist ein absoluter Sommertitel. Deshalb haben wir das ein bisschen ein Reggae-Beat gewählt bei diesem Lied. Und gibt es auch ein ganz ein tolles Video dazu, das kann man sich anschauen bei YouTube. Eben Tierisch drauf von Martin Morgen, absolut empfehlenswert.
0: Wenn du Tierisch drauf von einem ganz einzigartigen Ort performen könntest, den du da jetzt aussuchen könntest, am Wochenende zum Beispiel, was wäre das für ein Ort?
1: Das wäre ein weißer Strand mit Palmen, mit vielen Leuten und einem ganz romantischen Sonnenuntergang.
0: Boah, das klingt kitschig schön, oder?
1: So ist das.
0: Gibt es auf dem Album einen Titel, der dir ganz besonders am Herzen liegt, ganz besonders viel bedeutet?
1: Es sind eigentlich viele Titel, ganz besonders sind es natürlich die ersten Radiotitel, was wir gehabt haben, Volles Programm zum Beispiel, oder auch den einzigen Titel oder den ersten Titel, was ich dann selber geschrieben habe, das war dann Rache ist süß. Das sind natürlich schon so Titel, die was einem emotional auch ein bisschen berühren, auch immer, wenn man ihn hört, und wo einfach ein bisschen auch diese Emotionen wieder hochkommen, wo eben der Titel dann rausgekommen und präsentiert wurde.
0: Jetzt hören wir jetzt eh gleich den Titel Rache ist süß, den du in dem Fall selber geschrieben hast. Wie kann ich mir das bei dir vorstellen? Bist du ja als Nasser reit, sitzt da vielleicht irgendwo im wunderschönen See, gibt es ja glaube ich auch zum Fischen dort.
1: Mehrere.
0: Ja eben, und da sitzt du in der Sonne und dann hast du was zum Schreiben mit, oder wie schaut das aus?
1: Ja, unter anderem. Das kommt dann so spontan daher, da kommen diese Ideen und da kommen die Texte und das, ja, dann schreibt man das halt auf und schaut, was man da tolle Melodie dazu bringt. Der Ort ist natürlich in Tirol schreibt sich oft leichter als woanders, in so einem wunderschönen Land, aber die Ideen, die entstehen eigentlich überall, wo man gerade ist, ja.
0: Sehr gut. Schön, dass du das heute auch bei uns alles präsentierst. Das freut uns natürlich sehr. Jetzt blicken wir zum Schluss natürlich auch nur nach vorne. Jetzt ist das Debütalbum da. Von dem hast du geträumt, dass du das mal in den Händen hältst. Ist das der Startschuss für mehr, was noch kommt?
1: Auf jeden Fall, es geht weiter. Also das ist jetzt der Anfang. Wir sind nächste Woche schon wieder beim Produzieren. Wir waren letzte Woche schon beim Produzieren, wieder für neue Titel, die was rauskommen werden im Laufe des nächsten Jahres. Dieses Jahr schauen wir, dass das Album ein bisschen unter die Leute kommt, damit wir live wieder ein bisschen herumfahren können, damit wir ein bisschen wieder Kontakt zu den Leuten haben und auch zu Radiosendern wie Radio U1 Tirol. Und da man kann gespannt sein. Also das ist jetzt nur der Startschuss zu noch viel, viel, viel mehr.
0: Halt uns auf dem Laufenden. Martin Morgen auf hier bei uns Fall. Auf V1. Ich wünsche dir alles, alles Gute für die Zukunft. Rache ist süß aus der eigenen Feder. Hören wir uns jetzt von Martin an und bis zum nächsten Mal.
1: Bis zum nächsten Mal. Danke für die Einladung.

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Cinti Schalin hier auf Radio 1 Tirol an diesem wunderschönen Freitagnachmittag. Wir haben gleich für Sie das Neueste aus Tirol, Felix Bick. Cinti Schalin hier auf Radio 1 Tirol an diesem wunderschönen Freitagnachmittag. Wir haben gleich für Sie das Neueste aus Tirol, Felix Bick. Er ist schon in Stellung.

0: Seasons in the Sun und gleiche AV1. Ganz, ganz viel neue Musik auch, die wir wieder heute präsentieren dürfen. Die Fetzigen, Wolfgang Petri hat auch was Neues herausgebracht, die Lauser und auch Andrea Berg. Also unbedingt dranbleiben. Jetzt gibt's das Neueste aus Tirol. 16.30 Uhr, halb fünf mit Felix Bick.
1: Ich wünsche einen schönen Nachmittag.
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1: Anfang des Jahres ist in Tirol ein neues Gesetz über die Mindestsicherung in Kraft getreten. Seither bekommen all jene Geflüchteten, die den Status subsidiär schutzberechtigt tragen, weniger Geld. Sozialeinrichtungen haben befürchtet, dass dadurch zahlreiche Menschen, die bereits eine eigene Wohnung hatten, wieder zurück in ein Flüchtlingsheim ziehen müssen, weil sie sich ihre Wohnung nicht mehr leisten können. Tatsächlich betrifft das aber nur sehr wenige Menschen, sagt Florian Stolz von den Tiroler Sozialen Diensten.
3: Da hat es eine potenzielle Personengruppe von 850 gegeben. Eingetreten ist es in einer viel geringeren Dimension. Das seien bis jetzt aber keine 100 Personen, die auch wirklich wieder bei uns in Einrichtungen eingezogen sind.
1: Und Florian Stolz denkt auch nicht, dass sich daran noch viel ändern wird. Mehr zur aktuellen Flüchtlingslage in Tirol hören Sie dann im U1 Tagesjournal ab 17 Uhr. Wird René Benkos Riesenvilla in Igls wieder zu einem Luxushotel? In diversen Medienberichten wird darüber spekuliert, weil das Gebäude als privater Wohnsitz wohl nur schwer verkäuflich sein dürfte. Die Stadt Innsbruck informiert heute in einer Aussendung, dass aktuell keine konkreten Projekte oder Ansuchen dazu vorliegen würden. Die Stadt sagt, für eine Umwidmung des Grundstücks zum Hotel müsse ein öffentlicher Mehrwert gegeben sein. Um die Villa umzuwidmen, braucht es jedenfalls einen Beschluss des Gemeinderats. Bevor René Benko das Haus zu seinem privaten Wohnsitz gemacht hat, war es bereits einmal ein Hotel. Und wegen einem Hitzeschaden ist auf der Europabrücke der erste Fahrstreifen in Richtung Innsbruck gesperrt. Die ASFINAG wird die Schäden erst am Montag gemeinsam mit einer Spezialfirma in einer Nachtschicht reparieren. Die Sperre ist bis Mitte der Woche angesetzt. Fahrbahnschäden seien bei der Hitze nicht vorhersehbar und auch nicht zu vermeiden. Die ASFINAG fahre ihre Strecken während der Hitzewellen jedoch vermehrt ab, um die Verkehrssicherheit zu gewährleisten, heißt es in einer Aussendung.
0: Vielen Dank, Felix Bick. Jetzt der Blick auf die Straße.

0: Und bei uns in Tirol 16.32 Uhr. Sehr viel los an diesem Freitagnachmittag. Wir starten mal auf der A13 Brenner Autobahn. In Fahrtrichtung Innsbruck stockender Verkehr bzw. schon Stau zwischen der Europabrücke und der Hauptstadt. Da verlieren Sie momentan auf der A13 30 Minuten. Wenn Sie von der A13 Richtung Osten abbiegen, Richtung Tiroler Unterland, auf der A12 staut es vom Amraser-Tunnel bis nach Hall. Auch dort kommen nochmal 15 Minuten obendrauf. Dann auf die B179. Die Fernpassstraße staut weiter in Richtung Deutschland vor dem Grenzübergang bei Füssen ab Vlach, ein Plus von einer halben Stunde. Und dann auf die B169, die Zillertalstraße, Fahrtrichtung teileinwärts von Wiesing bis Fügen, müssen Sie mit einem Plus von momentan 15 Minuten rechnen. Und auch im Roppener Tunnel bei Imstee gerade ist auch einiges los. Da stockt der Verkehr immer wieder in Fahrtrichtung Oberland. Da müssen Sie mit einem Plus von 10 Minuten rechnen. Gute Fahrt.
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0: Und jetzt geht's mit ganz viel Schwung durch diesen Freitagnachmittag und rein ins Wochenende und mit viel neuer Musik. Und da gibt's jetzt was aus dem Zillertal.
2: Freunde der Musik, aufgepasst, da ist der Georg für die Fetzing aus dem Zillertal und heute ist es endlich soweit. Heute erscheint unser neuer Single Sexy Hexy Lady. Um 19 Uhr ist Videopremiere und jetzt schon vorab hier auf Radio U1 auf Enkang Lieblingssender. Viel Spaß.
0: Das freut uns natürlich sehr. Radiopremiere für den neuen Titel von den Fetzigen. Sexy Hexy Lady. Und da hört man schon, wenn man es anstimmt. Das sind die Fetzigen. Viel Spaß damit und schönen Freitagnachmittag.

0: Die Fetzing mit neuer Musik hier auf A1 am Freitagnachmittag. Sexy, Hexy, Lady. Und jetzt gibt's auch noch eine neue Musik von einer absoluten Legende. Und zwar von Wolfgang Petri.
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0: Was zu mitsingen? Wahnsinn, den Titel kennt jeder. Und genau dieses Gefühl löst Wolfgang Petri auch nach 5 Jahrzehnten auf der Bühne immer noch aus. Zum 50-jährigen Bühnenjubiläum. Da meldet sich die Schlagerlegende mit neuer Musik zurück. In Morgengold, so lautet der Titel, singt er ehrlich, selbstironisch, mit jeder Menge guter Laune übers Älterwerden und zeigt einmal mehr, die besten Geschichten schreibt das Leben. Er selbst sagt, gestern war Bronze, heute ist Silber, morgen ist Gold. Und hier ist die neue Nummer von Wolfgang Petri.

0: Auch nach 50 Jahren auf der Bühne hat das noch drauf. Wolfgang Petri mit neuer Musik hier auf O1, Morgengold. Und neue Musik gibt's jetzt auch von den Lausern, Partyband aus Österreich, die richtig Gas geben, wenn sie auf der Bühne stehen. Und da gibt's jetzt, Andi, eine neue Version von Küss Me.
1: Wir haben so quasi ein musikalisches Update gemacht, weil wir haben den Titel schon mal vor 5 Jahren auf der Volksmusik-CD veröffentlicht. Aber jetzt so mit 2 Trompeten gefällt er uns so noch viel besser. Und deshalb haben wir gesagt, laden wir den rauf auf allen Download- und Streaming-Portalen und veröffentlichen wir die neue Lauser-Version von Küss Me.
0: Hören wir jetzt auch gleich, woher kommt das Original?
1: Das Original stammt aus Slowenien. Die Gruppe Modriani hat viele Songs, die gleich im Ohr bleiben. Und diese Melodie ist uns damals auch ganz besonders am Herzen gelegen. Wir haben einen deutschen Text darauf bekommen vom Nico Bayank, der uns auch damals das DDD hätte gern um mich getextet hat. Und statt Kiss Me gibt's jetzt die Lauser-Version von Küss Me.
0: Von Küss Me. Nicht schlecht. Und so ein Kuss, oder was sagst du, Andi? Der kann schon was bewirken, oder?
1: Manchmal bewirkt ein Kuss mehr als 1000 Worte und oft geht's auch schneller. Und wer weiß, vielleicht bringen wir mit Küss mit das ein oder andere Paar sogar vor den Trauerdauer und nicht vor das Scheidungsgericht. Das hoffen wir natürlich nicht. Viel Spaß.
0: Ich drücke dafür ganz fest die Daumen. Hier sind die Lauser mit Küss mit. Brandaktuell und neu auf 1.

Man hört die Trompeten. Die Lausa hier auf A1 mit Küss mich. Und auch sie hat sich mit neuer Musik zur Wahl gemeldet. Und natürlich präsentieren wir die hier auf A1 an diesem Freitagnachmittag, wo es so vollgepackt ist mit viel neuer Musik. Sie gehört zu den erfolgreichsten Künstlerinnen im deutschsprachigen Schlager und das seit vielen, vielen Jahren. Demnächst wird es von ihr ein Erfolgsalbum geben. Das nennt sich Best Of und das kann man wirklich nur machen, wenn man wahnsinnig erfolgreich war. Dann geht sich so ein Best Of Album aus. Bei ihr wird es vermutlich schwer, dass man die Titel dafür auswählt. Sie hat unzählige rausgebracht. Andrea Berg, neue Musik, Vorgeschmack aufs neue Album. Das kann uns keiner nehmen. Viel Spaß damit. Schönen Nachmittag.

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1: Mit Alexandra Fekonja. Auf vielen Schutzhütten des österreichischen Alpenvereins wird das Wasser knapp. Auch das ist eine Konsequenz der extremen Trockenheit. Bis jetzt haben keine Hütten schließen müssen, viel fehlt aber nicht mehr. Lukas Kremser vom österreichischen Alpenverein appelliert an die Hüttengäste mitzuhelfen und mögliche Schritte zu verstehen.
2: Dass Duschen gesperrt werden, dass man einfach ein bisschen den Durchfluss reduziert, dass man einfach das auch akzeptiert, dass eben die Katzenwäsche mit dem Waschlappen vielleicht einmal ausreichend ist, dass man beim Zähneputzen nicht durchgehend das Wasser laufen lässt. Einfach so kleine Dinge, jeder Tropfen, was aus dem Hahn kommt, muss eben wieder mühevoll zusammengespart werden.
1: Grundsätzlich gehen die Hüttengäste von heute aber sehr bewusst mit dem Thema um, nach dem Motto, eine Berghütte ist kein Hotel, so Kremser. Bundeskanzler Christian Stocker hat sich heute für seine Aussage entschuldigt, dass Kinderbetreuung keine Arbeit sei. Nach heftiger Kritik von den Koalitionspartnern und der Opposition hat er klargestellt, der Satz sei falsch gewesen. Selbst aus der eigenen Partei kommt Kritik, etwa von der steirischen ÖVP-Politikerin Kohm. Rückendeckung bekommt Stocker dagegen von Niederösterreichs Landeshaupt Frau Mikl-Leitner. Saudi-Arabien, Pakistan und der NATO-Staat die Türkei haben heute einen gemeinsamen Verteidigungspakt unterschrieben. Ein Angriff auf einen der drei Staaten gilt künftig als Angriff auf alle drei. Hintergrund sind die wachsenden Spannungen am Persischen Golf. Erst vergangene Nacht hat Saudi-Arabien einen Angriff der Houthi-Miliz aus dem Jemen gemeldet. Gute Nachrichten gibt's für die heimische Energiewende. Die Windkraft in Österreich hat im Juli besonders viel Strom geliefert. Laut der IG Windkraft ist es der zweitbeste Juli seit 12 Jahren. Rund 31% mehr Windstrom als im langjährigen Schnitt sind da zusammengekommen. Damit konnten 2,2 Millionen Haushalte versorgt werden.
3: 17 Uhr und 2 Minuten. Wir schauen auf die Straßen bei uns in Tirol. Da ist weiterhin einiges los. Der U1-Verkehrsüberblick, A13 Brenner Autobahn. In Fahrtrichtung Innsbruck stockt der Verkehr weiterhin zwischen der Europabrücke und der Hauptstadt. Plus 15 Minuten werden uns angezeigt. Dann auf die A12, da staut es immer wieder von Innsbruck bis Hall in Fahrtrichtung Kufstein. Plus 15 Minuten. Dann auf die BR179, die Fernpassstraße. Da staut es Richtung Deutschland vor dem Grenzübergang bei Füssen. Da verlieren sie eine halbe Stunde. Und auf der BR169 der Zillertalstraße, Fahrtrichtung Zahl einwärts, Stauz von Wiesing bis Fügen, ein Plus von einer Viertelstunde. Gute Fahrt.
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3: Und wir schauen zum Wetter. Da braucht es heute ganz klar den Regenschirm am heutigen Abend, denn auch jetzt gerade ziehen doch einige Regenschauer bei uns über Tirol durch. Und so wird es auch in den nächsten Stunden weitergehen. Immer wieder mal Regenschauer und Gewitter, die mit dabei sind. Und gerade gebietenweise kann da schon einmal einiges an Regen zusammenkommen. Also unbedingt aufpassen, auch wenn Sie natürlich im Straßenverkehr unterwegs sind. Jetzt gerade zieht mal eine große Front von Westen nach Osten. Ansonsten ist es relativ freundlich noch, die Temperaturen noch mild. Der Ausblick auf das Wochenende, der wird dann aber schon wieder hochsommerlich. Sowohl morgen am Samstag als auch am Sonntag erwartet uns ein überwiegend sonniges Wetter. Die Temperaturen um die 30 Grad, am Sonntag sogar noch mehr, da gehen sich über 30 aus. Von früh bis spät scheint die Sonne und Regenschau und Gewitter, so wie es in den letzten Tagen war, die sind dann nur noch vereinzelt mit dabei.
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3: Und natürlich viel Musik. Marie Reim, Marco Warstädter, unter anderem Vincent und Fernando oder Peter Cornelius sind mit dabei. Dann werden die Flüchtlingszahlen Themen sein bei uns. Bei uns in Tirol, die sind nämlich weiter rückläufig. Und wir haben ein ausführliches Sport-Update für Sie. Auch da ist einiges los heute und am Wochenende. Schönen Feierabend.

0: Feierabend am heutigen Freitag hier auf Radio 1 Tirol. Nach Tirol kommen immer weniger Flüchtlinge. Diese erfreuliche Nachricht bestätigt auch die Tiroler Sozialdienste, TSD, die die Schutzbedürftigen in den Tiroler Flüchtlingsheimen betreuen und auch versorgen. TSD-Geschäftsführer Florian Stolz kennt auch die Zahlen.
1: Also wir haben noch etwas über 2000 Personen in der Grundversorgung in Tirol. Bald werden wir wahrscheinlich unter den 2000 sein. Organisiert, untergebracht, also wirklich in Einrichtungen von uns sind es noch knapp 1400 Personen, aber auch Tendenz sinken.
2: Aktuell sind noch 220 Mitarbeiterinnen bei den TSD angestellt. Weil immer weniger Flüchtlinge in den Heimen wohnen, müssen die Tiroler Sozialen Dienste aber auch Angestellte kündigen.
1: Wir sind dabei, den insgesamten Personalstand entsprechend zu reduzieren und auf den Bedarf anzupassen. Da liegt der Sozialplan als Betriebsvereinbarung dahinter und man schaut dann, wo es eben nicht mehr möglich ist, weiterhin Mitarbeiter zu beschäftigen und wo man leider abbauen muss.
2: Das geschehe in enger Abstimmung mit dem Betriebsrat. Florian Stolz glaubt, dass der momentane Trend noch bis Jahresende anhalten werde. Anfang des Jahres ist ein neues Gesetz in Kraft getreten. Seither bekommen all jene Geflüchteten, die den Status als subsidiär schutzberechtigt tragen, keine Mindestsicherung mehr. Sozialeinrichtungen haben befürchtet, dass dadurch wieder ein Ansturm auf die Flüchtlingsheime entstehen könnte, von jenen, die sich wegen der neuen Regeln keine eigene Wohnung mehr leisten können.
1: Da hat es eine potenzielle Personengruppe von 850 gegeben. Eingetreten ist es in einer viel geringeren Dimension. Das seien bis jetzt aber keine 100 Personen, die auch wirklich wieder bei uns in Einrichtungen eingezogen sind.
2: Und Florian Stolz denkt auch nicht, dass sich daran noch viel ändern wird. Bei all den Gründen, die es auf dieser Welt zur Flucht gibt, ist also zumindest in Tirol die Lage ruhig. Felix Pick, Radio U1 Tirol.
0: Danke Felix. Und wir wechseln zur Musik. Schönen Feierabend.

0: Marco Warstetter hat die Augen auf ein neues Mädel im Dorf und gleich heißt Love Will Keep Us Together. Ebenfalls das Gleiche. Wir haben Feierabend am heutigen Freitag und jetzt sind wir ein bisschen anders, wird sportlich mit Felix Pick.
1: Hallo.
0: Hallo.
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0: Und wir sagen Hallo zu Felix Gall, der Osttiroler Radrennfahrer, der ist wieder auf Erfolgskurs.
3: Gestern, da hat er die dritte Etappe der Burgos-Rundfahrt gewonnen. Für ihn war es der erste Etappensieg seit der Tour de France im Jahr 2023, wobei er dazwischen ja schon auch einige sehr gute Gesamtplätze bei verschiedenen Touren geschafft hat. Heute war Felix Gall im Hauptfeld zugegen und somit führt er in der Burgos-Rundfahrt weiter das Gesamtklassement an, allerdings nur 6 Sekunden vor Giulio Ciccone. Es könnte morgen also eine sehr spannende Finaletappe werden.
0: Coole Geschichte. Damit zum Fußball. Die WSG Tirol, die trifft heute Abend in ihrem ersten Auswärtsspiel in der neuen Bundesliga-Saison auf den SCR Altach.
3: Die Wattener, die sind vergangene Woche mit einem Unentschieden gegen Sturm Graz in die Saison gestartet. Altach hat sein Auftaktspiel gegen Rapid verloren und das letzte Aufeinandertreffen zwischen der WSG und Altach ist mit 0:0 unentschieden ausgegangen. Neue Saison und neues Glück kann man da also sagen. Anpfiff ist heute um 19.30 Uhr.
0: Und für die Raiders Tirol geht es am Wochenende um alles. Playoffs oder Saisonende?
3: Die EFA-Saison, die ist für die Raiders ja zu Beginn gar nicht so nach Wunsch verlaufen, mit 7 Niederlagen hintereinander. Und zuletzt haben sie aber dann 2 Siege in Folge eingefahren und dementsprechend passt jetzt auch die Motivation. Die Paris Musketeers, die werden natürlich das Ihrige tun, um die Raiders aus den Playoffs draußen zu halten. Aber für sie ist die Saison genau andersherum verlaufen. Die Musketeers haben zuletzt 5-mal in Folge verloren. Am Sonntagnachmittag, da wird es also ernst.
0: Die Paris haben wir vom Tief. Hoffen wir, es bleibt so.
3: Ja.
0: Hoffen wir, es bleibt so.
3: Zumindest
0: bis Wochenende. Ja. Ja, genau. Danke, Felix.
3: Gerne.
0: Jetzt wieder Musik. Schönen Feierabend. 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

0: Peter Cornelius mit dem großartigen Song Reif für die Insel hier auf A1. Schönen Freitagabend. Schön, dass Sie mit dabei sind. Und jetzt haben wir für Sie nicht nur gute Musik, sondern auch unser Tagesupdate. Vom heutigen Freitag ist doch einiges passiert. Felix Bick, es ist genau 17.30 Uhr.
1: Angenehmen Abend.
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1: 120.000 Kubikmeter Schutt und Schlamm hat letzte Woche eine Mure über das Söldener Klärwerk verteilt. Seither sind bis zu 100 Menschen gleichzeitig damit beschäftigt, das Gebäude vom Dreck zu befreien. Aktuell sei man dabei, die Klärbecken im Inneren der Anlage wieder fit zu machen, denn auch die waren voll mit Schlamm. Und man mache damit gute Fortschritte, sagt Bürgermeister Ernst Schöpf.
3: Solange das flüssig war und nicht zu zäh flüssig, ist das mit den Schmutzwasserpumpen gut gegangen. Und da hat uns aus Vorarlberg die Feuerwehr Thüringen geholfen. Das war ein Zauberwerk. 10.000 Liter pro Minute hat die herausgepumpt.
1: Mittlerweile ist der Schlamm in den Klärbecken hart geworden. Um ihn wieder aufzuweichen und abzupumpen, leiten die Arbeiter jetzt gezielt Wasser hinein. Bis Mitte nächster Woche sollte das Klärwerk seinen Betrieb zumindest in groben Zügen wieder aufnehmen können. In der Innenstadt oder im Dorfzentrum einen Parkplatz zu finden, das ist oft gar nicht so leicht. Die Gemeinde Hopfgarten im Brixental plant deshalb ein Parkhaus an der Stelle, wo sich momentan der Zentrumsparkplatz befindet. 150 Fahrzeuge sollen dort Platz finden. Bürgermeister Paul Sieberer will sichergehen, dass sich das Parkhaus möglichst gut in das Ortsbild integriert.
4: Zu dem Zweck haben wir immer so einen kleinen Ideenwettbewerb gemacht mit 5 geladenen Architekturbüros. Und denke auch noch einen Schritt weiter, wir planen das so, dass es eventuell aufstockbar ist. Also nicht als Parkdeck, sondern dann auch für andere Nutzung noch.
1: Die Kurzparkzonen in Hopfgarten sollen auch in Zukunft gratis bleiben. Für das neue Parkhaus will die Gemeinde aber einen leistbaren Tarif finden. Aufgrund der Nähe zum Bahnhof würde sich das Parkhaus auch für Öffi-Pendler anbieten, so der Ortschef. Und die Innsbrucker Festwochen der alten Musik sind heute Vormittag offiziell im Schloss Amras eröffnet worden. Bundespräsident Alexander Van der Bellen hat bei seiner Eröffnungsrede das Verbindende von Kultur in den Mittelpunkt gestellt. Heute Abend feiert dann der erste Teil der Barockoper Il Pomo d'Oro Premiere. Der zweite Teil, der folgt morgen Samstag. Im Original dauert das Stück nämlich ganze 8 Stunden. Und jetzt noch einmal kurz zurück ins Ötztal. Da ist heute in Lengenfeld ein tonnenschwerer Felsbrocken ins Tal gedonnert und auf einer Wiese oder Weide zu liegen gekommen. Menschen und Tiere sind zum Glück keine verletzt worden. Die Sachschäden, die dürften sich auch in Grenzen halten.
0: Vielen Dank, Felix Bick, für das Tagesupdate. Gott sei Dank ist da nichts passiert in Lengenfeld. 17.32 Uhr, wir schauen auf die Straßen, weiterhin einiges los bei uns in Tirol. Wir starten ganz aktuell auf der L246 Handenjochstraße. Die ist gesperrt von Ims bis Pavla aufgrund einer Verkehrsbehinderung, hat uns die Polizei mitgeteilt. Dann auf die A13, Brennerautobahn, Fahrt Richtung Innsbruck, stockender Verkehr zwischen der Europabrücke und Innsbruck. Wir müssen da in einem Plus von 15 Minuten rechnen. Weiter auf die A12, da staut es weiterhin in Fahrt Richtung Kufstein. Von Kemmerten bis nach Hall bis Wattens müssen Sie mit 25 Minuten rechnen, die oben drauf kommen. Dann noch auf die B179, die Fernpassstraße, da staut es Richtung Deutschland ab Flach und zwar mit einem Plus.

0: von 20 Minuten und 10 Minuten verlieren Sie taleinwärts auf der Zillertalstraße und zwar bei Fügen. Gute Fahrt. Und jetzt noch kurz zum Wetter. Es braucht den Regenschirm am heutigen Freitagabend. Jetzt ziehen momentan einige Regenschauer über Tirol durch. Teilweise mischen sich auch ein paar Gewitter darunter. Das heißt, stellenweise können ergiebige Regenmengen zusammenkommen. Die Temperaturen, die gehen ein wenig nach unten jetzt. Und die Schauer, die lassen dann in der Nacht langsam nach und dann wird's trocken. Der Ausblick aufs Wochenende. Hochsommerlich. Sowohl am Samstag als auch am Sonntag über 30 Grad und Sonnenschein von früh bis spät. Regenschauer und Gewitter werden immer kürzer und immer seltener.
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0: 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Und jetzt geht's nicht nur rein ins Wochenende, es geht auch ab zur Wunschhotline. Wir haben noch gute halbe Stunde, dann geht's los. 18 Uhr mit Ihrer Lieblingsmusik unter 052 42 61 030 31. Ich freue mich sehr auf Ihre Lieblingsmusik. Und dann heißt Yes Sir, I Can Boogie. Schönen Feierabend, ja, vor 1.

0: Feierabend, Freitag, hier auf V1 und Udo Jürgens serviert uns ein ehrenwertes Haus. Und für all jene, die momentan gerne in den Bergen unterwegs sind, da ist es meistens so eine Vormittagspartie und am Nachmittag sollte man daheim sein, weil es regnet. Jetzt schauen wir uns das mal fürs Wochenende an.
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0: Und da kommen gute Nachrichten, es wird nämlich besser. Morgen am Samstag anfängliche Wolken und Hangnebel, die sich dann langsam zurückbilden. Es stellt sich morgens ein sonniges und in den Nordalpen stabiles Bergwetter ein. Vor allem in den Bergen Osttirols, aber auch entlang des Hauptkamms. Da ist mit Schauer- und Gewittergefahr nachmittags noch zu rechnen. Auch in der Höhe wird es richtig warm am Wochenende. Die Temperaturen auf 2000 Meter 9 bis 16 Grad, auf 3000 Meter 7 bis 10 Grad. Nochmal ein bisschen besser sieht es dann schon am Sonntag aus. Sonne, kaum Wind für längere Zeit des Tages. Sehr, sehr gutes Bergwetter. Erst abends können sich am Hauptkamm von der Silvretta bis zu den hohen Tauern kurze Wärmegebiete entladen. Das heißt, sie werden immer weniger im Verlauf des Wochenendes.
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0: Seid gut. Der Gockerler, der Zillertaler Musikanten, schönen Feierabend.
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0: Diesen Samstag, Schottenfest der Freiwilligen Feuerwehr Schwendau bei der Horbergbahn. Beginn um 17 Uhr für musikalische Unterhaltungssong Die Musibräder und das Tauernecho. Und nächstes Wochenende Milser Kirchtag für den guten Zweck, 14.8. Beginn um 14 Uhr. Mit dabei die Eschenauer Tanzelmusi, Schnapsidee, die Lungauer und viele mehr. Am 15.8. ist Beginn um 10.30 Uhr. Mit dabei die Degernseer Tanzelmusi, die Heilgrafenmusikanten, die Wüderer Musi und viele mehr. Moderiert wird alles von Conny Bürger und ihre Infos gibt's online unter www.milser-kirchtag.at.
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Adriano Celentano. Das ist ja auch vor eins am Feierabend am heutigen Freitag. Die Feschbäckler und dann ab in die Wunschhotline. Schnell anrufen, wenn Sie noch einen Wunsch haben für heute. Schönen Feierabend.

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1: Mit Alexandra Fekonja. Weil es aktuell auch auf den Bergen zu trocken ist, wird auch das Wasser auf mehreren Schutzhütten des Alpenvereins knapp. Betroffen sind unter anderem Hütten in der Steiermark, Oberösterreich, Tirol und Vorarlberg. Lukas Kremser vom Alpenverein bietet deswegen Gäste sparsam mit Wasser umzugehen, ist aber gleichzeitig optimistisch, denn grundsätzlich gehen die Hüttengäste von heute sehr bewusst mit dem Thema um.
2: Es wird immer besser, dass die Leute, die auf unsere Hütten kommen, das Bewusstsein haben, dass einfach das Wasser ein wertvolles Gut ist. Und ich glaube, wenn da alle Beteiligten da ein bisschen an den Strang ziehen, dann glaube ich, kriegt man das auch wieder so lange wie möglich gut in den Griff.
1: Trotzdem wird reagiert. Um Wasser zu sparen, wurden auf manchen Hütten nun auch Duschen zeitweise gesperrt. In manchen Fällen könnte die Saison dadurch sogar heuer früher enden als geplant. Im Fall eines getöteten 29-Jährigen in Lang-Enzersdorf in Niederösterreich hat sich der tatverdächtige 18-Jährige laut der Polizei geständig gezeigt. Es dürfte sich um ein Hassverbrechen aufgrund der vermuteten sexuellen Orientierung des Opfers handeln. Der Verdächtige soll laut Medien der sogenannten Pedo-Hunter-Szene angehören. Die Staatsanwaltschaft hat die U-Haft für den 18-Jährigen beantragt. Der Zoff in der SPÖ geht weiter. Burgenlands Landeshauptmann Doskozil legt in seiner Kritik an Parteichef Babler nach. Wenn sich die schlechten Umfragewerte nicht verbessern, brauche es Konsequenzen. Einen möglichen Rücktritt Bablers schließt Doskozil dabei nicht aus. Mit der aktuellen Performance der Bundespartei wolle er jedenfalls in keine Wahl gehen. Nicht nur an Land gibt es heuer Hitzerekorde, auch das Mittelmeer ist so warm wie noch nie. Vor Italien sind im Ligurischen Meer Anfang August 31 Grad gemessen worden, rund 4 Grad über dem Durchschnitt. Vor Mallorca waren es sogar 33 Grad, der höchste je in spanischen Gewässern gemessene Wert.
3: 18 Uhr und 2 Minuten der Blick auf die Straßen bei uns in Tirol. Da ist weiterhin doch einiges los noch. Wir starten einmal auf der L246 der Handenjochstraße. Die ist nämlich von der Polizei gesperrt worden aufgrund einer Verkehrsbehinderung und zwar zwischen Imst und Pfaffla. Dann auf die A13, die Brennerautobahn, Fahrt Richtung Innsbruck. Der Verkehr stockt zwischen der Europabrücke und der Hauptstadt. Sie verlieren 20 Minuten. Dann auf die A12 Innsal-Autobahn, stockender Verkehr in Fahrt Richtung Kufstein von Innsbruck bis Wattens, ein Plus von einer Viertelstunde. Auf der BN 179 der Fernpassstraße staut weiterhin wie den ganzen Tag schon in Richtung Deutschland. Und zwar vor Füssen ab Flach verlieren sie 15 Minuten. Und dann noch ins Zillertal, B169, taleinwärts bei Fügen staut. Plus 10 Minuten werden uns angezeigt. Gute Fahrt. Und wir schauen noch kurz zum Wetter, da wird es teilweise und ist es momentan schon in Tirol relativ ungemütlich. Immer wieder ziehen Regenschauer und Gewitter übers Land, die können stellenweise sehr viele Regenmengen mitbringen und natürlich dann auch für Probleme sorgen. Ansonsten geht es freundlich durch diesen Abend, die Höchstwerte relativ mild, die gehen mit dem Regen nach unten. In der Nacht wird dann die Schauer, werden sie weniger und es wird langsam trocken. Der Ausblick aufs Wochenende dafür, der ist sehr sommerlich, sowohl am Samstag als auch am Sonntag, da wird es überwiegend sonnig. Die Temperaturen um die 30 Grad am Sonntag sogar darüber und von früh bis spät scheint die Sonne, die Regenschauer und Gewitter, die werden am Wochenende weniger.
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2: Und Philipp Achter wünscht einen wunderschönen Freitagabend, 7. August. Schön, dass Sie ihn mit uns verbringen. Jetzt machen wir es uns gemütlich und spielen Ihre Lieblingsmusik hier auf V1 unter 052 42 61 030 31. Los geht's, hallo.
3: Hallo, V1, da spricht Elisabeth. Ich wünsche mir von der Friede Pista Band die Stunde Null. Grüßen möchte ich meinen lieben Freund Friedl. Vielen Dank, U1.
2: Spielen wir sehr gern. Die Friede Pista Band eröffnet die Wunschhotline heute, die Stunde Null der Zeitlichkeit.

0: die Freddy Pista Band und damit schönen Freitagabend, ja, vor eins am heutigen 7. August. Es wird jetzt bei uns Geburtstag gefeiert und wir feiern auch den Pensionsantritt und zwar in Unken beim Gerd Hasselwander. Gerd, wunderschönen Abend, hallo.
1: Hallo, grüß euch, hallo,
0: servus. Schön, dass du kurz Zeit nimmst an so einem wunderbaren Tag wie heute. Geburtstag dürfen wir feiern und Pensionsantritt, da kommt ein bisschen was zusammen, Gerd.
1: Ja. Das haben sie mir schon gesagt, meine Mädels. Ich muss mal schnell duschen gehen, dann habe ich noch genau 5 Minuten, dann geht's.
0: Ich bin jetzt ganz ehrlich mit dir, das mit dem Duschen hat danach auch noch gelangt, das sieht man ja nicht einmal.
1: Ja,
0: Gerd, wir dürfen gratulieren, wir dürfen zum Geburtstag gratulieren, zeitgleich auch dem Zwillingsbruder, alles, alles Gute.
1: Genau.
0: Und zum Pensionsantritt, wie fühlt es sich denn an?
1: Danke, ja, irgendwie komisch, aber irgendwie cool. Neuer Lebensabschnitt, nach so vielen Jahren. Im LKW und man muss ja sagen, ja, es ist ja, einzigartig schön und dass man gesund in Pension gehen kann und ja, ist eigentlich die Zeit da. Und sagen wir, dass wir da ein paar schöne Jahre haben, gesunde und dass wir da aber viele Unternehmen können mit der Familie vor allem.
0: Definitiv, Gerd. Ich glaube, das ist das Wichtigste.
1: Ja.
0: Bei mir steht, seit du und auch der Zwillingsbruder, seit ihr 18 Jahre alt seid, seid ihr mit dem LKW unterwegs. Ich kann mir ja nicht einmal annähernd vorstellen, wie viele Kilometer das waren bei dir.
1: Ja, das ist unbeschreiblich, das ist Wahnsinn. Das sind ein paar Millionen Kilometer. Also man kann sagen, pro Jahr 150.000 sind wir gefahren. Und ja, mal 40 kriegst du was zusammen.
0: Das ist
1: schon Wahnsinn, ja. Aber war immer schön, schöne Zeit. War immer cool, ja.
0: Und ich denke mal, wenn man so viele Jahre macht, ist irgendwie nicht nur ein Job, oder?
1: Nochmal bitte.
0: Wenn man das so viele Jahre macht, so wie ich jetzt, den Job im LKW, dann ist es ja viel mehr wie ein Job, oder?
1: Ja, das ist die Erbindung. Der LKW habe jetzt heute Nachmittag ausgeräumt und sofort der nächste dann weiter. Es ist schon, wenn du da aussteigst, ist schon ganz sentimentaler Moment eigentlich, nicht? Das begreift man gar nicht. Wenn du am Montag der Wecker nicht mehr leitet und du brauchst nicht mehr einsteigen, das ist sicher auch was ganz Besonderes, aber ja. Abgehen wird es mir hoffentlich nicht.
0: Ja, nein, vermutlich werden die ersten Tage und Wochen vielleicht einmal ein bisschen anders werden, aber ich glaube, du gewöhnst dich schnell dran. Zumindest kann ich mir vorstellen, Gerhard.
1: Nein, das ist super. Ja.
0: Sehr gut. Bei mir steht da alles Gute zu deinem Geburtstag und Pensionsantritt. Das wünscht dir nämlich deine ganze Familie. Wir freuen uns, schreiben sie, auf die gemeinsame Zeit mit dir.
1: Ja, ich freue mich auch. Das ist super. Und bedanken möchte ich mich in erster Linie mal bei einer Familie, weil die haben sich richtig an Dinge aufgerissen, wie man so schön sagt, genau, aufgerissen. Und den LKW hinten dekoriert und so weiter. Und eine Plakate aufgehängt und heute gibt es eine coole Feier und ist viel Arbeit. Und die machen das. Ein cooles Liedl haben sie geschrieben mit dem Pensionsantritt und so weiter. Ja, das ist cool, ja.
0: Cool.
1: Schön, dass man das erlebt.
0: Das klingt nach einer schönen Feier, die es da bei euch gibt.
1: Ja, das ist sicher.
0: Es gibt von uns noch was oben drauf, einen Gutschein, und zwar vom Gasthaus Dorfwirt in Oberndorf. Der wird dir zugeschickt. Und deine Family hat passend ausgesucht von Slavko Avsenik auf der Autobahn sollen wir spielen.
1: Ah, ja, okay, das ist super. Passt gut.
0: Sehr gut. Genau. Gerd, ich wünsche dir jetzt eine wunderschöne Pension. Viel, ganz viel Zeit mit der Family, du es genießen. Und
1: danke. Und
0: heute noch einen wunderschönen Abend.
1: Mhm, danke. Und macht es gut, bleibt so besetzt, weil ich habe immer Radio 1, sobald ich auf Wadring aufgefahren bin, über ein paar Strupp in der Früh, sagen wir 1, sobald ich ihn erwischt habe, habe ich ihn eingedrückt. Das war immer Pflicht, eigentlich. Gell?
0: Jetzt halt im Auto. Jetzt halt im Auto, Gerhard.
1: Ja, jetzt im Auto. Ja. Oder daheim geht es ja auch.
0: Ja, sehr gut, das freut uns. Okay, Gerhard, ich wünsche dir alles Gute, mach's gut.
1: Ja, danke. Gell.
0: Servus.
1: Mach's gut und bleib so und ciao. Mehr nicht wieder mehr. Danke.

0: Slav Grausenick auf der Autobahn. Er war viele Jahre auf der Autobahn unterwegs. Gerhard Hassel, Wand aus Unken. Jetzt geht's ab in die Pension und heute darf er noch Geburtstag feiern. Da wünscht man natürlich das gesamte U1-Team alles, alles Gute. Und jetzt wieder zurück zu Ihrer Lieblingsmusik. Hallo.
1: Hallo Radio U1, das ist der Hannes. Ich möchte heute ganz schöne Grüße all meine Freunde und das ganze Team von Francisco seit den Film schicken. Mit den Zielen der Schürzenjäger. Mein Tirol, ich
0: vermisse dich, vermutlich. Die Schützenjäger spielen wir sehr gerne.
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17: Ich bin die Sieglinde von Halle. Ich freue mich, wenn ich Glück habe heute. Ich wünsche mir von Christian Stark Barcelona. Herzlichen Dank. Vielleicht ist es möglich. Danke.

0: Christine Stark nimmt uns da schnell einmal mit nach Barcelona. Jetzt aber zurück hier nach Tirol. Freitagabend, Wunschhotline, seid ihr AV1. Hallo.
1: Da ist die Andrea aus Schwoz. Ich möchte das Lied für den Stefan wünschen. Von Innsbruck, Blue Hawaii von die Wikinger, bitte. Ciao.
0: Sehr gerne. Liebe Grüße.

0: Wenn man musikalisch jetzt schon in Barcelona, jetzt geht's ab in die Blue Hawaii und jetzt geht's ab in die Schweiz. Servus.
1: Hallo U1. Hallo, der Erwin ist wieder mal da von der Schweiz. Kannst du mir bitte das Lied Ich bin, was ich bin von Ross Anthony abspielen? Und wenn du das Lied nicht hast, irgendein anderes. Grüßen möchte ich das ganze Radio 1-Team und alle, die mich kennen. Allen einen feinen Abend und schönes Wochenende. Tschüss.
0: Erwin, liebe Grüße zu dir in die Schweiz. Hoffe, dir geht's gut. Und jetzt gibt's den Ross Anthony. Hab's natürlich gefunden. Ich bin, was ich bin.
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0: Hallo, und durch die Barbara aus Botten, ich habe einen Plattenwunsch von Martin Locher, eine Art von Freiheit. Und das wünsche ich ganz besonders meinem Bruder Hans. Der hat halt drei Leute in Urlaub geschickt. Und ich wünsche ihm alles, alles Gute und viel, viel Glück, alles zum Ciao dabei. Danke dir, Papa.
1: Spiel mir sehr gerne, Barbara. Da kommt Urlaubsstimmung auf. München Airport kurz vor 9. Jetzt halt mir nichts mehr auf. Martin Locher, eine Art von Freiheit, Musik aus Österreich, Musik aus Tirol. Ja, auf 1 aus der Heimat. Schönen Freitagabend, schönen Start ins Wochenende. München.

0: Martin Locher, eine Art von Freiheit. Freitagabend, ja, AV1. Auch eine Art von Freiheit, oder? Wenn man weiß, das Wochenende steht an. Das haben wir uns verdient. Und dazu noch Ihre Lieblingsmusik. Hallo.
1: Hallo Heinz, hallo Philipp, da spricht Alfred. Mein Musikwunsch wäre ein Hit von Paul Simon und Alka Funkel, Sound of Silence. Danke Philipp, dir fürs Zuhören und dann gesagt noch ein Team. Ein schönes Wochenende. Servus.
0: Sehr gerne.
2: Hello.

0: Simon & Garfunkel, Sound of Silence. Den müssen wir jetzt aber kurz brechen, den Sound, weil wir haben ja einiges noch zu tun. Wir haben viele Musikwünsche auch heute wieder bekommen. Hallo.
1: Hallo Philipp, grüß dich, da ist die Ruth von Lengefalk. Ich hoffe, du hast heute Platz für mich und würdest mir bitte einen Wunsch erfüllen.
0: Natürlich.
1: Und wünschen darf ich mir vom Franz Beckenbauer, gute Freunde kann niemand trennen. Und grüßen darf ich alle meine Freundinnen überall. In Innsbruck, in Alpbach, in Urgen, in Bayenne, in Wörgl und in Reit in Alpbachtal. Und dir, lieber Philipp, einen schönen Abend. Dankeschön für die Erfüllung des Wunsches und ihr seid spitze.
0: Danke, Ruth. Machen wir es sehr gern. Die Ruth hat Freunde überall in Tirol, merkt man da. Gute Freunde kann aber niemand trennen. Franz Beckenbauer, jetzt hier AV1. Schönen Freitagabend.

0: Franz Beckenbauer in der Wunschhotline hier AV1 am Freitagabend. Hallo.
1: Hallo U1, hier ist Adi aus der Schweiz. Grüße meine Freunde in Westendorf, Holland und natürlich auch in der Schweiz. Ich wünsche von den Hinterlechner, wie sind die Hinterlechner aus dem Brixental, wünsche dem ganzen U1-Team einen wunderbaren Abend. Ihr seid super.
0: Sehr gerne. Liebe Grüße in die Schweiz.

Hallo, 1 zu 16, ja. Ich beglücke mich vom Almrestaurant mit einem Tiroler Pommes. Grüßen möchte ich Rosmarie und Kosti in Klauling, Rosa in Klauling, Agnes und Trudel in Franken und Irene und Lydia. Und U1, alles Gute, Dankeschön.

0: Der original Almarisch-Klang in der Wunsch-Hotline am Freitagabend, ja, vor 1. Sehr viele haben halt heute wieder Augen gerufen. Es gehen sich leider nicht alle Wünsche von 19 Uhr aus, aber es gibt auch ein paar danach. Also dranbleiben lohnt sich. Gleich auf jeden Fall Vincent und Fernando.
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18: Ja, hallo U1. Hallo Philipp, grüß dich, da ist die Sieglinde. Bitte, bitte, ich wünsche mal von Vincent und Fernando, lieber später als nie. Danke Philipp, für dich.

0: Vincent und Fernando, hallo.
1: Hallo U1, der Robby aus Köln spricht. Noch circa 8 Wochen und dann ziehe ich für immer nach Tirol-Kirchberg. Ich freue mich wahnsinnig und deshalb wünsche ich mir Es lebe der Sport von Reinhard Fendrich.
0: Ich spiele mir das sehr gerne, Robby. Viel Erfolg beim Umzug und dir wird's gefallen da in Tirol. Wir haben es relativ schön da, aber das wirst du eh schon wissen. Reinhard Fendrich, dann die Nachrichten und weitere Wünsche nach 19 Uhr. Schönen Freitagabend.

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2: Mit Alexandra Fekonja. Für die Windkraft in Österreich war der vergangene Juli der zweitbeste seit 12 Jahren. Rund 31% mehr Windstrom als im langjährigen Schnitt sind da zusammengekommen. Damit konnten 2,2 Millionen Haushalte versorgt werden. In Anbetracht dessen, dass viele Kraftwerke aktuell wegen der Hitze und der niedrigen Wasserstände nur eingeschränkt laufen, zeigt das einmal mehr, wie viel Potenzial im Wind steckt, sagt IG Windkraft-Geschäftsführer Florian Maringer.
3: Also tatsächlich ist das Potenzial natürlich höher. Wir können in Österreich die Stromerzeugung aus Windkraft in den nächsten Jahren fast verdoppeln im Vergleich zu heute. Das sind alles fertige Projekte, die derzeit in Genehmigung sind. Und das ist erfreulich, weil wir damit solche Situationen wie jetzt ja noch viel besser meistern könnten.
2: Wind- und Solarenergie müssten deshalb stärker ausgebaut werden, damit Österreich bei Extremwetter unabhängiger und sicherer mit Strom versorgt werden kann, so Maringer. Nach dem bewaffneten Überfall auf einen Standort des Dorotheums in Wien-Währing gestern fehlt weiter jede Spur des Täters. Die Polizei hat 4 Mitarbeiter befragt, deren Angaben zum Täter übereinstimmen. Der maskierte und eben vermutlich bewaffnete Täter ist geflüchtet und hat seine Beute zurückgelassen. Auch ein stundenlanger Großeinsatz mit der Vega und der Cobra hat nichts gebracht. Verletzt wurde niemand. Nach dem schweren Waldbrand nahe Athen sitzen jetzt 3 Personen wegen Brandstiftungsverdachts in U-Haft. Neben 2 Unternehmern auch der Betreiber eines Windparks. Ihm wird vorgeworfen, das Gestrüpp um seine Stromleitung nicht weggeräumt zu haben, obwohl dort bereits im Juni ein Brand ausgebrochen war. Der Windpark ist inzwischen stillgelegt. Den Verdächtigen drohen mehr als 10 Jahre Haft. Die spanische Polizei hat ein großes Schleppernetzwerk im Mittelmeerraum zerschlagen und 78 Verdächtige festgenommen. Die Kriminellen haben Boote genutzt, um Drogen nach Algerien zu schmuggeln und auf dem Rückweg mehr als 2000 Migranten unter teils lebensgefährlichen Bedingungen nach Spanien zu schleppen. 18 Boote im Wert von über 5 Millionen Euro wurden beschlagnahmt.
4: Wir haben es gleich 7:03 und schauen auf die Straßen bei uns in Tirol. L246, die Anden-Jof-Straße, die ist gesperrt von Imst bis Plafar aufgrund einer Verkehrsbehinderung. Und auf der A13 Brenner Autobahn, da stockt der Verkehr weiterhin in Fahrtrichtung Innsbruck. Zwischen der Europabrücke und Innsbruck müssen Sie aufgrund der Baustelle 10 Minuten mehr einplanen. Gute und sichere Fahrt. Und damit zum Wetter. Relativ unbeständig der heutige Abend bei uns in Tirol, aber die Regenschauer, zumindest einmal die meisten davon, die sind Richtung Osten abgezogen, aber es sind immer noch ein paar dabei heute. Es wird immer wieder mal nass, es wird immer wieder mal stellenweise ein bisschen ungemütlich, auch Gewitter sind möglich. Erst in der Nacht wird es dann langsam ruhiger und trocken. Der Ausblick aufs Wochenende, der ist hochsommerlich. Morgen am Samstag sehr viel Sonnenschein von früh bis spät und um die 30 Grad gehen sich aus. Am Sonntag wird es nochmal ein Stück wärmer und auch da wird sehr, sehr sonnig den ganzen Tag lang und die Gewitter, Regenschauer, die werden allgemein am Wochenende weniger und ruhiger.
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4: Das ist der Freitagabend, hier auf U1 mit Philipp Wachter. Ich lasse Sie mal ganz kurz raten. Heute ist der Tag des Bieres. Wie viel Bier trinken Österreicherinnen und Österreicher im Schnitt pro Jahr, pro Person? Also wie viel Liter? Okay, ich löse es auf. 91,2 Liter. Ist, glaube ich, nicht so wenig. Es war mal mehr, im Jahr 2000, 109 Liter. Auf jeden Fall noch nicht mit eingerechnet. Bei der Statistik ist das heutige Feierabendbier. Und das gibt's jetzt. Ich wünsche einen wunderschönen Freitag und ein wunderschönes Wochenende. Christine Treiner und Florian Birnbacher, die begleiten Sie morgen rein in den Samstag und durchs Wochenende. Und ihr habt jetzt noch die ehrenvolle Aufgabe, ein paar Wünsche zu erfüllen. Hallo.
6: Hallo Urans, du bist die Rosa aus Blaulich. Und wünschen das einmal für die Amigos Matador. Grüßen möchte ich meine Familie, meine Schwägerin Rostenbrich sowie die Christel in Innsbruck. Ich sage vielen, vielen Dank und einen schönen Abend wünsche ich Ihnen.
4: Ebenfalls und damit gute Nacht und schönen Abend.

Hallo Heinz, da spricht die Frau Rosmarie. Ich hätte mir bitte das Kärtl, du musst am Schlossberg stehen. Vom Original Wiggis der Trio mit Hirsch gewünschen. Grüßen möchte ich damit meine Mama, meine Tante Hildegard, meine Schwester die Barbara und alle, die mich kennen. Und vielen Dank an so Heinz, danke vielmals, auf Wiederhören.

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1: Mit Alexander Fekonja. Bundeskanzler Christian Stocker hat sich heute für seine Aussage entschuldigt, dass Kinderbetreuung keine Arbeit sei. Nach heftiger Kritik von den Koalitionspartnern und der Opposition hat er klargestellt, der Satz sei falsch gewesen. Selbst aus der eigenen Partei kommt Kritik, etwa von der steirischen ÖVP-Politikerin Kohm. Rückendeckung bekommt Stocker dagegen von Niederösterreichs Landeshaupt Frau Mikl-Leitner. Wegen der gekürzten Budgets fehlen dem Bewährungshilfeverein Neustart in den kommenden 2 Jahren 8 Millionen Euro. Künftig können deswegen nicht mehr so viele Klienten betreut werden wie bisher. Derzeit betreut der Verein 12.600 Personen, finanziert werden aber nur 11.500. Das Justizministerium warnt hingegen vor unnötiger Panikmache und verweist auf hohe Rücklagen des Vereins. Im Clinch liegen aktuell Italien und Spanien. Hintergrund ist, dass Italien nach der Ankunft tausender Migranten in der spanischen Exklave Ceuta vorübergehend die Schengen-Regeln gegenüber Spanien ausgesetzt hat. Spanien hat Italien jetzt eine Frist bis Sonntag gesetzt, um die eingeführten Grenzkontrollen zu beenden. Sonst will Spanien mit Gegenschritten reagieren. Und der Autobauer Volkswagen krempelt seine US-Strategie um und will künftig verstärkt auf Pickups und große SUVs setzen. Beide sind in den USA stark gefragte Fahrzeuge. Der erste VW-Pickup soll noch in diesem Jahrzehnt auf den Markt kommen. Als möglicher Partner dafür gilt Ford. Bisher spielt VW in den USA mit einem Marktanteil von nur 4% kaum eine Rolle.
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